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sagen, dass ich Unrecht hatte. Hab ich kein Problem damit. Ja? Okay, ich geb's zu, ich hab das Tape gefunden. Jetzt, ich hab mich ja schon entschuldigt. Bei Instagram. Aber ist egal.

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1: Um 6 Uhr mit Claudia Drews. Die CDU ist bei der Kommunalwahl in Niedersachsen im landesweiten Durchschnitt offenbar die stärkste Kraft geblieben. Nach den jüngsten Zahlen des Statistikamtes kamen die Christdemokraten auf Kreisebene auf 28,5%. Das sind etwa 4 Punkte weniger als 2021. Die SPD von Ministerpräsident Lies bekam demnach 24,7%. Das wäre ein Minus von 5,5 Prozentpunkten. Die AfD dagegen konnte sich deutlich von 4,6% auf jetzt 16,2% verbessern. Aus der NDR-Nachrichtenredaktion Diane Batani.
2: Die CDU kann trotz Verlusten noch Positives für sich verbuchen. Eine absolute Mehrheit mit dem Kandidaten Wallmann bei der Oberbürgermeisterwahl in der VW-Stadt Wolfsburg. Niedersachsens CDU-Landeschef Lechner machte unmissverständlich klar, dass das Ergebnis trotz des Bundestrends gelungen sei. Ministerpräsident Lies, Landeschef der SPD, räumte dagegen ein, man habe sich mehr erhofft. Das Vertrauen in die etablierten Parteien sei angespannt. Der niedersächsische Landesvorsitzende der AfD, Schledde, sieht seine Partei als eindeutigen Gewinner des Abends. Hochburg der AfD ist der Hochrechnung zufolge Salzgitter. Dort wurde die Partei stärkste Kraft im Stadtrat vor SPD und CDU. Und dort zieht AfD-Oberbürgermeisterkandidatin Meyer auch in die Stichwahl gegen Amtsinhaber Klingebiel von der CDU. Die AfD in Niedersachsen wird vom Verfassungsschutz beobachtet.
1: In Finnland findet heute ein Arktis-Gipfel statt. Auch Bundeskanzler Merz ist nach Lappland gereist, um mit EU-Partnern über wichtige strategische Fragen zu diskutieren. Die Arktis war zuletzt geopolitisch immer mehr in den Fokus gerückt. Durch den Klimawandel werden neue Seewege frei. Es geht aber auch um unerschlossene Rohstoffvorkommen. Weiteres Thema ist die Bedrohung der Sicherheit durch militärische Aktivitäten Russlands und Chinas. In Schweden zeichnet sich ein Knall.

0: ab das Ergebnis der Parlamentswahl ab. Stärkste Kraft sind nach Auszählung der meisten Stimmen die Sozialdemokraten. Größter Verlierer sind die rechtspopulistischen Schwedendemokraten. Arne Bartram in Stockholm mit Einzelheiten.
1: Ziemlich überraschend, zum ersten Mal seit die Schwedendemokraten 2010 in den schwedischen Reichstag eingezogen sind, haben sie Stimmen verloren. Sie sind jetzt nur noch drittstärkste Kraft. Bisher hatten sie eine Minderheitsregierung von Konservativen und Liberalen unterstützt. Jetzt wollten sie eigentlich selbst mit in die Regierung und haben sich dafür zuletzt ein bisschen gemäßigter gezeigt. Stärkste Partei trotz Verlusten bleiben die Sozialdemokraten. Aber damit deren Chefin Magdalena Andersson neue Ministerpräsidentin wird, muss sie es schaffen, noch mehrere Parteien aus dem linken Lager zusammenzubringen, die eigentlich nicht gut miteinander können.
0: US-Präsident Trump hat Forderungen zurückgewiesen, das Tempo der Entwicklung von künstlicher Intelligenz zu drosseln. Aus seiner Sicht stehen dahinter so wörtlich negative Kräfte. Zuvor hatte der Chef des KI-Unternehmens Anthropic, Armoday, zu einer Verlangsamung aufgerufen. Grund sind deutliche Warnungen vor Gefahren für die Menschheit durch künstliche Intelligenz. Unterstützung erhielt er vom Chef des Konkurrenzunternehmens OpenAI, Altman, und dem Tech-Unternehmen Musk. Der deutsche Tennisprofi Alexander Zverev hat die US Open gewonnen. Im Finale von New York besiegte er den US-Amerikaner Ben Shelton in 4 Sätzen. Aus der NDR Sportredaktion Ina Kast.
2: Es dauerte ein paar Sekunden, bis Alexander Zverev realisierte, dass er gerade seinen 2. Grand-Slam-Titel gewonnen hatte. Dann erst riss er die Arme nach oben. Der 29-Jährige zeigte früh im Match starke Nerven, wirkte nicht sonderlich nervös. Für den Deutschen war es bereits das 6. Grand-Slam-Finale, für den jungen Shelton das 1. Zverev verlor zwar den 3. Satz, konnte aber zu Beginn des 4. Satzes früh ein Break holen und setzte sich nach 3,5 Stunden durch. Nun darf er sich also als erster deutscher Tennisspieler seit Boris Becker US Open-Sieger nennen.
0: In der Fußball-Bundesliga hat der Hamburger SV eine weitere klare Niederlage kassiert. Die Mannschaft von Trainer Merlin Polzin verlor mit 0:5 bei RB Leipzig und liegt nach 3 Spieltagen auf dem letzten Tabellenplatz. Im 2. Sonntagsspiel setzte sich der FC Bayern München mit 2:1 bei Aufsteiger Elversberg durch. Das waren die Nachrichten. Das Wetter in Norddeutschland. Zunächst noch Nebel. Dann vor allem viele Wolken mit Aufheiterungen in Südniedersachsen und am Abend kann es zu Ems hin auch mal Schauer geben. Höchstwerte 17 bis 22 Grad. Morgen heiter bis wolkig, später zieht von der Nordsee und der Ems her Regen auf, maximal 20 bis 26 Grad. Und am Mittwoch ein Wechsel aus Regen und Sonne bei 18 bis 20 Grad. Es ist 6.05 Uhr.
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4: mit Felix Oehlmann. Der Hildesheimer Stadtrat hat mit großer Mehrheit eine Erhöhung der Gelder für seine politische Arbeit beschlossen. Dabei geht es um Zuschüsse für Miet- und Nebenkosten für eine Geschäftsstelle, dort beschäftigtes Personal und einen Sockelbetrag für Sachaufwände. Der Abstimmung ging eine teils kontroverse Diskussion voraus. Die Stadt Hildesheim wird die Teilnahme der nördlichen Innenstadt bei einem Städtebauförderprogramm beantragen. Das hat der Stadtrat entschieden. Damit sollen im Bereich zwischen Kaiserstraße und Bahnhof vor allem der Marienfriedhof und marode Straßen überarbeitet und ein Quartiersmanagement eingerichtet werden. Außerdem soll auch die parallel geplante Sanierung des Butterborns mit dieser Maßnahme verknüpft werden. In der Nacht auf Mittwoch hat es in Hoheneggelsen 3 Einbrüche gegeben. Wie die Polizei mitteilt, waren eine Bäckerei in der Hauptstraße, das Feuerwehrhaus der Ortsfeuerwehr und ein Elektronikfachgeschäft in der Marktstraße das Ziel. Ob etwas gestohlen wurde, stand bisher aber nicht fest.
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5: 6:07 haben wir es. Ich gucke mal auf die Verkehrskarte und sehe zumindest für unsere Region nichts. Und auch Ausfälle beim SVHI, zumindest Stand jetzt, ebenfalls nichts. Also, an alle, die unterwegs sind, scheint gerade friedlich und entspannt zu laufen. Und falls Sie unterwegs sind, so früh schon, dann wünsche ich Ihnen, dass das auch entspannt bleibt. Dass sie alle gut ans Ziel kommen.
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5: Einen schönen Montagmorgen. Mein Name ist Alexander Polikowski und ich begleite Sie durch die kommenden Stunden. Vielleicht haben ein paar von Ihnen ja auch unserem Wahlspezial gestern gelauscht. Wir haben es ja auch ein bisschen länger aufgezogen als ursprünglich geplant, weil es hat dann teilweise auch ein bisschen gedauert hat, bis dann tatsächlich die konkreten Ergebnisse eingetrudelt sind. Teilweise ging es dann plötzlich ganz schnell, gerade was so die BürgermeisterInnenposten betraf. Und was jetzt wie sich verteilt für Hildesheim. Nach ein bisschen Musik kann ich Ihnen das jetzt einfach aufdröseln, falls Sie gestern nicht dabei gewesen sind oder jetzt einfach einen Überblick haben möchten, wie geht's politisch weiter in Hildesheim.

Entweder 4 oder 5 Wahlzettel haben Sie gestern ausgefüllt oder bei der Briefwahl, also hoffentlich haben Sie das gemacht. Hildesheim hat gewählt und das erste kreisweite Ergebnis, das dann vorlag, war das zur Landratswahl. Mit dieser Personalie ging es los. Wir hatten ja 3 Bewerber. 2 davon gehen nun in eine Stichwahl und nicht mehr dabei ist Matthias Brinkmann, der Kandidat der Grünen. Der kam auf rund 19% der Stimmen. Das heißt, die verbleibenden Kandidaten sind Amtsinhaber Bernd Lünack und sein Herausforderer Christopher Gedeon. Lünack hat gestern im ersten Wahldurchgang etwas über 46% der Stimmen gehabt, geholt und damit auch deutlich mehr als Gedeon mit knapp 35%. Aber für die absolute Mehrheit braucht es über 50%. Die Stichwahl ist dann am 27. September. Das betrifft dann auch einige Kandidierende für Bürgermeisterämter. Ansonsten ist hier in Hildesheim natürlich besonders auf den Stadtrat geschaut worden. Der wird 2 Sitze weniger haben als bisher, weil ja die offizielle Einwohneranzahl unter 100.000 gerutscht ist. Und es gibt hier unter anderem eine Auffälligkeit. Die Stimmen, die werden aufgeteilt in die für die einzelnen Kandidaten und die für die Partei. Und bei praktisch allen Parteien sind mehr Stimmen für die Partei selber eingegangen als für die Leute. Außer bei der CDU. Da scheint es also, dass der gerade auch viel besprochene Anti-Merz-Effekt auch bei uns etwas gegriffen hat. Für Hildesheim wurden 125 Ergebnisse ausgezählt. Und die 44 Sitze für den Stadtrat, die werden jetzt wie folgt verteilt. Je 10 gehen an SPD und CDU, 9 für die Grünen. Die AfD legt 4 Sitze zu, kommt also mittlerweile auf 6. Und die Linke gewinnt 2 zusätzliche Sitze und damit insgesamt 4. Und je 1 Sitz im Stadtrat geht an die FDP, Gemeinsam Plus, die Interkulturelle Liga, die Partei und Volt. Und noch ein Blick auf den neu gewählten Kreistag, der sieht folgendermaßen aus. Stärkste Fraktion ist die SPD mit 18 Sitzen, gefolgt von der CDU mit 16. Das heißt, beide Fraktionen haben je 2 Sitze verloren. Dazu gewonnen hat die AfD. 8 Sitze gab es extra, das heißt, sie ist jetzt mit 11 Sitzen im Kreistag vertreten. Die Grünen haben jetzt 9, haben einen verloren. Und die Linke zuletzt nicht mehr vertreten, die zieht mit 4 Sitzen in den neuen Kreistag ein. Die Unabhängigen holen, ebenso wie die FDP, 2 Sitze, verlieren damit je einen. Und die Partei bleibt bei 1 Sitz und Volt zieht neu ein mit 1. Andere EinzelbewerberInnen, Gruppen und Parteien, die blieben unter 1%.

0: Melanie Fiona singt von Monday Morning, in dem wir uns ja relativ frisch noch befinden. Aber wir werfen schon mal einen Blick auf den Dienstag. Zumindest mit den Tuesdays. Das ist Ihnen vielleicht noch unbekannt, wobei ich mir denken könnte, 30 Jahre, da kann man schon mal von diesem Gospelchor gehört haben. Und das 30. Jubiläum soll natürlich auch gefeiert werden. Mit Musik, wie sich das gehört. Demnächst kann man die Tuesdays also wieder hören und sehen. Und da haben wir ein paar Einblicke bekommen von Chorleiterin Julia Schönleiter sowie Annemarie Weber-Brockmann und Stefan Janssen, alle Mitglied im Chor. Und Marlene Kunz hat sich das Ganze erklären lassen.
1: Eine Frage an die Chorleiterin. Kannst du uns etwas über die Geschichte des Chors erzählen?
2: Also den Chor gibt es seit 30 Jahren, wurde gegründet von Liselotte Lerch, damals auch Organistin in der Katharina von Bora Gemeinde in Itzum. Und irgendwann, vor 17 Jahren, bin ich dann dazu gekommen, habe den Chor übernommen. Und der Chor hat sich hochentwickelt, mal 60 Leute, mal 40 Leute. Inzwischen sind wir 38 und wir singen ein Repertoire von Pop, Jazz, Gospel. Das macht den Chor doch auch sehr aus, die Vielfältigkeit in dem musikalischen Repertoire.
1: Jetzt kommen wir auf das Jubiläum zu sprechen. 30 Jahre, das ist eine lange Zeit. Wie wird das Jubiläum denn gefeiert?
2: Es gibt natürlich ein Jubiläumskonzert am 3. Oktober, 19 Uhr, in Paul-Gerhardt-Kirche auf der Marienburger Höhe. Und das ist das große Ereignis anlässlich dieses 30-jährigen Jubiläums, wo alle herzlich eingeladen sind, Eintritt frei.
3: Und hinterher gibt es einen kleinen Sektempfang für die Ehemaligen, die wurden nämlich eingeladen. Und wir wollen natürlich auch am Dienstag danach nochmal schön feiern und uns austauschen, wie diese 30 Jahre eben so vonstatten gingen.
1: Welche Musikrichtungen erwarten uns da?
2: Wir singen Gospelstücke, auch aktuelle Gospelstücke. Wir singen Jazzstandards, deutschsprachigen Pop. Und das ist eine Mischung auch, da kommen noch aus den frühen Jahren des Chors afrikanische Stücke hinzu. Und das ist eine bunte Mischung, die aber immer darauf ausgerichtet ist, innerlich zu bewegen, zu berühren, zu begeistern. Da ist ganz viel Emotionalität und ganz viel positive Energie steckt da drin.
1: Also ich höre schon von der Philosophie her Offenheit, Herzlichkeit, Menschlichkeit. Und gibt es dazu noch was zu erzählen?
2: Na, aus meinem Erleben, gerade weil ich jetzt 17 Jahre bei dem Chor bin, das Menschliche ist ganz besonders. Und auch in diesem Chor, ich glaube, dass in jedem Chor kommt man zusammen, gerade bei den Laienchören, weil man dieses gemeinsame Singen und dann eben auch diese gemeinsamen sozialen Kontakte so genießt und sucht. So. Und das spiegelt sich immer auch in der Musik. Also das fließt auch immer wieder hinein in Stückauswahl, weil da Themen kommen mit Trost oder Hoffnung oder Mut oder einfach Liebe, so dass es sich immer verwebt, ne, mit unserem Zusammensein als Mensch. Und das genieße ich sehr, auch gerade in diesem Chor bei den Tuesdays.
1: Und wenn ich nach diesem Jubiläumskonzert selber Lust hätte, am Chor teilzunehmen, wie geht das?
2: Dann bist du herzlich eingeladen, dienstagsabends 19 Uhr in die Katharina von Bora Gemeinde zu kommen, wo wir proben. Wir sind kein Kirchenchor, aber wir dürfen die Örtlichkeiten dort nutzen. Und jede Interessierte, die gerne singt, kommt einfach, darf reinkommen, mitsingen, kriegt von uns Noten, darf auch wiederholt immer wieder kommen und schauen, ob der Funke überspringt.
1: Und wie sieht das aus, wenn man sich bislang noch nicht getraut hat mitzumachen? Vielleicht besonders auch als männlicher Sänger?
4: Da kann ich eben jedem männlichen Mitsinger sagen, dass man sich einfach ein bisschen Zeit nehmen muss und nicht einmal beim Schnuppern dabei ist und gleich denkt, oh, die können ja schon alles, Hilfe, was ist hier los? Und dass man sich einfach wirklich ein bisschen Zeit mitbringt und öfter mal da ist und dann einfach auch so reinkommt. So wie mir das ja auch ging. Also es ist nicht gleich, dass man nach einem Monat alle Stücke kann, sondern es braucht einfach ein Jahr oder so und dann macht das eben richtig Spaß.
0: Ich erwähne es nochmal, der Chor Tuesdays feiert Geburtstag, das 30. Jubiläum. Das wird gefeiert am 3. Oktober, also übernächste Woche. Und dann steht Pop und Gospel und Jazz auf dem Programm, Eintritt frei. Das ist dann in der Paul-Gerhardt-Kirche hier in Hildesheim. Und wenn Sie noch mehr vom Chor erfahren möchten, auf der Homepage der Katharina von Bora-Gemeinde, da gibt es alle weiteren Infos, falls Sie vielleicht auch mitsingen möchten. Die entsprechende Adresse, das ist kg-itzum.wir-e.de/Tuesdays. Wissen Sie was, geben Sie einfach in die Suchmaschine Ihrer Wahl einen Tuesdays Chor Hildesheim. Dann finden Sie es sofort.

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1: Um 6:30 mit Felix Oehlmann. Die Schlagzeilen: Invaders scheiden im Meisterschaftsviertelfinale aus, VfV holt ein 3:0 gegen Hemmingen, Polizei ermittelt nach Bedrohung eines Elzer Schülers und Caritas-Sammlung soll Geld für ein Formularcafé zusammenbringen. Und Caritas-Sammlung, die Meldungen im Einzelnen. German Football League Bundesligist Hildesheim Invaders ist im ersten Playoff um die Meisterschaft ausgeschieden. Die Mannschaft unterlag auswärts den Pforzheim Wild Dogs aus der GFL Süd mit 8:21. Die Invaders waren dazu mit einer stark geschwächten Offensive angereist. Zahlreiche Stammspieler fehlten verletzungsbedingt. Head Coach Marcus Herford sagte nach dem Spiel, Pforzheim habe den Sieg verdient. Sein Team habe sich mit vielen Ballverlusten selbst in eine sehr schwierige Lage gebracht und es habe offensiv nicht gereicht. Er sei aber zugleich stolz auf die Defense der Invaders, die bis zum Ende alles investiert habe. Pforzheim trifft nun im Meisterschaftshalbfinale auf die Dresden Monarchs, das andere Halbfinale tragen die Potsdam Royals und die Unicorns aus Schwäbisch Hall aus. In seinem vierten Sieg in Folge hat Fußball-Oberligist VfV 06 Hildesheim am Freitagabend den SC Hemmingen-Westerfeld 3:0 geschlagen. Bei der Partie im Friedrich-Ebert-Stadion war der VfV tonangebend und Neuzugang Joyce Lujelen-Kula gelang in der 29. Minute das 1:0. Erst in der 61. Minute ging ein Schuss der Gäste aufs Hildesheimer Tor, der aber Torwart Lennart Schulze-Kökelsum keine Probleme bereitete und schon 3 Minuten später traf Mohammad Bagdadi zum 2:0. Es folgten noch zahlreiche weitere Chancen und schließlich in der Nachspielzeit das 3:0 durch Batuhan Kavakli. Das nächste Spiel ist am kommenden Sonntag wieder im Friedrich-Ebert-Stadion gegen den TuS Blau-Weiß-Lohne. Die Polizei Elze ermittelt im Fall einer Bedrohung. Laut Bericht hatte ein Schüler am Freitagmittag gemeldet, dass er im Heilswannenweg durch 2 ältere Schüler bedroht worden sei. Daraufhin wurden laut Bericht 2 Personen in einer nahegelegenen Wohnung angetroffen und der Heilswannenweg abgesperrt. Die Schülerinnen und Schüler der angrenzenden Schulen mussten deshalb vorübergehend in den Gebäuden bleiben. Eine Gefahr für Unbeteiligte bestand laut Polizei zu keiner Zeit und die Ermittlungen in der Sache dauern noch an. Heute beginnt die 2. Caritas-Sammlung des Jahres. Wie der hiesige Verband mitteilt, wird 2 Wochen lang für ein sogenanntes Formularcafé gesammelt. Damit soll ein bisher ehrenamtlich betriebenes Angebot ausgebaut und verstetigt werden. Im Formularcafé soll es einmal wöchentlich zu festen Zeiten Unterstützung beim Ausfüllen amtlicher Formulare geben. Geholfen werden solle so etwa Menschen mit wenig Erfahrung im Umgang mit Behörden oder auch Zugewanderten oder Menschen in schwierigen Lebenslagen. Außerdem soll das Café auch die Scheu vor den immer wichtiger werdenden elektronischen Kommunikationswegen nehmen. Die Caritas-Sammlung läuft online. Sie finden die Kontoverbindung auf tonkuhle.de. Interessierte, die sich beim Formularcafé engagieren wollen, können sich bei Jessica Zingler unter der Mailadresse sozialarbeit@caritas-hildesheim.de melden.
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2: Die Temperaturen, gemessen von den Tonkuhle-Wetterpartnern um 6:30. Da haben wir 12,5 Grad in Hildesheim und in Dengelbe, 12 Grad in Hasum, 13 sind es in Sarstedt und in Vechelde. Die Vorhersage. Es dürfte wahrscheinlich erstmal recht bedeckt zugehen. Davon sehen wir bei der Dunkelheit jetzt noch nicht ganz so viel. Aber die Sonne wird sich dann im Tagesverlauf so mehr und mehr Platz freikämpfen. Das geht dann wahrscheinlich schon im Laufe des Vormittags los. Der spätere Nachmittag oder der Abend, die könnten dann tatsächlich recht klar ausfallen bei 21 Grad maximal. Der Wind ist nur schwach unterwegs. In der Nacht geht es dann wieder auf 14, 13 Grad runter, das womit wir jetzt auch quasi in den Tag starten ungefähr. Und die weiteren Aussichten, dann sind sommerliche Temperaturen angesagt. 25 Grad als Höchstwert, weiterhin ein Mix aus Sonnenschein und Wolken. In der Nacht auf Mittwoch, da dürften sich dann aber Regenschauer einstellen, zumindest gibt es eine gewisse Chance. Und dann können die sich auch am Mittwoch durch die erste Tageshälfte hinziehen, dann noch mit etwas frischerem Wind. Sonst bleibt es bei diesem Sonne-Wolken-Mix. Wahrscheinlich erstmal Tendenz zur Wolke allerdings. Die Tiefstwerte, die bleiben zwischen 12 und 14 Grad und die Höchstwerte pegeln sich so zwischen 18 und 20 Grad ein. Damit geht's dann erstmal bis ins Wochenende. Voraussichtlich dann auch ohne Regen, wenn wir den früheren Mittwoch dann hinter uns haben. Soweit die Meldungen.
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2: 6:37 Uhr. Ich habe auf der Verkehrskarte nichts. Mir liegen keine Ausfälle vor beim SVHI. Stand jetzt. Und gut, dann wünsche ich Ihnen eine entspannte Fahrt. Weiter so. Kommen Sie entspannt ans Ziel.

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1: Ich weiß gar nicht, ob wir in der schon mal irgendwann eine Ukulele wirklich gehört haben, zumindest prominent gehört haben. Aber Manfred Schorle stimmt dieses Instrument jetzt an, liegt damit zumindest auf dem 8. Platz aktuell.

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1: Das war ein Titel aus den Tonkuhle Lokalcharts.

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1: mit Henry Schnur. Die katholische Erwachsenenbildung Hildesheim lädt um 18 Uhr in der Dombibliothek im Rahmen der Reihe Leben gegen Gleichgültigkeit zum Vortrag Alles schrecklich ungerecht von Professor Dr. Georg Krämer ein. Thema ist der Sozialstaat und wie er gerecht, wirksam und finanzierbar bleibt. Anmelden zur kostenlosen Veranstaltung kann man sich unter kib-hi.de. Sie haben die kreative Idee, aber keine Ahnung, wie man einen Förderantrag schreibt? Beim langen Abend der Anträge im Theaterhaus Hildesheim um 18 Uhr gibt es Hilfe, Möglichkeiten zur Beratung und zum Austausch. Es wird um eine Anmeldung über theaterhaus-hildesheim.de gebeten. Heute Abend ist die Politikaufklärerin und Bestsellerautorin Sally Lisa Starken im Pavillon Hannover. Sie gibt eine Lesung zu ihrem Spiegel-Bestseller Wenn der rechte Rand regiert. Karten im Vorverkauf kosten 20 Euro, an der Abendkasse 22. Die Lesung beginnt um 19 Uhr. Andermords kommt im Zuge ihrer Hektomanic Word Tour heute ins Café Glocksee. Als Vorband ist Scheitern 3000 angesetzt. Andermords ist ein österreichisches Indie-Punk-Trio. Hektomatik ist ihr zweites Studioalbum. Ein kleiner Einblick.
2: Wann ist es wieder Freitag? Mir egal, weil ich ja frei hab. Ja, frei hab.
1: Scheitern 3000 ist ein Bremer Trio, welches sich dem Indie-Rock verschrieben hat. Karten gibt es online ab 32,05 €. Wer Lust auf einen entspannten Kinoabend hat und außerdem ein Freund von Überraschungen ist, kann heute Abend im Tegeler Filmpalast bei der Sneak Preview dabei sein. Um 20.30 Uhr wird ein Film noch vor offiziellem Kinostart gezeigt. Karten zur Überraschungsvorpremiere kriegt man ab 6,90 €. Das waren einige Veranstaltungstipps für heute. Weitere finden Sie auf stadtmagazin-public.de.
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0: Jemand, der auch wieder da ist, Heidemarie Zentgraf, Lektorin an St. Lamberti. Sie ist Teil unserer Tonkirchenredaktion und in dieser Woche zuständig für die Kurzandachten und macht da direkt eine Themenwoche draus.
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2: Liebe Hörerinnen und Hörer, sicher kennen Sie auch den Hizilo-Leuchter im Hildesheimer Mariendom. Er ist mein Thema in den Kurzandachten dieser Woche. Bereits Bischof Bernward, der von 993 bis 1022 im Amt war, hatte für den Dom einen großen Radleuchter gestiftet. Vorbild für diesen Leuchtertyp war der große Radleuchter in der Grabeskirche von Jerusalem. Nach dem Brand des Altfrieddoms in Hildesheim ließ Hezilo, der von 1054 bis 1079 Bischof von Hildesheim war, den alten Dom mit einigen Veränderungen wieder aufbauen. Im Langhaus ließ er eine goldschimmernde Leuchterkrone aufhängen, die heute Hezilo-Leuchter genannt wird. Unter der erleuchteten Krone fanden Gottesdienste statt. Der Hezilo-Leuchter fungierte auch als Rechtssymbol. Unter ihm wurden Angriffe auf die Souveränität des Bistums feierlich beigelegt. Im 16., 19. und 20. Jahrhundert wurde der Leuchter mehrfach restauriert. Im Zweiten Weltkrieg wurde er glücklicherweise zerlegt und eingelagert und nach dem Wiederaufbau des Doms 1960 erhielt er seinen Platz in der Vierung über dem Hochaltar. Von 2002 bis 2007 wurde er nochmals aufwendig restauriert. Seit 2014 hängt der Hezilo-Leuchter wieder im Langhaus des Hildesheimer Doms, wo er nach Wunsch des Stifters hängen sollte. In einer Linie mit der Bernwardstür, dem Bronzetaufbecken, dem Tietmar-Leuchter und der Irminsula. So zieht der Hezilo-Leuchter die Blicke der Besucher auf den Altar und passt wunderbar in den nun sehr hellen Dom.

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1: Um 7 Uhr mit Claudia Drews. Die CDU ist bei der Kommunalwahl in Niedersachsen im Landesvergleich offenbar die stärkste Kraft geblieben. Nach dem vorläufigen Ergebnis des Landeswahlportals kamen die Christdemokraten auf Kreisebene auf 27,2%. Das sind 4,5 Prozentpunkte weniger als 2021. Die SPD von Ministerpräsident Lies bekam demnach 24,6%. Das wäre ein Minus von 5,4 Prozentpunkten. Die AfD dagegen konnte sich deutlich von 4,6% auf jetzt 15,9% verbessern. Aus der NDR Nachrichtenredaktion Diane Batani.
2: Die CDU kann trotz Verlusten noch Positives für sich verbuchen. Eine absolute Mehrheit mit dem Amtsinhaber Weilmann bei der Oberbürgermeisterwahl in der VW-Stadt Wolfsburg. Niedersachsens CDU-Landeschef Lechner machte unmissverständlich klar, dass das Ergebnis trotz des Bundestrends gelungen sei. Ministerpräsident Lies, Landeschef der SPD, räumte dagegen ein, man habe sich mehr erhofft. Das Vertrauen in die etablierten Parteien sei angespannt. Der niedersächsische Landesvorsitzende der AfD Schledde sieht seine Partei als eindeutigen Gewinner des Abends. Hochburg der AfD ist der Hochrechnung zufolge Salzgitter. Dort wurde die Partei stärkste Kraft im Stadtrat vor SPD und CDU. Und dort zieht AfD-Oberbürgermeisterkandidatin Meyer auch in die Stichwahl gegen Amtsinhaber Klingebiel von der CDU. Die AfD in Niedersachsen wird vom Verfassungsschutz beobachtet.
1: In Finnland findet heute ein EU-Arktis-Gipfel statt. Auch Bundeskanzler Merz nimmt an dem Treffen in Lappland teil. Aus der NDR-Nachrichtenredaktion Karin Busche.
3: Das Interesse an der Arktis ist größer geworden, von den USA über Russland bis China. Denn die Region wird immer bedeutsamer, wirtschaftlich und militärisch. Das Eis schmilzt und so werden zum Beispiel manche Seewege besser nutzbar und wichtige Rohstoffe leichter zugänglich. Bundeskanzler Merz und seine Kollegen aus anderen europäischen Ländern wollen in Lappland darüber beraten, wie die EU ihre Arktispolitik neu ausrichtet. Es geht unter anderem um die Bereiche Sicherheit, Infrastruktur und Nachhaltigkeit. Noch in diesem Herbst soll eine überarbeitete Arktis-Strategie vorgestellt werden.
1: Nach einem Fährunglück in Indonesien suchen Rettungskräfte weiter nach mehr als 120 Vermissten. Flugzeuge, Schiffe sowie Rettungstaucher und eine Unterwasserdrohne sind im Einsatz. 6 Menschen wurden bisher tot geborgen, 108 Insassen konnten gerettet werden. Die Fähre war mit 240 Menschen an Bord auf dem Weg von Java nach Borneo in Seenot.

0: geraten und gekentert. Das Schiff wurde später kieloben treibend entdeckt. Die Retter befürchten, dass noch Passagiere im Innenraum eingeschlossen sein könnten. Bundesaußenminister Wade Pohl will nach dem politischen Wechsel in Ungarn die Beziehungen zu dem osteuropäischen Land verbessern. Der CDU-Politiker ist heute früh zu Gesprächen nach Budapest abgereist. Es geht darum, ein Fundament des gegenseitigen Vertrauens und der Verlässlichkeit wiederherzustellen, so Wade Pohl. Im Frühjahr hatten die Ungarn den seit 16 Jahren amtierenden Ministerpräsidenten Orbán und seine autokratische Regierung abgewählt. Die neue Regierung unter Ministerpräsident Modyar verfolgt seitdem eine deutlich europafreundlichere Politik und hat auch gegenüber Russland einen anderen Kurs eingeschlagen. Der deutsche Tennisprofi Alexander Zverev hat die US Open gewonnen. Im Finale vor New York besiegte er den US-Amerikaner Ben Shelton in 4 Sätzen. Aus der NDR Sportredaktion Ina Kast.
1: Es dauerte ein paar Sekunden, bis Alexander Zverev realisierte, dass er gerade seinen 2. Grand-Slam-Titel gewonnen hatte. Dann erst riss er die Arme nach oben. Der 29-Jährige zeigte früh im Match starke Nerven, wirkte nicht sonderlich nervös. Für den Deutschen war es bereits das 6. Grand-Slam-Finale, für den jungen Shelton das 1. Zverev verlor zwar den 3. Satz, konnte aber zu Beginn des 4. Satzes früh einen Break holen und setzte sich nach 3,5 Stunden durch. Nun darf er sich also als erster deutscher Tennisspieler seit Boris Becker US Open-Sieger nennen.
0: In der Fußball-Bundesliga hat der Hamburger SV eine weitere klare Niederlage kassiert. Die Mannschaft von Trainer Merlin Polzin verlor mit 0:5 bei RB Leipzig und liegt nach 3 Spieltagen auf dem letzten Tabellenplatz. Im 2. Sonntagsspiel setzte sich der FC Bayern München mit 2:1 bei Aufsteiger Elversberg durch. Und das waren die Nachrichten. Das Wetter in Norddeutschland, zunächst noch Nebel möglich, dann vor allem viele Wolken, aber auch Aufheiterungen in Südniedersachsen und am Abend kann es zur Ems hin Schauer geben. Höchstwerte 17 bis 22 Grad. Morgen heiter bis wolkig, später von Nordsee und Ems her Regen bei 20 bis 26 Grad. Es ist 7.05 Uhr.
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3: Mit Felix Oehlmann. Der Hildesheimer Stadtrat hat mit großer Mehrheit eine Erhöhung der Gelder für seine politische Arbeit beschlossen. Dabei geht es um Zuschüsse für Miet- und Nebenkosten für eine Geschäftsstelle, dort beschäftigtes Personal und einen Sockelbetrag für Sachaufwände. Der Abstimmung ging eine teils kontroverse Diskussion voraus. Die Stadt Hildesheim wird die Teilnahme der nördlichen Innenstadt bei einem Städtebauförderprogramm beantragen. Das hat der Stadtrat entschieden. Damit sollen im Bereich zwischen Kaiserstraße und Bahnhof vor allem der Marienfriedhof und marode Straßen überarbeitet und ein Quartiersmanagement eingerichtet werden. Außerdem soll auch die parallel geplante Sanierung des Butterborns mit dieser Maßnahme verknüpft werden. In der Nacht auf Mittwoch hat es in Hoheneggelsen 3 Einbrüche gegeben. Wie die Polizei mitteilt, waren eine Bäckerei in der Hauptstraße, das Feuerwehrhaus der Ortsfeuerwehr und ein Elektronikfachgeschäft in der Marktstraße das Ziel. Ob etwas gestohlen wurde, stand bisher aber nicht fest.
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4: 7:07 haben wir es. Auf der A7, passend, Richtung Kassel. Da steht zwischen dem Kreuz Hannover Ost und Hannover Anderten ein kaputtes Auto auf dem Standstreifen. Und auf der Fahrbahnseite werden da gerade Reifen gewechselt. Radwechsel auf der Fahrbahnseite. Also passen Sie da einfach ein bisschen auf. A7 Richtung Kassel zwischen dem Kreuz Hannover Ost und Hannover Anderten. Die einzige Meldung, die ich gerade habe für die Straßen. SVHI-Ausfälle liegen mir momentan auch nicht vor. Möge es so bleiben. Mögen Sie alle vor allem auch entspannt durchkommen und sicher ans Ziel.
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4: Mit Alexander Polikowski. Falls Sie eventuell gerade in unseren Kurznachrichten die Ergebnisse der Kommunalwahl vermisst haben, die Ergebnisse, die haben wir ja auch gestern Abend eine Weile begleitet, bis 8:45. Und mein Kollege Felix Ullmann hat dann noch ein bisschen länger ausgeharrt und ausgewertet. Allerdings waren unsere Nachrichten dann tatsächlich schon fertig produziert. Ich drösel das aber im Verlauf dieser Stunde nochmal auf. Wie sieht's aus, nicht nur bei Landratswahl, auch was den Kreistag betrifft, was den Stadtrat betrifft, dazu dann etwas später mehr. Und wenn Sie ungeduldig sind, können Sie auch die ganzen Ergebnisse auf toncoole.de bei unseren Nachrichten nachlesen.

Sie ist wieder da. Sehr zur Freude der Menschen in Paris, beziehungsweise auch aller Leute, die in Paris irgendwie daran verdienen, wenn Touris in die französische Hauptstadt strömen. Die rechnet mit 900.000 Menschen extra, die dann hinreisen, um eines von 16 Konzerten zu sehen, die Céline Dion dort gibt. Das erste ist jetzt am Wochenende über die aufwendige Bühne gegangen. Da waren schon mal 35.000 Leute da, haben mitgesungen, mitgelacht, mitgeweint, mitgefiebert. Denn sie ist wieder da. Das ist vielleicht so das Musik-Comeback in diesem Jahr. Céline Dion, kurz zurück, hat ja ihre Weltkarriere begonnen mit dem Sieg beim, jetzt wollte ich fast sagen ESC, aber 1988, da hieß der ja noch Grand Prix Eurovision de la Chanson. Und dann, gut, ihren Titanic-Song spiele ich jetzt nicht kurz an. Ich will Ihnen keinen Ohrwurm einpflanzen. Aber tatsächlich hat man von Céline Dion eine Weile nichts mehr gehört, im wahrsten Sinne des Wortes. Sie leidet nämlich am Stiff Person Syndrome. SPS. Noch nie von gehört? Naja, ist auch eine sehr seltene Krankheit. Da gibt es so auf 1 Million Menschen ein oder zwei Fälle. Das heißt, wenn man daran erkrankt, die Muskeln, die Sehnen, die Nerven, die sperren sich quasi gegen einen und lassen sich nicht mehr kontrollieren. Das hat Céline Dion 17 Jahre lang versucht zu verbergen, aber dann sind die Symptome 2021 so schwer gewesen, dass sie geplante Konzerte absagen musste, hat dann ein Jahr später ihre Diagnose öffentlich gemacht. Sie hat dann auch teilweise dann Probleme mit dem Singen selber gehabt, hat teilweise das Haus nicht mehr verlassen können. Der Gleichgewichtssinn ist ihr abhanden gekommen. Aber jetzt hat sie sich zumindest soweit rehabilitiert. Heilbar ist das tatsächlich nicht, aber zumindest hat man es offenbar gut genug in den Griff gekriegt, dass sie jetzt diese 16 Konzerte geben kann. Sie hat ja beziehungsweise 2024 schon mal bei den Olympischen Spielen in Paris auf dem Eiffelturm tatsächlich einen großen Auftritt gehabt und da dann auch dieses Comeback angekündigt. Das ist natürlich ausverkauft, schon ganz lange. Also rien ne va plus, nichts geht mehr und Hotelzimmer kosten teilweise das Vierfache. Also da verdienen schon Leute ganz gut dabei. Menschen aus aller Welt wollen aber den wahrscheinlich einzigen frankophonen Weltstar nochmal schauen, nochmal live erleben. Wenn Sie sich das Ganze aber angucken möchten, private Aufnahmen dieses ersten Céline Dion Konzerts nach einer Weile, teilweise das ganze Konzert, das haben Fans auf YouTube hochgeladen und zumindest den Song, mit dem sie das Ganze damals jetzt am Wochenende auch eingeleitet hat, On ne change pas, den können wir uns jetzt aber anhören. Willkommen zurück, Céline Dion.

0: Seit 3 Jahren ist hier bei Radio Tonkuhle auch eine inklusive Lokalredaktion aktiv. Die ist dann auch mit ihren Berichten und Interviews immer wieder hier bei uns in den Magazinen vertreten. Und die wirft einen eigenen Blick auf unseren Alltag in Hildesheim. Ist damit auch dicht dran an unserem Redaktionsalltag. Wenn Sie mit Redakteurin Sabine Kuse Themen recherchieren, Interviewgäste einladen und es ist auch interessant für diese Redaktion, wie dann so der Radiojournalismus an sich bei uns funktioniert. Und darum hat sich Johannes Wolter, der von Anfang an dabei ist bei der inklusiven Lokalredaktion, mit Chefredakteur Felix Oehlmann unterhalten.
1: Kannst du dich und deine Aufgaben kurz vorstellen?
2: Ja, ich bin Felix Oehlmann. Ich bin hier bei Radio Tonkuhle Chefredakteur. Das heißt, ich bin verantwortlich für all das, was hier im Rahmen des sogenannten redaktionellen Teils passiert. Das sind die Magazinsendungen morgens, mittags und abends mit eben Regionalnachrichten, Berichten, Veranstaltungshinweisen und so weiter.
1: Was ist bei den angestellten LokalredakteurInnen anders als bei den Inklusiven?
2: Nun, ich denke, der große Unterschied ist der, dass wir hier in der Lokalredaktion, die aus 2 Personen besteht, plus einer FSJ-Stelle und vielleicht mal Praktikanten und einem Morgenmoderator, der hin und wieder auch eben Inhalte wie zum Beispiel Interviews mitmacht, dass wir eben die Aufgabe haben, das Sendegebiet abzudecken mit all den Dingen, die da passieren. Das heißt, wir suchen zwar auch mal unsere eigenen Themen, ganz viel unserer Arbeit besteht aber auch darin, einfach hinzugucken, was passiert und darauf dann entsprechend zu reagieren und das mitzunehmen. Bei euch ist es ja vor allem so, dass ihr als inklusive Redaktion euch Themen raussucht, die eben euren bestimmten Bereich betreffen, da wo ihr die Profis seid. Ihr habt, was das angeht, also ein bisschen mehr Freiheit, euch eure Themen auszusuchen.
1: Was hast du gemacht, bevor du hier gearbeitet hast?
2: Ich habe nach der Schule den damals noch vorgeschriebenen Dienst abgeleistet und dann ein Praktikum gemacht. Und das war ein Praktikum beim Radio. Und dabei wurden sehr wichtige Weichen gestellt, sodass ich dann schon bei der Suche nach dem Studium geguckt habe, gibt es da auch irgendwas Radiomäßiges. Das war hier in Hildesheim auch der Fall. Ich habe dann hier studiert und meinen Abschluss gemacht und parallel dazu entstand dieses Radio. Und ansonsten habe ich so nebenbei hin und wieder mal Jobs gemacht. Ich habe also in einer Packerei mal gearbeitet, ich habe ein wildes Wochenende in einer holländischen Autofabrik verbracht und ich habe mal Internetkram für andere Leute gemacht und so weiter, aber das sind eher so Kleinigkeiten gewesen.
1: Macht es dir Spaß, jeden Tag bei Radio Tonkuhle zu arbeiten?
2: Es macht meistens Spaß. Das Schöne an der Arbeit hier ist, dass es trotz all der Routinen, die es natürlich auch gibt, letztlich jeden Tag doch immer ein bisschen anders ist. Es ist also kein Job, wo man jeden Tag über mehrere Stunden mehr oder weniger das Gleiche macht, sondern man guckt sich Verschiedenes an. Und besonders viel Spaß macht die Arbeit dann, wenn man hinterher das Gefühl hat, dass man tatsächlich auch etwas geschafft hat, wovon die Leute, die dann zuhören, auch was haben. Das gibt Motivation und manchmal ist es auch so, dass man zum Beispiel über Themen stolpert, die einem auch selber sehr gut gefallen und das macht dann natürlich auch besonders viel Spaß.
1: Bist du beim Radio hören oder bei der Arbeit schon mal genervt gewesen?
2: Ja, das passiert relativ oft. Also genervt bin ich vor allem von mir selber, wenn dann irgendwelche Sachen nicht so funktionieren, wie ich sie gerne hätte oder wenn ich einen Text einspreche und dann hinterher erst merke beim Schneiden, dass ich irgendwas falsch gelesen habe oder dass irgendwas nicht passt und dann muss ich es nochmal machen. Das nervt mich. Oder wenn ich zum Beispiel in einem Magazin, das ich vorproduziere, für den Abend Regen vorhersage und dann scheint die Sonne, wenn es soweit ist. Das sind allerdings so Kleinigkeiten, die sind dann kurz da und dann vergisst man sie wieder. Über längere Zeit genervt zu sein, passiert zum Glück nicht so häufig, kann aber auch passieren, liegt dann wiederum oft an mir selber, manchmal aber auch an anderen Leuten. Es gehört ja nun zum Job des Redakteurs, sich mit vielen Leuten auseinanderzusetzen und da sind natürlich auch manchmal doofe oder sehr anstrengende Leute bei, klar.
1: Möchtest du uns oder den ZuhörerInnen noch etwas mit auf den Weg geben?
2: Euch würde ich einfach sagen, erhaltet euch eure Neugier und macht weiter und legt dabei auch gerne den Finger in Wunden, wie das ja schon passiert ist. So nach dem Motto hier, eure angeblich barrierefreie Veranstaltung ist nicht wirklich barrierefrei, sondern teilweise ganz schön schwierig zu nutzen, etwa für Menschen im Rollstuhl. Macht da in jedem Fall weiter. Und insgesamt würde ich sagen, man sollte immer im Auge behalten, dass diejenigen, die Medien machen, auch einfach ganz normale Leute sind, weil das etwas ist, was in der allgemeinen Diskussion gerne mal nach hinten geschoben oder ignoriert wird, wenn es Medienschelte gibt, insbesondere aus bestimmten Kreisen. Es gibt in den Medien diverse Dinge, die nicht gut laufen, und das kann sowohl mit Geld zu tun haben, als auch mit mangelnder Ausbildung oder schlicht Faulheit oder anderen Dingen. Aber insgesamt ist es so, dass auch im Medienbereich einfach normale Leute arbeiten, die versuchen, einen guten Job zu machen. Und wenn Dinge nicht so sind, wie man sich wünscht, dass sie wären, dann hat das mitunter auch Gründe, die nichts mit den Leuten quasi an der Front zu tun haben.

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1: Um 7:30 mit Felix Oehlmann. Die Schlagzeilen. Invaders scheiden im Meisterschaftsviertelfinale aus. Eintracht-Handballer unterliegen in Bielefeld. Polizei und Feuerwehr rücken zu Einsatz in Itzum aus. Und Caritas-Sammlung soll Geld für ein Formularcafé zusammenbringen. Und Caritas-Sammlung, die Meldungen im Einzelnen. German Football League Bundesligist Hildesheim Invaders ist im ersten Playoff um die Meisterschaft ausgeschieden. Die Mannschaft unterlag auswärts den Pforzheim Wild Dogs aus der GFL Süd mit 8:21. Die Invaders waren dazu mit einer stark geschwächten Offensive angereist. Zahlreiche Stammspieler fehlten verletzungsbedingt. Head Coach Marcus Herford sagte nach dem Spiel, Pforzheim habe den Sieg verdient. Sein Team habe sich mit vielen Ballverlusten selbst in eine sehr schwierige Lage gebracht und es habe offensiv nicht gereicht. Er sei aber zugleich stolz auf die Defense der Invaders, die bis zum Ende alles investiert habe. Pforzheim trifft nun im Meisterschaftshalbfinale auf die Dresden Monarchs, das andere Halbfinale tragen die Potsdam Royals und die Unicorns aus Schwäbisch Hall aus. Handball-Drittligist HC Eintracht Hildesheim hat sein Auswärtsspiel bei der TSG AH Bielefeld verloren. Die Partie in der Bielefelder Seidenstickerhalle endete am Freitagabend 32:28 für die Gastgeber. Bis zur Halbzeit hatten sich beide Mannschaften ein Kopf-an-Kopf-Rennen geliefert und waren immer wieder zum Ausgleich gekommen. Zum Pausenpfiff lagen die Hildesheimer mit 12:11 hauchdünn vorn. In der zweiten Halbzeit aber konnte die TSG nach und nach einen kleinen Vorsprung aufbauen und halten. Am nächsten Samstag tritt die Eintracht erneut auswärts an, dann beim TuS Spenge. Gestern Mittag ist es im Hansering zu einem größeren Einsatz von Polizei und Feuerwehr gekommen. Einem Bericht zufolge hatte sich dort eine junge Frau in einem psychischen Ausnahmezustand in ihrem Zimmer eingeschlossen und benötigte medizinische Hilfe. Sie wurde durch eine Polizistin beruhigt und danach in ein Krankenhaus gebracht. Heute beginnt die zweite Caritas-Sammlung des Jahres. Wie der hiesige Verband mitteilt, wird 2 Wochen lang für ein sogenanntes Formularcafé gesammelt. Damit soll ein bisher ehrenamtlich betriebenes Angebot ausgebaut und verstetigt werden. Im Formularcafé soll es einmal wöchentlich zu festen Zeiten Unterstützung beim Ausfüllen amtlicher Formulare geben. Geholfen werden solle so etwa Menschen mit wenig Erfahrung im Umgang mit Behörden oder auch Zugewanderten oder Menschen in schwierigen Lebenslagen. Außerdem soll das Café auch die Scheu vor den immer wichtiger werdenden elektronischen Kommunikationswegen nehmen. Die Caritas-Sammlung läuft online. Sie finden die Kontoverbindung auf tonkuhle.de. Interessierte, die sich beim Formularcafé engagieren wollen, können sich bei Jessica Zingler unter der Mailadresse sozialarbeit@caritas-hildesheim.de melden.
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2: Die Temperaturen, gemessen von den Tonkuhle-Wetterpartnern um 7:30, da haben wir in Hildesheim, Saarstedt, Dinkelbe, Fächelte und in Hasum überall 13 Grad. Die Vorhersage. 21 Grad ist heute das Maximum. Ansonsten gibt es erstmal noch wahrscheinlich auch schon Maximum an Wolken, die erstmal den Himmel in Beschlag genommen haben. Das klart sich aber auf, dauert ein bisschen. Erste Sonnenstrahlen brechen wahrscheinlich so im Laufe des späteren Morgens oder Vormittags durch. Dann wird es langsam mehr zum Nachmittag. Der Abend spätestens, der dürfte tatsächlich dann sehr sonnig ausfallen. In der Nacht kühlt es sich dann runter, wieder auf 13 Grad und die weiteren Aussichten, dann ist tatsächlich von den Temperaturen her ein Sommertag angesagt. 25 Grad sind drin. Erstmal Ein Mix aus Sonnenschein und Wolken mit Tendenz zur Sonne. Das wird dann aber noch dann in Richtung Wolken wahrscheinlich übergehen. Und in der Nacht auf Mittwoch, da kann es regnen. Wenn dem so ist, dann wird es sich auch in den Mittwoch reinziehen. Erstmal, was halt die erste Tageshälfte betrifft. Auch der Wind kann dann ein bisschen frischer unterwegs sein. Sonst kommen wir wahrscheinlich trocken durch den Rest der Woche. Weiter mit so einem Sonne-Wolken-Mix. Mal mehr von dem einen, mal mehr von dem anderen. Die Tiefstwerte liegen zwischen 12 und 14 Grad. Die Höchstwerte zwischen 18 und 20. Soweit die Meldungen.
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2: 7 Uhr und 36 Minuten haben wir es. Für die A7 Richtung Kassel, da besteht immer noch diese Meldung. Zwischen dem Kreuz Hannover Ost und Hannover Anderten, da steht ein kaputtes Auto auf dem Standstreifen und auf der Fahrbahnseite wird ein Reifen gewechselt oder mehrere. Zumindest scheint das da so ein bisschen rüber zu ragen oder recht nah dran zu sein. Also da bitte Acht gegeben. Haben wir Busausfälle? Zumindest nicht für den SVHI, Stand jetzt. Also, fahren Sie vorsichtig, Sie alle da draußen. Tragen Sie dazu bei, dass es entspannt bleibt auf den Straßen. Kommen Sie gut an.

Den gestrigen Wahlsonntag haben wir ja auch mit einer Live-Sendung begleitet, gestern von 18 bis 20:45 Uhr. Mein Kollege Felix Oehlmann war ebenfalls Teil des Teams und der hatte im Vorfeld aber auch über so ein paar Hintergedanken, die er in Bezug auf diese Sendung hatte, nachgedacht. Und das kann uns gleich mal genauer erklären.

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1: Das Tonkuhle intern heute am Montag, dem 14. September, also am Montag nach dem Wahlsonntag. Allerdings ist das mal wieder so eine Ausgabe, die ich schon einen Tag vorher aufnehme. Das heißt, ich stehe jetzt hier im Moment gerade am Sonntagmittag im Aufnahmeraum unten bei Radio Tonkuhle und weiß deshalb noch nicht, was uns der Wahlsonntag gebracht hat. Der Wahlsonntag allerdings ist das Thema, das ich hier heute mal ansprechen möchte. Wieder mal unter dem Aspekt, was für Hintergedanken fließen in sowas rein. Zunächst mal ist da natürlich die Frage, wenn eine Wahl näher rückt, wie begleitet man die, wenn sie soweit ist? Sollte man dann, wie wir es ja vorgesehen haben, das direkt live mit einer Sondersendung begleiten oder nicht? Es gibt Bürgerradios, die machen das, es gibt Bürgerradios, die machen das nicht. Es ist natürlich mit zusätzlichem Aufwand verbunden. Hier bei Tonkuhle ist es seit jeher so, dass wir an Wahlsonntagen Live-Sondersendungen machen. Wie gesagt, ich nehme das jetzt am Sonntagmittag auf. Das heißt, von meiner Perspektive aus wird diese Sendung in einigen Stunden starten und dann werden Leute hier aus der Lokalredaktion dabei sein, inklusive einer Praktikantin, und wir sind sogar ehrenamtlich verstärkt. Radio Tonkuhle ist ja ein Sender, wo die meisten Sendungen tatsächlich von Ehrenamtlichen gemacht werden. Insofern bin ich auch da sehr dankbar für die Unterstützung. Losgehen wird das um 18 Uhr und die Frage ist, wie jedes Jahr, bis wann machen wir eigentlich? Denn es ist klar, bis um, sagen wir mal, 20 Uhr zum Beispiel werden nicht alle Ergebnisse da sein. Das kann bis tief in den Abend gehen. Und nicht nur können wir nicht so lange Live-Sendung machen, irgendwann wollen und müssen die Leute ja auch nach Hause. Das heißt, man muss dann den Schlussstrich ziehen, in dem Wissen, dass man dann am nächsten Morgen auch in den eigenen Lokalnachrichten noch nicht den Stand hat, den man zu diesem Zeitpunkt haben könnte. Aber das ist dann eben an diesen Wahlsonntagen so. Damit müssen wir dann eben leben. Das ist sozusagen das Ablaufmäßige. Und dazu stelle ich mir als verantwortlicher Redakteur dann auch die Frage, wie nützlich ist das eigentlich? Wie viele Leute werden das eigentlich hören? Und wir haben ja keine Möglichkeit, es tatsächlich rauszufinden. Ich vermute, dass es schon auch Leute gibt, die das einschalten und hören. Ich bin mir aber nicht sicher, dass es wirklich sehr viel mehr Leute sind als sonst. Denn wenn ich mir überlege, worum es eigentlich geht bei dieser Kommunalwahl, dann haben wir natürlich die Möglichkeit, Stimmen einzufangen. Das ist ja auch das, was wir heute Abend planen. Allerdings werden wir bei weitem nicht so sehr in die Tiefe einsteigen können, allein weil es Radio ist, wie jemand, der wirklich Interesse an den Dingen hat und deswegen zum Beispiel über das Internet die eingehenden Ergebnisse selbst verfolgt und vergleicht. Und diejenigen, die wirklich quasi Wahljunkies sind, werden ja auch etwa auf Wahlpartys unterwegs sein oder sich zumindest mit anderen Leuten treffen und austauschen. Und überall da, wo mehrere Leute zusammen sind, sind wir als Radio natürlich im Nachteil gegenüber anderen Medien, die visuell arbeiten. Ich sage ja immer gerne, dass das Radio deswegen so ein fantastisches Medium ist, weil man nebenbei noch andere Dinge tun kann, wie zum Beispiel Autofahren oder Hausarbeit oder was auch immer. Aber da, wo Menschen zusammen sind, wird natürlich gesprochen und insofern wäre es zum Beispiel bei einer Wahlparty wohl ziemlich witzlos, Radio Tonkuhle anzumachen. Da hat man dann besser einen Bildschirm an und hat dann eben da die Informationen, über die man sich dann mit seinen Leuten nebenan unterhält. Kurz zusammengefasst, ich würde sehr gerne wissen, wie viele Leute unsere Wahlsendungen tatsächlich hören und als solche wahrnehmen und gutieren. Leider werde ich es nicht rausbekommen, das ist das Los des Radiomachens. Und das war damit auch das Tonkuhle intern für diesen Montag.
2: Danke an Felix Ullmann. Aber falls Sie ihm bei seiner letzten Frage eine Rückmeldung geben möchten, können Sie eine E-Mail schreiben an info@tonkuhle.de. So, und die Wahlergebnisse, die dann am Ende des späteren Abends noch zusammengekommen sind, Landrat, Kreistag, Stadtrat, da gebe ich Ihnen gleich fertige Zahlen durch.

Als gestern in der Region die Wahllokale dicht gemacht haben und es ums Auszählen der Stimmen ging, da war das Erste, was ausgezählt wurde, die Stimmen für die Landratswahl. Diese Personalie ist dann halt auch kreisweit mit dem ersten Ergebnis gewürdigt worden. Wir hatten ja 3 Bewerber. 2 davon gehen in eine Stichwahl, wie wir dann seit gestern späten Abend wissen. Nicht mehr dabei ist Matthias Brinkmann, der Kandidat der Grünen. Der ist auf rund 19% der Stimmen gekommen. Die verbleibenden Kandidaten sind damit also der bisherige Amtsinhaber Bernd Lünack und Herausforderer Christopher Gedeon. Lünack hat im ersten Wahldurchgang etwas über 46% der Stimmen geholt. Damit deutlich mehr als Gedeon mit knapp 35%, aber eben nicht die nötige absolute Mehrheit. Die Stichwahl ist dann am 27. September. Das betrifft dann auch einige Kandidierende für Bürgermeisterämter. Wenn wir auf den Kreistag schauen, da ist die stärkste Fraktion die SPD geworden mit 18 Sitzen, gefolgt von der CDU mit 16. Das heißt, beide Fraktionen haben je 2 Sitze verloren. Gewonnen hat die AfD, die jetzt auf insgesamt 11 Sitze kommt, 8 neue hinzugekommen. Die Grünen verlieren einen Sitz, kommen auf 9 und die Linke, die zuletzt gar nicht mehr vertreten war, zieht mit 4 Sitzen in den neuen Kreistag ein. Die Unabhängigen holen ebenso wie die FDP 2 Sitze, verlieren damit je einen, die Partei bleibt bei einem Sitz und Volt zieht neu in den Kreistag ein, mit einem Sitz. Andere EinzelbewerberInnen, Gruppen und Parteien blieben unter 1%. Und hier in Hildesheim wird natürlich besonders auf den Stadtrat geschaut. Der wird 2 Sitze weniger haben als bisher, weil die offizielle Anzahl der Einwohnenden, die ist ja unter 100.000 gerutscht. Es gibt noch eine Auffälligkeit. Die Stimmen werden aufgeteilt in die für die einzelnen Kandidierenden und die für die Partei. Und bei praktisch allen Parteien sind mehr Stimmen für die Partei angegangen als für die Leute. Außer bei der CDU. Scheint also, dass der gerade auch viel besprochene Anti-Merz-Effekt auch bei uns ein bisschen gegriffen hat zumindest. Für Hildesheim sind 125 Ergebnisse ausgezählt worden und die 44 Sitze des Stadtrats, die werden jetzt wie folgt verteilt. 10 gehen an SPD und CDU, gefolgt von 9 für die Grünen. Die AfD legt 4 Sitze zu und kommt damit auf 6 mittlerweile. Die Linke gewinnt 2 zusätzliche Sitze und damit 4 und je 1 Sitz geht dann die FDP gemeinsam plus, die Interkulturelle Liga, die Partei und Volt. Und auf tonkohle.de bei den Nachrichten, da können Sie das auch nochmal alles in Ruhe nachlesen.

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1: Um 8 Uhr mit Claudia Drews. Bei den Kommunalwahlen in Niedersachsen hat die CDU ihre Position als stärkste Kraft verteidigt. Allerdings verloren die Christdemokraten und die SPD jeweils etwa 5 Prozentpunkte, während sich die AfD um über 11 Punkte verbesserte. Auf das Ergebnis habe auch die derzeitige Bundespolitik großen Einfluss gehabt, sagte Ministerpräsident Lies von der SPD auf NDR Info.
2: Man merkt es schon, dass aus meiner Sicht der Einfluss der Gesamtstimmung in Deutschland spürbar ist. Also man muss das offen sagen, wir haben bei uns Kandidatinnen und Kandidaten noch in meiner Region, die kannte niemand für die AfD und sind trotzdem gewählt worden. Das heißt, es ist schon ein Signal, dass die Menschen unzufrieden sind mit den klassischen etablierten Parteien. Das ist ein Problem, das wir auf der Bundesebene, der Landesebene und in der Auswirkung sogar auf der kommunalen Ebene haben. Dabei ist es dort eine reine Persönlichkeitswahl. Also ich glaube, viele Wahlkämpferinnen und Wahlkämpfer haben am Ende auch ein Stück der Bundesstimmung mit erfahren müssen.
1: Niedersachsens Ministerpräsident Lies auf NDR Info. Bundeskanzler Merz ist beim sogenannten EU-Arktis-Gipfel in Finnland. Es geht um die Frage, wie Europa seine Interessen in der Region besser durchsetzen kann. Die Arktis war zuletzt stärker in den geopolitischen Fokus gerückt. Aus Brüssel, Thomas Spickhofen.
3: Weil das Eis in der Arktis schmilzt, werden manche Seewege besser nutzbar und wichtige Rohstoffe leichter zugänglich. Das macht diese Region strategisch immer bedeutsamer. Von den USA über Russland bis China, alle haben zunehmend Interessen an der Arktis. Die EU hat sich bereits vor 5 Jahren mit einem 20-Seiten-Papier eine Art Arktis-Strategie gegeben. Da ging es vor allem um wirtschaftliche und klimapolitische Aspekte, um Forschung und Erschließung. Diese Strategie wird nun angesichts der sich rapide wandelnden geopolitischen Lage schon wieder überarbeitet. Das Ergebnis soll im Herbst vorliegen.
1: In Schweden zeichnet sich ein knappes Ergebnis der Parlamentswahl ab. Stärkste Kraft sind nach Auszählung der meisten Stimmen die Sozialdemokraten der früheren Ministerpräsidentin Andersson. Unklar ist aber weiter, ob es für eine Mehrheit ihres bisher oppositionellen Mitte-Links-Blocks reicht. Noch läuft ein Kopf-an-Kopf-Rennen mit dem Lager des konservativen Regierungschefs Kristersson. Eine Entscheidung gibt es möglicherweise erst übermorgen, wenn auch alle Briefwahlstimmen ausgezählt sind. Nach dem Fährunglück vor der Küste Indonesiens suchen Rettungskräfte weiter nach Vermissten. Die Fähre war mit 240 Menschen an Bord zwischen den Inseln Java und Borneo unterwegs und gekentert. 6 Tote sind inzwischen bestätigt. Aus Singapur Jennifer Johnston.
4: Auf Bildern der Rettungskräfte ist zu sehen, wie die Fähre kopfüber in unruhigem blauen Wasser treibt. Nur noch der rot lackierte Schiffsrumpf ist über der Wasseroberfläche sichtbar. Daneben treiben 2 kleine Boote mit Menschen an Bord. Sie und weitere konnten gerettet werden, doch nach mehr als 100 Menschen wird weiter gesucht. Mit mehr als 600 Einsatzkräften und 12 Schiffen, so der Leiter der Rettungsbehörde in Banjarmasin. Der Kapitän hatte vor dem Unglück von schwerem Seegang mit bis zu 3 Meter hohen Wellen berichtet. Anschließend setzte er einen Notruf ab und sagte, dass sich das Schiff zur Seite neige. Der südostasiatische Inselstaat Indonesien mit rund 280 Millionen Einwohnern

0: besteht aus mehr als 17.000 Inseln. Deswegen spielen Fähren eine große Rolle für den Transport von Passagieren und Fracht.
1: Der deutsche Tennisprofi Alexander Zverev hat die US Open gewonnen. Im Finale von New York besiegte er den US-Amerikaner Ben Shelton in 4 Sätzen. Aus der NDR-Sportredaktion Ina Kast.
2: Es dauerte ein paar Sekunden, bis Alexander Zverev realisierte, dass er gerade seinen 2. Grand-Slam-Titel gewonnen hatte. Dann erst riss er die Arme nach oben. Der 29-Jährige zeigte früh im Match starke Nerven, wirkte nicht sonderlich nervös. Für den Deutschen war es bereits das 6. Grand-Slam-Finale, für den jungen Shelton das 1. Zverev verlor zwar den 3. Satz, konnte aber zu Beginn des 4. Satzes früh ein Break holen und setzte sich nach 3,5 Stunden durch. Nun darf er sich also als erster deutscher Tennisspieler seit Boris Becker US Open-Sieger nennen.
1: In der Fußball-Bundesliga hat der Hamburger SV eine weitere klare Niederlage kassiert. Die Mannschaft von Trainer Merlin Polzin verlor mit 0:5 bei RB Leipzig und liegt nach 3 Spieltagen auf dem letzten Tabellenplatz. Im 2. Sonntagsspiel setzte sich der FC Bayern München mit 2:1 bei Aufsteiger Elversberg durch. Und das waren die Nachrichten. Das Wetter in Norddeutschland, teils wolkig, teils zeigt sich aber auch die Sonne. In Südniedersachsen und später zur Ems hin sind Schauer möglich. Höchstwerte 17 bis 22 Grad. Morgen heiter bis wolkig, später zieht von der Nordsee her wieder von der Ems her Regen auf. Maximal 20 bis 26 Grad. Am Mittwoch ein Wechsel aus Regen und Sonne bei 18 bis 20 Grad. Es ist 8.05 Uhr.
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4: mit Felix Oehlmann. Der Hildesheimer Stadtrat hat mit großer Mehrheit eine Erhöhung der Gelder für seine politische Arbeit beschlossen. Dabei geht es um Zuschüsse für Miet- und Nebenkosten für eine Geschäftsstelle, dort beschäftigtes Personal und einen Sockelbetrag für Sachaufwände. Der Abstimmung ging eine teils kontroverse Diskussion voraus. Die Stadt Hildesheim wird die Teilnahme der nördlichen Innenstadt bei einem Städtebauförderprogramm beantragen. Das hat der Stadtrat entschieden. Damit sollen im Bereich zwischen Kaiserstraße und Bahnhof vor allem der Marienfriedhof und marode Straßen überarbeitet und ein Quartiersmanagement eingerichtet werden. Außerdem soll auch die parallel geplante Sanierung des Butterborns mit dieser Maßnahme verknüpft werden. In der Nacht auf Mittwoch hat es in Hoheneggelsen 3 Einbrüche gegeben. Wie die Polizei mitteilt, waren eine Bäckerei in der Hauptstraße, das Feuerwehrhaus der Ortsfeuerwehr und ein Elektronikfachgeschäft in der Marktstraße das Ziel. Ob etwas gestohlen wurde, stand bisher aber nicht fest.
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5: 8:07 Uhr. Die eine einzige Meldung, die wir hatten, den Morgen lang, ist aufgehoben. SVHI-Ausfälle, da habe ich nichts auf deren Homepage. Und ich wünsche Ihnen allen, dass es entspannt vorangeht, wie es offenbar jetzt gerade läuft, was ja vielleicht dann auch mit zu Ihr Verdienst ist, wenn Sie alle ganz vorsichtig fahren. Kommen Sie gut an, falls noch unterwegs.
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5: Mit Alexander Polikowski. Eine Stunde sind wir durch den noch unterwegs und ich habe gleich eine filmische Empfehlung von einem Altmeister des etwas spezifischeren Kinos.

Filmfans wird der Name Paul Schrader etwas sagen. Andere, die zumindest hin und wieder mal irgendwas aus den USA gucken, was jetzt kein Marvel-Blockbuster ist, die haben aber wahrscheinlich mal irgendwann einen Film geschaut, bei dem Schrader das Drehbuch beigesteuert hat. Zum Beispiel, das ist jetzt der berühmteste Vertreter, Martin Scorseses Taxi Driver oder sein Boxdrama Wie ein wilder Stier. Auch für Filme wie Mosquito Coast mit Harrison Ford oder Bringing Out the Dead mit Nicolas Cage hat er das Skript beigesteuert. Und Paul Schrader ist auch jemand, der dann, normalerweise auch selbst geschrieben, bei mehreren Filmen auch schon Regie geführt hat. Das ging auch schon in den 70er Jahren los und hat er vor einigen Jahren mit First Reformed, mit Ethan Hawke auch nochmal eine Regie-Comeback gefeiert. Und was sich auf jeden Fall durchzieht bei Paul Schrader ist, dass wir es normalerweise immer mit Thriller-Dramen zu tun haben, dass es eigentlich immer um männliche Figuren geht, meistens Einzelgänger, die irgendwie auf der Suche sind nach Vergebung, die sich etwas aufgeladen haben oder sich im Laufe des Films aufladen. Und auch religiöse Aspekte sind immer wieder Teil des Ganzen. Es ist fast schon so ein gewisses Schrader-Mikrokosmos-Universum, in dem wir immer wieder auf solche Elemente oder Versatzstücke stoßen. Und ein Beispiel davon kann man sich aktuell in der Dreisat-Mediathek anschauen. Tatsächlich passt es ganz gut zum ja erst kürzlich zurückliegenden Gedenktag, was den 11. September betrifft, denn es geht um Nachwirkungen davon in The Card Counter. Dieser Kartenzähler namens William Tell, der saß im Gefängnis, zieht jetzt von Stadt zu Stadt, verdient sich seinen Lebensunterhalt in kleineren Casinos. Er ist da ziemlich gut dabei, Karten zu zählen beim Blackjack. Und er wird jetzt nie zu übermütig. Das heißt, die Casinos lassen ihn da auch halbwegs gewähren. Er verdient ein bisschen mehr, als er verliert. Aber da hält sich alles in Grenzen und er kommt über die Runden. Und der macht die Bekanntschaft mit einem jungen Mann, der auf Rache aus ist. Rache an einem ehemaligen Militäroffizier der USA. Und daraus entspinnt sich etwas, das theoretisch auch so ein ganz typischer Rache-Thriller werden könnte, aber dann doch eine Charakterstudie wird. Ganz toll vor allem gespielt von Oscar Isaac, jemand, den ich sowieso seit vielen Jahren echt immer sehr gerne sehe, der ja auch schon ein paar Blockbuster gemacht hat, Star Wars zum Beispiel, aber auch in so düsteren Charakterdingen auch immer groß-klein aufspielt. Also das ist kein Overactor wie Leo DiCaprio, das ist jemand, der dann so bei sich bleibt und wobei trotzdem so kleine Dinge etwas machen. Das ist durchaus faszinierend, sich anzuschauen. Ich will jetzt nicht verraten, worin jetzt der genaue Hintergrund liegt, für all diejenigen, die so ganz kalt in den Film reingehen wollen, also wo man im Gefängnis gesessen ist, was jetzt hier mit dieser Rache auf sich hat. Aber ich habe ja schon den 11. September gerade angesprochen. The Card Counter ab 16 ist aktuell zu sehen in der Dreisat Mediathek. Und für den Soundtrack, da hat Paul Schrader Robert Levin Bean gewinnen können. Ich muss gestehen, der Hammer an sich hat mir auch nichts gesagt, aber ich kenne zumindest seine Band, Black Rebel Motorcycle Club. Der hat dann durchaus auch ein paar atmosphärisch ein bisschen düstere Tracks beigesteuert. Zum Beispiel den hier, Adore, aus dem Soundtrack zu The Card Counter.

0: Wir sind jetzt noch eine ganze Weile mit diesem Montag beschäftigt, werfen aber schon mal einen Blick rüber zu Dienstagen, zu den Tuesdays. Nicht die Tage, sondern der Gospelchor, der was zu feiern hat. 30 Jahre singen sie schon und wie gefeiert werden soll, das hat sich Marleen Kunz genau erklären lassen von Chorleiterin Julia Schönleiter und den Mitgliedern Annemarie Weber-Brockmann und Stefan Janssen.
1: Eine Frage an die Chorleiterin. Kannst du uns etwas über die Geschichte des Chors erzählen?
2: Also den Chor gibt es seit 30 Jahren, wurde gegründet von Liselotte Lerch, damals auch Organistin in der Katharina von Bora Gemeinde in Itzum. Und irgendwann, vor 17 Jahren, bin ich dann dazu gekommen, habe den Chor übernommen. Und der Chor hat sich hoch entwickelt, mal 60 Leute, mal 40 Leute. Inzwischen sind wir 38 und wir singen ein Repertoire von Pop, Jazz, Gospel. Das macht den Chor doch auch sehr aus, die Vielfältigkeit in dem musikalischen Repertoire.
1: Jetzt kommen wir auf das Jubiläum zu sprechen. 30 Jahre, das ist eine lange Zeit. Wie wird das Jubiläum denn gefeiert?
2: Es gibt natürlich ein Jubiläumskonzert am 3. Oktober, 19 Uhr, in Paul-Gerhardt-Kirche auf der Marienburger Höhe. Und das ist das große Ereignis anlässlich dieses 30-jährigen Jubiläums, wo alle herzlich eingeladen sind, Eintritt frei.
3: Und hinterher gibt es einen kleinen Sektempfang für die Ehemaligen, die wurden nämlich eingeladen. Und wir wollen natürlich auch am Dienstag danach nochmal schön feiern und uns austauschen, wie diese 30 Jahre eben so vonstatten gingen.
1: Welche Musikrichtungen erwarten uns da?
2: Wir singen Gospelstücke, auch aktuelle Gospelstücke. Wir singen Jazzstandards, deutschsprachigen Pop. Und das ist eine Mischung auch, da kommen noch aus den frühen Jahren des Chors afrikanische Stücke hinzu. Und das ist eine bunte Mischung, die aber immer darauf ausgerichtet ist, innerlich zu bewegen, zu berühren, zu begeistern. Da ist ganz viel Emotionalität und ganz viel positive Energie steckt da drin.
1: Also ich höre schon von der Philosophie her Offenheit, Herzlichkeit, Menschlichkeit. Und gibt es dazu noch was zu erzählen?
2: Na, aus meinem Erleben, gerade weil ich jetzt 17 Jahre bei dem Chor bin, das Menschliche ist ganz besonders. Und auch in diesem Chor, ich glaube, dass in jedem Chor kommt man zusammen, gerade bei den Laienchören, weil man dieses gemeinsame Singen und dann eben auch diese gemeinsamen sozialen Kontakte so genießt und sucht. So. Und das spiegelt sich immer auch in der Musik. Also das fließt auch immer wieder hinein in Stückauswahl, weil da Themen kommen mit Trost oder Hoffnung oder Mut oder einfach Liebe, so dass es sich immer verwebt, ne, mit unserem Zusammensein als Mensch. Und das genieße ich sehr, auch gerade in diesem Chor bei den Tuesdays.
1: Und wenn ich nach diesem Jubiläumskonzert selber Lust hätte, am Chor teilzunehmen, wie geht das?
2: Dann bist du herzlich eingeladen, dienstagsabends 19 Uhr in die Katharina von Bora Gemeinde zu kommen, wo wir proben. Wir sind kein Kirchenchor, aber wir dürfen die Örtlichkeiten dort nutzen. Und jeder Interessierte, jede Interessierte, die gerne singt, kommt einfach, darf reinkommen, mitsingen, kriegt von uns Noten, darf auch wiederholt immer wieder kommen und schauen, ob der Funke überspringt.
1: Und wie sieht das aus, wenn man sich bislang noch nicht getraut hat mitzumachen, vielleicht besonders auch als männlicher Sänger?
4: Da kann ich eben jedem männlichen Mitsinger sagen, dass man sich einfach ein bisschen Zeit nehmen muss und nicht einmal beim Schnuppern dabei ist und gleich denkt, oh, die können ja schon alles, Hilfe, was ist hier los? Und dass man sich einfach wirklich ein bisschen Zeit mitbringt und öfter mal da ist und dann einfach auch so reinkommt. So wie mir das ja auch ging. Also es ist nicht gleich, dass man nach einem Monat alle Stücke kann, sondern es braucht einfach ein Jahr oder so und dann macht das eben richtig Spaß.
0: Nicht ein Jahr warten, sondern bis übernächste Woche Samstag, 3. Oktober, müssen Sie warten. Dann können Sie die Tuesdays mal in Aktion erleben. 19 Uhr geht's los in der Paul-Gerhardt-Kirche auf der Marienburger Höhe. Eintritt frei, haben wir gerade gehört. Und wenn Sie mitmachen möchten, der Link ist natürlich ein bisschen komplizierter. Aber wenn Sie einfach Tuesdays Chor Hildesheim suchen, online, in der Suchmaschine Ihrer Wahl, dann sollte das ziemlich leicht zu finden sein.

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1: Um 8:30 mit Felix Oehlmann. Die Schlagzeilen: Invaders scheiden im Meisterschaftsviertelfinale aus, VfV holt ein 3:0 gegen Hemmingen, Polizei ermittelt nach Bedrohung eines Elzer Schülers und Caritas-Sammlung soll Geld für ein Formularcafé zusammenbringen. Und Caritas-Sammlung, die Meldungen im Einzelnen. German Football League Bundesligist Hildesheim Invaders ist im ersten Playoff um die Meisterschaft ausgeschieden. Die Mannschaft unterlag auswärts den Pforzheim Wild Dogs aus der GFL Süd mit 8:21. Die Invaders waren dazu mit einer stark geschwächten Offensive angereist. Zahlreiche Stammspieler fehlten verletzungsbedingt. Head Coach Marcus Herford sagte nach dem Spiel, Pforzheim habe den Sieg verdient. Sein Team habe sich mit vielen Ballverlusten selbst in eine sehr schwierige Lage gebracht und es habe offensiv nicht gereicht. Er sei aber zugleich stolz auf die Defense der Invaders, die bis zum Ende alles investiert habe. Pforzheim trifft nun im Meisterschaftshalbfinale auf die Dresden Monarchs. Das andere Halbfinale tragen die Potsdam Royals und die Unicorns aus Schwäbisch Hall aus. In seinem vierten Sieg in Folge hat Fußball-Oberligist VfV 06 Hildesheim am Freitagabend den SC Hemmingen-Westerfeld 3:0 geschlagen. Bei der Partie im Friedrich-Ebert-Stadion war der VfV tonangebend und Neuzugang Joyce Lujelen-Kula gelang in der 29. Minute das 1:0. Erst in der 61. Minute ging ein Schuss der Gäste aufs Hildesheimer Tor, der aber Torwart Lennart Schulze-Kökelsum keine Probleme bereitete und schon 3 Minuten später traf Mohammad Bagdadi zum 2:0. Es folgten noch zahlreiche weitere Chancen und schließlich in der Nachspielzeit das 3:0 durch Batuhan Kavakli. Das nächste Spiel ist am kommenden Sonntag wieder im Friedrich-Ebert-Stadion gegen den TuS Blau-Weiß-Lohne. Die Polizei Elze ermittelt im Fall einer Bedrohung. Laut Bericht hatte ein Schüler am Freitagmittag gemeldet, dass er im Heilswannenweg durch 2 ältere Schüler bedroht worden sei. Daraufhin wurden laut Bericht 2 Personen in einer nahegelegenen Wohnung angetroffen und der Heilswannenweg abgesperrt. Die Schülerinnen und Schüler der angrenzenden Schulen mussten deshalb vorübergehend in den Gebäuden bleiben. Eine Gefahr für Unbeteiligte bestand laut Polizei zu keiner Zeit und die Ermittlungen in der Sache dauern noch an. Heute beginnt die 2. Caritas-Sammlung des Jahres. Wie der hiesige Verband mitteilt, wird 2 Wochen lang für ein sogenanntes Formularcafé gesammelt. Damit soll ein bisher ehrenamtlich betriebenes Angebot ausgebaut und verstetigt werden. Im Formularcafé soll es einmal wöchentlich zu festen Zeiten Unterstützung beim Ausfüllen amtlicher Formulare geben. Geholfen werden solle so etwa Menschen mit wenig Erfahrung im Umgang mit Behörden oder auch Zugewanderten oder Menschen in schwierigen Lebenslagen. Außerdem soll das Café auch die Scheu vor den immer wichtiger werdenden elektronischen Kommunikationswegen nehmen. Die Caritas-Sammlung läuft online. Sie finden die Kontoverbindung auf tonkuhle.de. Interessierte, die sich beim Formularcafé engagieren wollen, können sich bei Jessica Zingler unter der Mailadresse sozialarbeit@caritas-hildesheim.de melden.
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2: Die Temperaturen, gemessen von den Tonkuhle-Wetterpartnern um 8:30. ziemlich gleich auf überall. Wir haben in Hildesheim, Dinkelbe und in Harsum 13,5 Grad, 14 in Saarstedt und Vechelde. Da ist kein Unterschied zu merken. Die Vorhersage. Man merkt noch einen kleinen Unterschied in Sachen Höchstwert. 21 Grad ist heute das Maximum. Erstmal bleibt es relativ bedeckt. Die Sonne kämpft sich dann so nach und nach immer ein bisschen mehr Platz am Himmel frei. Zum Abend hin könnte es sich dann tatsächlich ziemlich aufgeklärt haben. Und der Wind ist auch nur schwach unterwegs. Nachts geht es dann wieder auf 13 Grad runter, also ne, das, was wir jetzt haben. Die weiteren Aussichten und dann wird es zumindest, was die Höchstwerte betrifft, nochmal sommerlich. 25 Grad, der wärmste Tag in dieser Woche. Ein Mix aus Sonnenschein und Wolken. Das ist generell der Trend für die kommenden Tage. Mal mehr von dem einen, mal mehr von dem anderen. Und am Dienstag späten Abend bzw. in der Nacht auf Mittwoch, da können sich durchaus ein bisschen was einstellen in Sachen Schauer. Wenn, dann werden die sich wohl auch am Mittwoch durch die erste Tageshälfte ziehen und der Wind ist ein bisschen frischer unterwegs. Das sollte es dann aber eigentlich bleiben, sonst bleibt es voraussichtlich trocken. Bei, wie gesagt, so einem Sonne-Wolken-Mix Tiefstwerte, die liegen zwischen 12 und 14 Grad die kommenden Nächte und Höchstwerte zwischen 18 und 20 Grad. Soweit die Meldungen.
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2: 8 Uhr und 36 Minuten. Es bleibt bislang bei keinem Ausfall beim SVHI heute. Es bleibt bei einer ziemlich entspannten Straßenlage laut meiner Verkehrskarte. Jetzt gerade habe ich auf der auch nichts, was mir hier entgegenleuchtet als Warnung, als Meldung. Und ich wünsche Ihnen allen, die unterwegs sind, dass Sie gut und sicher Ihr Ziel erreichen.

Falls Sie heute Abend ausgehen wollen, da wartet unter anderem eine Kinoüberraschung auf Sie und Live-Musik. Es geht aber auch gegen Gleichgültigkeit und Sie könnten sich Hilfe holen, falls Sie Geld für ein kreatives Projekt benötigen. Alle Infos dazu gleich in unseren Veranstaltungshinweisen.

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1: mit Henry Schnur. Die katholische Erwachsenenbildung Hildesheim lädt um 18 Uhr in der Dombibliothek im Rahmen der Reihe Leben gegen Gleichgültigkeit zum Vortrag Alles schrecklich ungerecht von Professor Dr. Georg Krämer ein. Thema ist der Sozialstaat und wie er gerecht, wirksam und finanzierbar bleibt. Anmelden zur kostenlosen Veranstaltung kann man sich unter kib-hi.de. Sie haben die kreative Idee, aber keine Ahnung, wie man einen Förderantrag schreibt? Beim langen Abend der Anträge im Theaterhaus Hildesheim um 18 Uhr gibt es Hilfe, Möglichkeiten zur Beratung und zum Austausch. Es wird um eine Anmeldung über theaterhaus-hildesheim.de gebeten. Heute Abend ist die Politikaufklärerin und Bestsellerautorin Sally Lisa Starken im Pavillon Hannover. Sie gibt eine Lesung zu ihrem Spiegel-Bestseller Wenn der rechte Rand regiert. Karten im Vorverkauf kosten 20 Euro, an der Abendkasse 22. Die Lesung beginnt um 19 Uhr. Andermords kommt im Zuge ihrer Hektomanic World Tour heute ins Café Glocksee. Als Vorband ist Scheitern 3000 angesetzt. Andermords ist ein österreichisches Indie-Punk-Trio. Hektomatik ist ihr zweites Studioalbum. Ein kleiner Einblick.
2: Wann ist es wieder Freitag? Mir egal, weil ich ja frei hab. Ja, frei hab.
1: Scheitern 3000 ist ein Bremer Trio, welches sich dem Indie-Rock verschrieben hat. Karten gibt es online ab 32,05 €. Wer Lust auf einen entspannten Kinoabend hat und außerdem ein Freund von Überraschungen ist, kann heute Abend im Tegeler Filmpalast bei der Sneak Preview dabei sein. Um 20.30 Uhr wird ein Film noch vor offiziellem Kinostart gezeigt. Karten zur Überraschungsvorpremiere kriegt man ab 6,90 €. Das waren einige Veranstaltungstipps für heute. Weitere finden Sie auf stadtmagazin-public.de.
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3: So, und die eine Band haben wir gerade schon kurz reingehört, von Scheitern 3000. Sehr schön. Habe ich Ihnen auch mal einen Song mitgebracht. Teens of Denial. Gibt's heute Abend ja dann vielleicht auch live im Vorprogramm.

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Die Nacht ist jetzt durch, aber der Morgen, den können wir jetzt demnächst zum Abschluss bringen. Es ist kurz vor 9 und damit verabschiede ich mich jetzt. Mein Name ist Alexander Polikowski. Ich hoffe, Sie haben einen halbwegs entspannten Start gehabt in diese Woche.

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1: Um 9 Uhr mit Michael Hafke. In Niedersachsen bleibt die CDU auf Kreisebene stärkste Kraft. Nach dem vorläufigen Ergebnis der Kommunalwahl kommen die Christdemokraten auf gut 27%. Dahinter folgen die SPD mit mehr als 24%. Beide Parteien haben damit im Vergleich zur letzten Wahl verloren. Die AfD legte deutlich zu und wurde mit knapp 16% drittstärkste Kraft. CDU-Landeschef Lechner verwies auf Erfolge seiner Partei, etwa in der VW-Stadt Wolfsburg. Die Verluste führt Lechner auch auf die Bundespolitik zurück. Auf NDR Info sagte er:
2: Die Persönlichkeiten vor Ort haben überzeugt, aber was eben klar ist, dass wir in Berlin eine Änderung der Politik bedürfen. Das hat man uns auch an jedem Wahlkampfstand gesagt. Es geht am Ende um die Entlastung der Menschen. Die Energiepreise sind zu hoch, man hat zu wenig Netto vom Brutto. Und das ist jetzt die Aufgabe der Bundesregierung für die nächsten Monate, da wirklich entscheidende Schritte zu machen, die auch spürbar sind. Und da führe ich jetzt auch die Verluste in Niedersachsen bei der Kommunalwahl drauf zurück.
1: Niedersachsens CDU-Chef Lechner auf NDR Info. In Finnland findet heute ein Arktis-Gipfel statt. Auch Bundeskanzler Merz ist nach Lappland gereist, um mit EU-Partnern über wichtige strategische Fragen zu diskutieren. Die Arktis war zuletzt geopolitisch immer mehr in den Fokus gerückt. Durch den Klimawandel werden neue Seewege frei. Es geht aber auch um unerschlossene Rohstoffvorkommen. Weiteres Thema ist die Bedrohung der Sicherheit durch militärische Aktivitäten Russlands und Chinas. Nach der Parlamentswahl in Schweden ist noch offen, wer das Land in Zukunft regieren wird. Nach Auszählung fast aller Stimmen liegt der linksgrüne Oppositionsblock nur knapp vor dem bisherigen Regierungslager. Aus Stockholm, Arne Bartram.
3: Eine neue Regierung für Schweden zu bilden, dürfte schwierig werden. Überraschender Verlierer der Wahl sind die rechtspopulistischen Schwedendemokraten. Zum ersten Mal seit ihrem Einzug ins Parlament 2010 haben sie Stimmen verloren. Sie sind jetzt nur noch drittstärkste Kraft. Stärkste Partei, trotz Verlusten, bleiben die Sozialdemokraten von Magdalena Andersson. Sie hoffen, nach 4 Jahren in der Opposition wieder die Regierung zu übernehmen. Dafür müsste Andersson allerdings alle 3 anderen Parteien ihres linksgrünen Blocks hinter sich bringen.
1: Immer weniger Menschen in Deutschland leben in Wohnungen oder Häusern, die sie selbst besitzen. Laut einer neuen Studie des Pestel-Instituts liegt ihr Anteil bei 43,5%. Das ist der niedrigste Wert seit über 20 Jahren und auch innerhalb der gesamten EU. Als Gründe führt das Institut in der Augsburger Allgemeinen unter anderem die hohen Baukosten an, aber auch die gestiegenen Zinsen und die Wohnungsbaupolitik der vergangenen Jahre. Israels Regierung will den gerade in Venedig preisgekrönten Regisseuren einer Gaza-Dokumentation die Staatsbürgerschaft entziehen. Kulturminister Sohar warf den beiden Filmemachern Verrat am Staat Israel vor. Er werde unverzüglich Maßnahmen ergreifen. Die Dokumentation Nasser war am Samstag beim Filmfestival von Venedig mit dem Spezialpreis der Jury ausgezeichnet worden. Darin berichten israelische Militärvertreter und Geheimdienstler anonym von der Tötung palästinensischer Zivilisten. Der deutsche Tennisprofi Alexander Zverev hat die US Open gewonnen. Im Finale von New York besiegte er den US-Amerikaner Ben Shelton in 4 Sätzen. Aus der NDR Sportredaktion Ina Kast.
4: Es dauerte ein paar Sekunden, bis Alexander Zverev realisierte, dass er gerade seinen 2. Grand-Slam-Titel gewonnen hatte. Dann erst riss er die Arme nach oben. Der 29-Jährige zeigte früh im Match starke Nerven, wirkte nicht sonderlich nervös. Für den Deutschen war es bereits das 6. Grand-Slam-Finale, für den jungen Shelton das 1. Zverev verlor zwar den 3. Satz, konnte aber zu Beginn des 4. Satzes früh einen Break holen und setzte sich nach 3,5 Stunden durch. Nun darf er sich also als erster deutscher Tennisspieler seit Boris Becker US Open-Sieger nennen.
1: In der Fußball-Bundesliga hat der Hamburger SV eine weitere klare Niederlage.

0: einkassiert. Die Mannschaft von Trainer Merlin Polizin verlor mit 0:5 bei RB Leipzig und liegt nach 3 Spieltagen auf dem letzten Tabellenplatz. Im zweiten Sonntagsspiel setzte sich der FC Bayern München mit 2:1 bei Aufsteiger Elversberg durch. Und das waren die Nachrichten. Das Wetter Norddeutschlands ist teils wolkig, teils zeigt sich aber auch die Sonne. In Südniedersachsen und zu Ems hin sind später Schauer möglich. Die Werte bewegen sich zwischen 17 und 22 Grad. Morgen dann ist es heiter bis wolkig. Später zieht von der Nordsee und von der Ems her Regen auf und das bei 20 bis 26 Grad. Am Mittwoch dann ein Wechsel aus Regen und Sonne und 18 bis 20. Ähnlich sieht's am Donnerstag aus. Es ist wechselnd bewölkt. Dazu kommen einzelne Schauer und dann 16 bis 18 Grad. Es ist 9:05 Uhr.
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2: mit Felix Oehlmann. Der Hildesheimer Stadtrat hat mit großer Mehrheit eine Erhöhung der Gelder für seine politische Arbeit beschlossen. Dabei geht es um Zuschüsse für Miet- und Nebenkosten für eine Geschäftsstelle, dort beschäftigtes Personal und einen Sockelbetrag für Sachaufwände. Der Abstimmung ging eine teils kontroverse Diskussion voraus. Die Stadt Hildesheim wird die Teilnahme der nördlichen Innenstadt bei einem Städtebauförderprogramm beantragen. Das hat der Stadtrat entschieden. Damit sollen im Bereich zwischen Kaiserstraße und Bahnhof vor allem der Marienfriedhof und marode Straßen überarbeitet und ein Quartiersmanagement eingerichtet werden. Außerdem soll auch die parallel geplante Sanierung des Butterborns mit dieser Maßnahme verknüpft werden. In der Nacht auf Mittwoch hat es in Hoheneggelsen 3 Einbrüche gegeben. Wie die Polizei mitteilt, waren eine Bäckerei in der Hauptstraße, das Feuerwehrhaus der Ortsfeuerwehr und ein Elektronikfachgeschäft in der Marktstraße das Ziel. Ob etwas gestohlen wurde, stand bisher aber nicht fest.
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0: Seit 3 Jahren ist hier bei Radio Tonkuhle auch eine inklusive Lokalredaktion aktiv. Die ist dann auch mit ihren Berichten und Interviews immer wieder hier bei uns in den Magazinen vertreten. Und die wirft einen eigenen Blick auf unseren Alltag in Hildesheim. Ist damit auch dicht dran an unserem Redaktionsalltag. Wenn Sie mit Redakteurin Sabine Kuse Themen recherchieren, Interviewgäste einladen und es ist auch interessant für diese Redaktion, wie dann so der Radiojournalismus an sich bei uns funktioniert. Und darum hat sich Johannes Wolter, der von Anfang an dabei ist bei der inklusiven Lokalredaktion, mit Chefredakteur Felix Oehlmann unterhalten.
1: Kannst du dich und deine Aufgaben kurz vorstellen?
2: Ja, ich bin Felix Oehlmann. Ich bin hier bei Radio Tonkuhle Chefredakteur. Das heißt, ich bin verantwortlich für all das, was hier im Rahmen des sogenannten redaktionellen Teils passiert. Das sind die Magazinsendungen morgens, mittags und abends mit eben Regionalnachrichten, Berichten, Veranstaltungshinweisen und so weiter.
1: Was ist bei den angestellten LokalredakteurInnen anders als bei den Inklusiven?
2: Nun, ich denke, der große Unterschied ist der, dass wir hier in der Lokalredaktion, die aus 2 Personen besteht, plus einer FSJ-Stelle und vielleicht mal Praktikanten und einem Morgenmoderator, der hin und wieder auch eben Inhalte wie zum Beispiel Interviews mitmacht, dass wir eben die Aufgabe haben, das Sendegebiet abzudecken mit all den Dingen, die da passieren. Das heißt, wir suchen zwar auch mal unsere eigenen Themen, ganz viel unserer Arbeit besteht aber auch darin, einfach hinzugucken, was passiert und darauf dann entsprechend zu reagieren und das mitzunehmen. Bei euch ist es ja vor allem so, dass ihr als inklusive Redaktion euch Themen raussucht, die eben euren bestimmten Bereich betreffen, da wo ihr die Profis seid. Ihr habt, was das angeht, also ein bisschen mehr Freiheit, euch eure Themen auszusuchen.
1: Was hast du gemacht, bevor du hier gearbeitet hast?
2: Ich habe nach der Schule den damals noch vorgeschriebenen Dienst abgeleistet und dann ein Praktikum gemacht. Und das war ein Praktikum beim Radio. Und dabei wurden sehr wichtige Weichen gestellt, sodass ich dann schon bei der Suche nach dem Studium geguckt habe, gibt es da auch irgendwas Radiomäßiges. Das war hier in Hildesheim auch der Fall. Ich habe dann hier studiert und meinen Abschluss gemacht und parallel dazu entstand dieses Radio. Und ansonsten habe ich so nebenbei hin und wieder mal Jobs gemacht. Ich habe also in einer Packerei mal gearbeitet. Ich habe ein wildes Wochenende in einer holländischen Autofabrik verbracht und ich habe mal Internetkram für andere Leute gemacht und so weiter. Aber das sind eher so Kleinigkeiten gewesen.
1: Macht es dir Spaß, jeden Tag bei Radio Tonkuhle zu arbeiten?
2: Es macht meistens Spaß. Das Schöne an der Arbeit hier ist, dass es trotz all der Routinen, die es natürlich auch gibt, letztlich jeden Tag doch immer ein bisschen anders ist. Es ist also kein Job, wo man jeden Tag über mehrere Stunden mehr oder weniger das Gleiche macht, sondern man guckt sich Verschiedenes an. Und besonders viel Spaß macht die Arbeit dann, wenn man hinterher das Gefühl hat, dass man tatsächlich auch etwas geschafft hat, wovon die Leute, die dann zuhören, auch was haben. Das gibt Motivation und manchmal ist es auch so, dass man zum Beispiel über Themen stolpert, die einem auch selber sehr gut gefallen und das macht dann natürlich auch besonders viel Spaß.
1: Bist du beim Radio hören oder bei der Arbeit schon mal genervt gewesen?
2: Ja, das passiert relativ oft. Also genervt bin ich vor allem von mir selber, wenn dann irgendwelche Sachen nicht so funktionieren, wie ich sie gerne hätte oder wenn ich einen Text einspreche und dann hinterher erst merke beim Schneiden, dass ich irgendwas falsch gelesen habe oder dass irgendwas nicht passt und dann muss ich es nochmal machen. Das nervt mich. Oder wenn ich zum Beispiel in einem Magazin, das ich vorproduziere, für den Abend Regen vorhersage und dann scheint die Sonne, wenn es soweit ist. Das sind allerdings so Kleinigkeiten, die sind dann kurz da und dann vergisst man sie wieder. Über längere Zeit genervt zu sein, passiert zum Glück nicht so häufig, kann aber auch passieren, liegt dann wiederum oft an mir selber, manchmal aber auch an anderen Leuten. Es gehört ja nun zum Job des Redakteurs, sich mit vielen Leuten auseinanderzusetzen und da sind natürlich auch manchmal doofe oder sehr anstrengende Leute bei, klar.
1: Möchtest du uns oder den ZuhörerInnen noch etwas mit auf den Weg geben?
2: Euch würde ich einfach sagen, erhaltet euch eure Neugier und macht weiter und legt dabei auch gerne den Finger in Wunden, wie das ja schon passiert ist. So nach dem Motto hier, eure angeblich barrierefreie Veranstaltung ist nicht wirklich barrierefrei, sondern teilweise ganz schön schwierig zu nutzen, etwa für Menschen im Rollstuhl. Macht da in jedem Fall weiter. Und insgesamt würde ich sagen, man sollte immer im Auge behalten, dass diejenigen, die Medien machen, auch einfach ganz normale Leute sind, weil das etwas ist, was in der allgemeinen Diskussion gerne mal nach hinten geschoben oder ignoriert wird, wenn es Medienschelte gibt, insbesondere aus bestimmten Kreisen. Es gibt in den Medien diverse Dinge, die nicht gut laufen, und das kann sowohl mit Geld zu tun haben, als auch mit mangelnder Ausbildung oder schlicht Faulheit oder anderen Dingen. Aber insgesamt ist es so, dass auch im Medienbereich einfach normale Leute arbeiten, die versuchen, einen guten Job zu machen. Und wenn Dinge nicht so sind, wie man sich wünscht, dass sie wären, dann hat das mitunter auch Gründe, die nichts mit den Leuten quasi an der Front zu tun haben.

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1: Um 9:30 mit Felix Oehlmann. Die Schlagzeilen: Invaders scheiden im Meisterschaftsviertelfinale aus, Eintracht-Handballer unterliegen in Bielefeld, Polizei und Feuerwehr rücken zu Einsatz in Itzum aus und Caritas-Sammlung soll Geld für ein Formularcafé zusammenbringen. Und Caritas-Sammlung, die Meldungen im Einzelnen. German Football League Bundesligist Hildesheim Invaders ist im ersten Playoff um die Meisterschaft ausgeschieden. Die Mannschaft unterlag auswärts den Pforzheim Wild Dogs aus der GFL Süd mit 8:21. Die Invaders waren dazu mit einer stark geschwächten Offensive angereist. Zahlreiche Stammspieler fehlten verletzungsbedingt. Head Coach Marcus Herford sagte nach dem Spiel, Pforzheim habe den Sieg verdient. Sein Team habe sich mit vielen Ballverlusten selbst in eine sehr schwierige Lage gebracht und es habe offensiv nicht gereicht. Er sei aber zugleich stolz auf die Defense der Invaders, die bis zum Ende alles investiert habe. Pforzheim trifft nun im Meisterschaftshalbfinale auf die Dresden Monarchs, das andere Halbfinale tragen die Potsdam Royals und die Unicorns aus Schwäbisch Hall aus. Handball-Drittligist HC Eintracht Hildesheim hat sein Auswärtsspiel bei der TSG AH Bielefeld verloren. Die Partie in der Bielefelder Seidenstickerhalle endete am Freitagabend 32:28 für die Gastgeber. Bis zur Halbzeit hatten sich beide Mannschaften ein Kopf-an-Kopf-Rennen geliefert und waren immer wieder zum Ausgleich gekommen. Zum Pausenpfiff lagen die Hildesheimer mit 12:11 hauchdünn vorn. In der zweiten Halbzeit aber konnte die TSG nach und nach einen kleinen Vorsprung aufbauen und halten. Am nächsten Samstag tritt die Eintracht erneut auswärts an, dann beim TuS Spenge. Gestern Mittag ist es im Hansering zu einem größeren Einsatz von Polizei und Feuerwehr gekommen. Einem Bericht zufolge hatte sich dort eine junge Frau in einem psychischen Ausnahmezustand in ihrem Zimmer eingeschlossen und benötigte medizinische Hilfe. Sie wurde durch eine Polizistin beruhigt und danach in ein Krankenhaus gebracht. Heute beginnt die zweite Caritas-Sammlung des Jahres. Wie der hiesige Verband mitteilt, wird 2 Wochen lang für ein sogenanntes Formularcafé gesammelt. Damit soll ein bisher ehrenamtlich betriebenes Angebot ausgebaut und verstetigt werden. Im Formularcafé soll es einmal wöchentlich zu festen Zeiten Unterstützung beim Ausfüllen amtlicher Formulare geben. Geholfen werden solle so etwa Menschen mit wenig Erfahrung im Umgang mit Behörden oder auch Zugewanderten oder Menschen in schwierigen Lebenslagen. Außerdem soll das Café auch die Scheu vor den immer wichtiger werdenden elektronischen Kommunikationswegen nehmen. Die Caritas-Sammlung läuft online. Sie finden die Kontoverbindung auf tonkuhle.de. Interessierte, die sich beim Formularcafé engagieren wollen, können sich bei Jessica Zingler unter der Mailadresse sozialarbeit@caritas-hildesheim.de melden.

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1: Das war ein Titel aus den Tonkuhle Lokalcharts.

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1: Das Tonkuhle intern heute am Montag, dem 14. September, also am Montag nach dem Wahlsonntag. Allerdings ist das mal wieder so eine Ausgabe, die ich schon einen Tag vorher aufnehme. Das heißt, ich stehe jetzt hier im Moment gerade am Sonntagmittag im Aufnahmeraum unten bei Radio Tonkuhle und weiß deshalb noch nicht, was uns der Wahlsonntag gebracht hat. Der Wahlsonntag allerdings ist das Thema, das ich hier heute mal ansprechen möchte. Wieder mal unter dem Aspekt, was für Hintergedanken fließen in sowas rein. Zunächst mal ist da natürlich die Frage, wenn eine Wahl näher rückt, wie begleitet man die, wenn sie soweit ist? Sollte man dann, wie wir es ja vorgesehen haben, das direkt live mit einer Sondersendung begleiten oder nicht? Es gibt Bürgerradios, die machen das, es gibt Bürgerradios, die machen das nicht. Es ist natürlich mit zusätzlichem Aufwand verbunden. Hier bei Tonkuhle ist es seit jeher so, dass wir an Wahlsonntagen Live-Sondersendungen machen. Wie gesagt, ich nehme das jetzt am Sonntagmittag auf. Das heißt, von meiner Perspektive aus wird diese Sendung in einigen Stunden starten und dann werden Leute hier aus der Lokalredaktion dabei sein, inklusive einer Praktikantin, und wir sind sogar ehrenamtlich verstärkt. Radio Tonkuhle ist ja ein Sender, wo die meisten Sendungen tatsächlich von Ehrenamtlichen gemacht werden. Insofern bin ich auch da sehr dankbar für die Unterstützung. Losgehen wird das um 18 Uhr und die Frage ist, wie jedes Jahr, bis wann machen wir eigentlich? Denn es ist klar, bis um, sagen wir mal, 20 Uhr zum Beispiel werden nicht alle Ergebnisse da sein. Das kann bis tief in den Abend gehen. Und nicht nur können wir nicht so lange Live-Sendung machen, irgendwann wollen und müssen die Leute ja auch nach Hause. Das heißt, man muss dann den Schlussstrich ziehen, in dem Wissen, dass man dann am nächsten Morgen auch in den eigenen Lokalnachrichten noch nicht den Stand hat, den man zu diesem Zeitpunkt haben könnte. Aber das ist dann eben an diesen Wahlsonntagen so. Damit müssen wir dann eben leben. Das ist sozusagen das Ablaufmäßige. Und dazu stelle ich mir als verantwortlicher Redakteur dann auch die Frage, wie nützlich ist das eigentlich? Wie viele Leute werden das eigentlich hören? Und wir haben ja keine Möglichkeit, es tatsächlich rauszufinden. Ich vermute, dass es schon auch Leute gibt, die das einschalten und hören. Ich bin mir aber nicht sicher, dass es wirklich sehr viel mehr Leute sind als sonst. Denn wenn ich mir überlege, worum es eigentlich geht bei dieser Kommunalwahl, dann haben wir natürlich die Möglichkeit, Stimmen einzufangen. Das ist ja auch das, was wir heute Abend planen. Allerdings werden wir bei weitem nicht so sehr in die Tiefe einsteigen können, allein weil es Radio ist, wie jemand, der wirklich Interesse an den Dingen hat und deswegen zum Beispiel über das Internet die eingehenden Ergebnisse selbst verfolgt und vergleicht. Und diejenigen, die wirklich quasi Wahljunkies sind, werden ja auch etwa auf Wahlpartys unterwegs sein oder sich zumindest mit anderen Leuten treffen und austauschen. Und überall da, wo mehrere Leute zusammen sind, sind wir als Radio natürlich im Nachteil gegenüber anderen Medien, die visuell arbeiten. Ich sage ja immer gerne, dass das Radio deswegen so ein fantastisches Medium ist, weil man nebenbei noch andere Dinge tun kann, wie zum Beispiel Autofahren oder Hausarbeit oder was auch immer. Aber da, wo Menschen zusammen sind, wird natürlich gesprochen, und insofern wäre es zum Beispiel bei einer Wahlparty wohl ziemlich witzlos, Radio Tonkuhle anzumachen. Da hat man dann besser einen Bildschirm an und hat dann eben da die Informationen, über die man sich dann mit seinen Leuten nebenan unterhält. Kurz zusammengefasst, ich würde sehr gerne wissen, wie viele Leute unsere Wahlsendungen tatsächlich hören und als solche wahrnehmen und gutieren. Leider werde ich es nicht rausbekommen, das ist das Los des Radiomachens. Und das war damit auch das Tonkuhle intern für diesen Montag.

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1: Um 10 Uhr mit Michael Hafke. Bei den Kommunalwahlen in Niedersachsen hat die CDU ihre Position als stärkste Kraft verteidigt. Allerdings verloren die Christdemokraten und die SPD jeweils etwa 5 Prozentpunkte, während sich die AfD um über 11 Punkte verbesserte. Auf das Ergebnis habe auch die derzeitige Bundespolitik großen Einfluss gehabt, sagte Ministerpräsident Lies von der SPD auf NDR Info.
2: Man merkt das schon, dass aus meiner Sicht der Einfluss der Gesamtstimmung in Deutschland spürbar ist. Also man muss das offen sagen, wir haben bei uns Kandidatinnen und Kandidaten auch in meiner Region, die kannte niemand für die AfD und sind trotzdem gewählt worden. Das heißt, es ist schon ein Signal, dass die Menschen unzufrieden sind mit den klassischen etablierten Parteien. Das ist ein Problem, das wir auf der Bundesebene, auf der Landesebene und in der Auswirkung sogar auf der kommunalen Ebene haben. Dabei ist es dort eine reine Persönlichkeitswahl. Also ich glaube, viele Wahlkämpferinnen und Wahlkämpfer haben am Ende auch ein Stück der Bundesstimmung mit erfahren müssen.
1: Niedersachsens Ministerpräsident Lies auf NDR Info. Bundeskanzler Merz ist beim sogenannten EU-Arktis-Gipfel in Finnland. Es geht um die Frage, wie Europa seine Interessen in der Region besser durchsetzen kann. Die Arktis war zuletzt stärker in den geopolitischen Fokus gerückt. Aus Brüssel Thomas Spickhofen.
3: Weil das Eis in der Arktis schmilzt, werden manche Seewege besser nutzbar und wichtige Rohstoffe leichter zugänglich. Das macht diese Region strategisch immer bedeutsamer. Von den USA über Russland bis China, alle haben zunehmend Interessen an der Arktis. Die EU hat sich bereits vor 5 Jahren mit einem 20-Seiten-Papier eine Art Arktis-Strategie gegeben. Da ging es vor allem um wirtschaftliche und klimapolitische Aspekte, um Forschung und Erschließung. Diese Strategie wird nun angesichts der sich rapide wandelnden geopolitischen Lage schon wieder überarbeitet. Das Ergebnis soll im Herbst vorliegen. Die finnische Initiative zum ersten europäischen Arktis-Gipfel hebe die strategische Bedeutung dieser Region hervor, erklärte Ratspräsident Antonio Costa nach seiner Ankunft am Tagungsort Rovaniemi, der Hauptstadt von Lappland.
1: Bei der Parlamentswahl in Schweden liegen die Sozialdemokraten von Ex-Regierungschefin Andersson knapp vorne. Das hat die Wahlbehörde am Morgen bekannt gegeben, nachdem gut 90% der Stimmen ausgezählt waren. Noch ist aber unklar, ob Anderssons Mitte-Links-Bündnis mit 3 weiteren Parteien tatsächlich die Mehrheit im Parlament erringen konnte. Hinzu kommt, dass sich die potenziellen Regierungspartner der Sozialdemokraten in entscheidenden Punkten uneins sind. Der konservative Regierungschef Kristersson hat deshalb noch eine Chance, an der Macht zu bleiben, müsste dafür aber eine Koalition unter anderem mit den rechtspopulistischen Schwedendemokraten eingehen. Ein klarer Wahlsieger könnte aufgrund des engen Rennens erst in einigen Tagen feststehen. Bundesaußenminister Wadefuhl reist heute in die ungarische Hauptstadt Budapest. Nach dem Regierungswechsel dort solle ein neues Kapitel in den Beziehungen aufgeschlagen werden, so das Auswärtige Amt. Aus Berlin Ruth Kirchner.
4: Außenminister Wadefuhl sagte vor seiner Abreise, der politische Wechsel in Budapest eröffne die Chance, die Beziehungen wieder auf ein Fundament des gegenseitigen Vertrauens und der Verlässlichkeit zu stellen. Die ungarische Regierung habe in kurzer Zeit zentrale Reformen angestoßen. Das seien gute Nachrichten für Europa, vor allem aber für die Menschen in Ungarn selbst. Im Frühjahr war die rechtspopulistische Regierung von Viktor Orban abgewählt worden. Der neue Regierungschef Peter Modja bemüht sich um bessere Beziehungen zu Deutschland und zur Europäischen Union. Bei den politischen Gesprächen wird es auch um den russischen Angriffskrieg in der Ukraine gehen. Während Orban ein freundliches Verhältnis zu Moskau pflegte, bezeichnet Modja das russische Vorgehen in der Ukraine als Bedrohung für Ungarn und Europa.
1: In der kommenden Nacht startet eine Rakete vom Weltraumbahnhof Kourou in Französisch-Guyana, um 2 europäische Satelliten ins All zu bringen. Ziel ist die Erdumlaufbahn in mehr als 800 Kilometern Höhe. Aus Darmstadt Petra Demand.
5: Gesteuert werden die ersten Schritte der beiden von Darmstadt aus. Sentinel-3C ist das neueste Mitglied im Erdbeobachtungsprogramm Copernicus. Er ist spezialisiert auf die Auswirkungen des Klimawandels und kann zum Beispiel millimetergenau messen, wie stark der Meeresspiegel ansteigt oder wie dick Eisplatten sind. Der zweite Satellit ist der ESA-Forschungssatellit FLEX. Er kann feststellen, wie gut bei Pflanzen die Photosynthese funktioniert, also wie gut es der Vegetation geht, noch bevor man auf dem Boden Veränderungen merkt.
1: Und das waren die Nachrichten. Das Wetter in Norddeutschland ist teils wolkig, teils zeigt sich aber auch die Sonne und in Südniedersachsen und zu Ems hin sind dann später Schauer möglich bei Werten zwischen 17 und 22 Grad. Morgen ist es heiter bis wolkig.

0: Später dann zieht von der Nordsee und von der Ems Regen auf und es wird wärmer, 20 bis 26 Grad. Am Mittwoch dann ein Wechsel aus Regen und Sonne und 18 bis 20 und ähnlich sieht es am Donnerstag aus. Es ist wechselnd bewölkt, dazu kommen einzelne Schauer und dann 16 bis 18 Grad. Es ist 10.05 Uhr.
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2: mit Felix Oehlmann. Der Hildesheimer Stadtrat hat mit großer Mehrheit eine Erhöhung der Gelder für seine politische Arbeit beschlossen. Dabei geht es um Zuschüsse für Miet- und Nebenkosten für eine Geschäftsstelle, dort beschäftigtes Personal und einen Sockelbetrag für Sachaufwände. Der Abstimmung ging eine teils kontroverse Diskussion voraus. Die Stadt Hildesheim wird die Teilnahme der nördlichen Innenstadt bei einem Städtebauförderprogramm beantragen. Das hat der Stadtrat entschieden. Damit sollen im Bereich zwischen Kaiserstraße und Bahnhof vor allem der Marienfriedhof und marode Straßen überarbeitet und ein Quartiersmanagement eingerichtet werden. Außerdem soll auch die parallel geplante Sanierung des Butterborns mit dieser Maßnahme verknüpft werden. In der Nacht auf Mittwoch hat es in Hoheneggelsen 3 Einbrüche gegeben. Wie die Polizei mitteilt, waren eine Bäckerei in der Hauptstraße, das Feuerwehrhaus der Ortsfeuerwehr und ein Elektronikfachgeschäft in der Marktstraße das Ziel. Ob etwas gestohlen wurde, stand bisher aber nicht fest.
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3: Ja, heute ist Montag und heute ist wieder Frauenpower am Mikro. Ich bin Rita Tönelt und redaktionell verantwortlich. Aber so ganz richtig stimmt das nicht von wegen Frauenpower. Ich habe nämlich hier 2 Herren an Bord. Das ist nämlich Heinrich Kalbelage und Peter Tönelt. Und wir wollen heute mal über Hauskauf, Hausbau, Umbau sprechen. Ich meine, Frauen könnten das auch, aber ich finde das auch schön, hier so 2 Männer mal im Studio zu haben, mit denen ich hier heute sprechen kann. Und ich habe mich entschlossen, heute mal eine andere Sendung wieder aufleben zu lassen. Hören Sie mal hin, vielleicht erinnern Sie sich.
4: Mann, Rita, hast du dir das überlegt? Willst du das wirklich machen?
3: Warum nicht? Ich find's spannend.

0: endlich.
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3: Also, so schwer habt das hier nicht, ihr beiden bei mir, aber wir wollen jetzt einfach mal zum Punkt kommen, nämlich zum Hausbau, Heinrich. Du hast den Schuldienst verlassen und eine ganz neue Lebensphase eingeleitet. Wie sah die aus?
4: Naja, den Schuldienst habe ich ja so einfach nicht verlassen. Ich bin einfach in Ruhestand gegangen.
3: Genau.
4: Und ich habe mir dann ein Haus gekauft und habe das über mehrere Monate oder fast über ein ganzes Jahr renoviert und darüber kann ich ja jetzt mal so ein bisschen was berichten.
3: Genau, du hast ein Haus gekauft. Peter ist auch hier. Peter ist ja vom Fach. Peter, was muss man denn bedenken, wenn man ein Haus kauft? Ganz egal, ob man ein Haus baut oder ein neues Haus oder ein altes Haus. Was ist erstmal das Wichtigste?
5: Das Wichtigste ist erstmal die Kostenfrage. Was kostet das Haus? Wo steht es? Und kann man möglichst kurzfristig einziehen? Denn das ist ja der große Vorteil, wenn man ein gebrauchtes oder ein altes Haus kauft, dass man erstmal mit einem geringen Aufwand einzieht.
3: Aber die Lage ist doch auch sehr wichtig.
5: Die Lage ist mit das Wichtigste überhaupt, denn das ist für die spätere Nutzung wichtig, dass man nicht erst noch lange mit dem Auto fahren muss, um vielleicht zum Supermarkt oder auch zum Stadtbus oder sonst wohin zu kommen. Also die Lage ist auch das Entscheidende, vielleicht wenn man ein Gebäude, ein Haus später mal wieder verkaufen will.
3: Heinrich, und die Lage ist in Ordnung, glaube ich, bei dir. Du da bist du zu viel. Hast du da auch drauf geachtet, als du das Haus ausgesucht hast?
4: Natürlich. Die Lage ist das Wichtigste. Also wie komme ich überall hin? Und bei diesem Haus ist es einfach ja wirklich alles spitzenmäßig. Ich habe es nah in die Stadt. Ich habe es nah in den Wald zum Spazierengehen. Ich habe es nah zum Einkauf. Jo-Wiese, also überall, alles ist relativ gut zu erreichen. Das war natürlich für mich eine ganz wichtige Sache. Also irgendwo jetzt ganz weit außerhalb hätte ich mir schwer überlegt, da ein Haus zu nehmen. Das hätte dann andere Vorteile haben müssen, aber so ist es eben dieses Haus dann geworden.
3: Ja, und ist das denn auch so gewesen, du hast das Haus gesehen und dich verliebt?
4: Also, als ich das erste Mal gesehen habe, habe ich schon gedacht, ich hatte ja mal früher schon mal ein Haus gekauft, vor vielen Jahren, aber da ist mir das auch untergekommen, dieses Haus. Also das habe ich gesehen damals und gedacht, Mensch, das ist ja auch gar nicht so schlecht. Also wäre auch im Prinzip was. Das war aber damals dann noch bewohnt und das hat sich dann später erst so ergeben.
3: Mhm. Aber gut, also du hast das jetzt gemacht und wie lange wohnst du jetzt schon drin?
4: Naja, jetzt ungefähr knapp anderthalb Jahre.
3: Ja, das ist ja noch gar nicht so lange. Nee. Da ist ja die Renovierung, wo wir ja noch gleich dann nach der Musik zu kommen, ist ja noch im Gange.
4: Ja, ich habe ja am Anfang auch, bin da eingezogen mit allem Kram und habe da anfangs zwischen Kartons mein Bett aufgeschlagen und habe da sozusagen kampiert. Und das hat eine ganze Weile gedauert, bis ich das alles so gefunden hat. Ich konnte manche Räume konnte ich nicht möblieren, weil die einfach noch nicht fertig waren. Und das entwickelte sich erst so langsam.
3: Naja, da muss man geduldig sein, glaube ich.
4: Ja.
3: Viel Geduld aufbringen.
4: Ja.
3: Peter, was ist denn noch wichtig, wenn man ein Haus kauft? Sollte man vielleicht tatsächlich, bevor man so ein altes Haus jetzt kauft, denkt mal, dein Haus von wann ist das, Heinrich?
4: Ja, 1934.
3: Ja. Sollte man dann auch mal mit einem Fachmann durchs Haus gehen, bevor man es kauft?
5: Unbedingt sollte man mit einem Fachmann durchs Haus gehen, dass man also vielleicht mal in den Keller geht und guckt, ob eventuell Feuchtigkeit im Keller ansteht, dann ist ja eine sehr aufwendige Geschichte, wenn man feuchte Keller hat. Und dann geht man durchs Haus, guckt sich die Räume alle an, guckt, wie die Heizung ist, guckt, wie die Wasserleitungen sind und geht sogar auf den Dachboden und guckt, ob das Dach dicht ist. Das könnte man sehen, wenn irgendwelche Anschlüsse undicht sind, wie der Schornstein, dann läuft am Schornstein Wasser runter. Also das könnte man schon sehen. Und das ist auch wichtig, dass man diese Dinge macht, dass später, wenn man eingezogen ist, nicht irgendwelche Dinge auf einen zukommen, die die man finanziell kaum noch in den Griff kriegt.
3: Mhm. Heinrich, und hattest du jemanden, der da dir einen Rat gegeben hat dann?
4: Ja, ich hatte einen guten Freund, der damit durchgegangen ist und der hat insofern Ahnung, er ist zwar im Prinzip Laie gewesen, aber er hatte selber viel renoviert, sein eigenes Haus von Grund auf, also alles im Prinzip gemacht, hat auch selber Leitungen gelegt und sowas. Und der ist mit mir da durchgegangen und sagte auch, dass eigentlich im Prinzip ist, passt das alles, das ist gut, es hat ein paar kleine Macken, aber nur wirklich kleine. Das kann man alles so in den Griff kriegen.
3: Na gut, und wahrscheinlich hast du es auch in den Griff gekriegt, aber wir hören nachher noch, was auch vielleicht nicht so gut war, was auch schiefgegangen ist. Und das ist ja auch immer, wenn das andere dann mal hören, das ist ja auch so ein Aha, da muss ich bei mir vielleicht auch mal gucken. Also, jetzt spielen wir ein bisschen Musik. Du hast heute die Musik ausgesucht und wir spielen jetzt ein Stück von den Beatles und ein Stück, aber was ein bisschen seltener ist.
4: Ja, hört man nicht so oft.
3: Genau. Und das lege ich jetzt mal auf.

0: Martha, my dear, die Beatles waren hier bei Radio Tonkuhle und bei mir hier im Studio ist auch Heinrich Kalvelage und Peter Tönelt. Und Heinrich hat ein altes Haus gekauft und umgebaut oder nicht nur umgebaut, renoviert, sagt er immer. Und Peter ist dabei und Sie sprechen darüber oder wir sprechen darüber, was ist wichtig bei einer Renovierung zum Beispiel. Jetzt vom, wann, wie soll man, wann soll man ein Haus kaufen, was ist wichtig, das hatten wir eben schon gesagt. Aber beim Renovieren, Peter, was ist da das Wichtigste?
1: Ja, das Wichtigste ist, dass man einen Plan hat, dass man also im Grunde genommen durch jeden Raum geht und guckt, was zu machen ist. Sind die Heizungsrohre noch in Ordnung? Habe ich noch eventuell irgendwo Bleirohre, die ich austauschen muss? Denn heute ist ja alles in Kupfer, auch die Eisenrohre werden ausgetauscht, aber die sind meistens noch heile. Wichtig ist eben, dass auch die Heizung funktioniert, dass die Technik funktioniert und wie gesagt, dann ist man Raum für Raum, geht man durch, dass man also diese gewisse Reihenfolge einhält, dass man die Malerarbeiten nicht zwischendurch macht, sondern dass man das als letztes macht, wenn der Raum fertig ist. Sonst macht man häufig viele Arbeiten mehrfach. Und das will man ja nicht, denn das kostet unnötig Geld und Zeit.
0: Heinrich, und hattest du auch einen Plan?
2: Nee. Also so in dem Sinne hatte ich keinen Plan. Und zwar, ich habe ja schon mehrere Häuser renoviert oder mitrenoviert. Und also man hat das auch so ein bisschen dann im Kopf, was jetzt an Prioritäten zu setzen ist. Und für mich war jetzt erstmal wichtig, als ich dann das Haus übernommen habe, praktisch den Schlüssel gekriegt habe, dann erstmal wirklich Bilanz zu ziehen. Ich hatte vorher viele Sachen gesehen, war mit der Maklerin da bestimmt dreimal drin gewesen und hatte alles Mögliche angeguckt. Und jetzt ging es darum, einfach mal Bilanz zu ziehen und zu gucken, was ist jetzt wirklich los. Jetzt konnte man auch einfach mal Sachen abreißen oder die Teppiche richtig hochnehmen und sowas. Und dann kam da zum Beispiel ein wunderschöner Dielenboden zum Vorschein, allerdings schlecht behandelt, war Teppich draufgeklebt, der Kleber war uralt, war steinhart und das waren dann somit die allerersten Arbeiten, erstmal überhaupt den ganzen Kram, der da noch mit eingebaut war und überflüssig war oder alt geworden war, rissig, kaputt, sonst was, das erstmal alles rauswerfen. Das war, verging dann die ersten ein, zwei Wochen, verging erstmal mit sowas und dann haben wir dann angefangen, die Fußböden erstmal den Kleber abzumachen und später habe ich dann das mit so einer Maschine abgehobelt, abgeschliffen.
0: Ja, aber da braucht man ja auch ganz schön Kraft dann, ne? Und das zehrt ja auch so ein bisschen, dieses Renovieren, glaube ich. Hast du in der Zeit abgenommen?
2: Ja, ich glaube schon ein bisschen. Etwas, ja, man baut dann auch Muskeln auf, wenn man so viel Zeug auch da rausräumen muss. Und es ist schon, es erfordert auch schon bei manchen Sachen ganz gut Kraft.
0: Und Peter sagte eben auch, die Heizung wäre wichtig und da weiß ich ja vom Vorgespräch, da hattet ihr ein bisschen Pech mit der Heizung.
2: Naja, also die Heizung war 35 Jahre alt und ich hatte gehofft, die hält jetzt noch so 2-3 Jahre, weil ich dann gerne eine Wärmepumpe hätte einbauen wollen. Und die machte auch noch einen ganz guten Eindruck und dann war meine Lebensgefährtin dann auch eingezogen, die ist halt später eingezogen, erst im Oktober. Und da war die 2 Wochen drin, da fiel die Heizung aus. Und das war natürlich ärgerlich. Es war auch nur ein Steuerteil. Die Heizung selber war eigentlich in Ordnung, aber dieses Steuerteil gab es nicht mehr. Also es gab das auch nicht mehr bei eBay oder sonst was. Also es war ganz schwierig, an sowas ranzukommen. Und dann haben wir gesagt, okay, das waren die ersten Frostnächte schon. Jetzt müssen wir zusehen, dass wir irgendwie eine Heizung reinkriegen. Dann haben wir wieder eine Gasheizung eingebaut. War jetzt blöd, weil in 5 oder 10 Jahren dann doch irgendwann die Wärmepumpe kommen muss, aber ging nicht anders. Und da haben wir natürlich ein bisschen Glück auch gehabt. Ich hatte 4 Wochen vorher noch einen Ofen eingebaut, einen Kaminofen ins Wohnzimmer und dann haben wir erstmal 2 Wochen, solange die Heizung nicht lief, im Wohnzimmer gewohnt. Das Bad konnte man noch benutzen, die Warmwasserversorgung ging noch, aber sonst war das Haus eisekalt bis auf das Wohnzimmer.
0: Naja, und jetzt kommen wir mal auf die menschliche Seite. Ich meine, sowas schweißt ja auch zusammen, nicht?
2: Ja, sowas schweißt auch zusammen.
0: Ja gut, also dann machen wir jetzt noch mal ein bisschen Musik und dann geht's hier weiter mit der Renovierung. Und jetzt legen wir die Ärzte auf, und zwar Junge.
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1: Peter, wir haben eben noch mal schnell darüber gesprochen, wie gut es doch ist, wenn man so einen Ofen einbaut erstmal, ne?
2: Ja, so ein Ofen hat den enormen Vorteil, dass er sofort die Wärme bringt. Abgesehen mal davon, die Heizung muss ja nicht kaputt gehen oder ausfallen. Aber im Sommer oder jetzt in den Übergangszeiten, wir hatten weit über 30 Grad und gestern hatten wir 16 Grad nur. Da haben wir dann auch unseren Kaminofen angemacht und der Vorteil ist, man hat sofort Wärme, ist sofort warm und muss nicht die gesamte Heizung wieder in Gang bringen. Also es hat schon Vorteile. So ein Holzofen oder Kaminofen ist immer von Vorteil.
1: Und da gibt es ja jetzt auch ganz schöne, die auch gar nicht mehr so teuer sind, ne? Wenn man einen Anschluss hat. Hattet ihr einen Anschluss, Heinrich, für einen Ofen?
3: Schornstein. Nee, einen Anschluss hatten wir nicht. Es war aber ein Schornstein da, der war im Bauplan eingezeichnet und klar konnte man ja auch sehen. Und dann musste man nur ein Loch reinstemmen. Hat allerdings auch eine ganze Weile gedauert. Man musste es auch genau treffen. Das war im Plan nicht drin, wo das hundertprozentig genau ist. Da habe ich erstmal ganz schön lange mit dem Zollstock rumgemessen, dass ich auch wirklich sicher war, da muss das hin. Und dann habe ich das aufgebrochen, so eine Manschette reingesetzt und das eingemauert und dann so einen Ofen, einen guten Ofen aus dem Baumarkt angeschlossen. Und
1: der hat euch ja geholfen.
3: Der hat da geholfen und der hat auch uns den ganzen Winter schön begleitet.
1: Ja, eben. Also das ist ja auch gemütlich, so ein Feuer. Es ist immer sehr gemütlich, ne? Also wie war das eigentlich bei dir? Wir sind ja schon älter alle. Wie ist das eigentlich so bei der Bank gewesen? Du hast ja einen Kredit gebraucht. Hast du denn noch einen Kredit bekommen?
3: Naja, das war wirklich ein echtes Problem. Und zwar hat mich das gewundert. Mein ursprünglicher Bankberater hat gesagt, dürfte überhaupt kein Problem sein bei ihrer finanziellen Lage. Also ich hatte praktisch fast 2/3, 60% Eigenkapital gehabt und die Bank hat mir dann trotzdem keinen Kredit gegeben, obwohl dann als Sicherheit das Haus selber noch da war. Also es wäre alles für die Bank gedeckt gewesen, aber sie haben einfach gesagt, nee, machen wir nicht. Das hatte so eine gesetzliche Grundlage. Also es war jetzt nicht nur da bei der Sparkasse, wo ich war, sondern auch bei der Volksbank. Die haben einfach gesagt, aus Schutz vor einem selber hat der Gesetzgeber da eine Klausel eingebaut, dass bestimmte Bedingungen geschaffen sein müssen, damit überhaupt eine Finanzierung gegeben werden darf. Und das würde ich nicht erfüllen, eben deswegen, weil ich auch so alt bin und dann war aber erstmal, da sah ich meine Fälle davon schwimmen sozusagen und habe dann aber noch eine Bank gefunden, die das dann gemacht hat und die dann einfach gesagt hat, nee, das sieht alles gut aus, das machen wir.
1: Und der finanzielle Rahmen überhaupt, war der eng gesteckt für das Haus und für den Umbau?
3: Naja, er war schon ein bisschen eng gesteckt, weil ich natürlich jetzt im Ruhestand Rentner bin. Also ich bin jetzt nicht Pensionär, sondern Rentner. Und da muss man einfach dann auch schon mal gucken. Zumal ich auch noch Kinder habe, die in der Ausbildung sind.
1: Und wenn du jetzt mehr Geld gehabt hättest, da haben wir ja auch im Vorgespräch mal drüber gesprochen. Du hast gesagt, so gut ist das auch nicht, wenn man viel Geld hat bei so einer Sache.
3: Naja.
1: Wie hast du das gemeint?
3: Naja, wenn man viel Geld zur Verfügung hat, dann baut man mal leicht irgendwas um, was man später bereut. Also ich kenne da mehrere Fälle im Bekanntenkreis. Ich habe es auch selber mal gemacht. Ich habe mal selber in einem anderen Haus was umgebaut, wo ich dann gesagt hätte, Mensch, das hättest du mal lassen sollen. Da hast du jetzt wirklich, hast du zwar ein schönes Bad jetzt praktisch in der Speisekammer gebaut, aber irgendwie benutzt es keiner so richtig. Ne? Und das sind so Sachen, wenn man so ein bisschen auf den Pfennig gucken muss, dann passiert einem sowas nicht so leicht.
2: Das ist also so im Nachhinein eine falsche Entscheidung, die du getroffen hast.
3: Ja, eine falsche Entscheidung, die dann aber auch richtig Geld gekostet hat.
2: Ja, und deswegen ist es eben wichtig, wenn man solche Dinge, dass man das Gesamtkonzept wieder sieht. Und dieses Gesamtkonzept, da muss man solche Dinge auch chronologisch abbauen und aufbauen. Und so ein Watt an der falschen Stelle, was man nicht braucht, ist natürlich eine teure Fehlentscheidung.
3: Naja, erstmal denkt man, man macht ja die richtige Entscheidung. Das sieht man ja auch, vieles sieht man ja auch erst hinterher. Also es wird einem dann erst klar, wenn man dieses Haus sozusagen richtig in Gebrauch nimmt, dass dann bestimmte Wege geht, bestimmte Sachen, bestimmte Räume bevorzugt und so weiter. Das muss so, die Persönlichkeit muss mit dem Haus sozusagen zusammenfinden. Und wenn man zu viel plant vorher, dann berücksichtigt man vielleicht nicht das Haus mit seinen Gegebenheiten und vielleicht auch seine eigene Person nicht. Also man muss ja so beides zueinander finden lassen.
2: Aber das ist natürlich eins der vielen Vorteile, was man hat, wenn man ins Haus eingezogen ist und baut dann um. Dann hat man die Erfahrung, die kann man besser umsetzen. Es ist selten so, dass man dann große Fehler macht. Man macht zwar auch Dinge, die man vielleicht nachher anders nutzt, aber ein Fehler ist es ja nicht in dem Sinne. Es ist zwar auch etwas teurer gewesen, aber es ist schon so, ja, die Entscheidung, wenn du vorher gewusst hättest, dass du es nicht nutzt, hättest du die Entscheidung nicht getroffen.
1: Genau, ich finde auch, und ich meine, wir haben ja auch ein Haus und wir haben auch viele Sachen gleich am Anfang entschieden und haben hinterher alles zweimal gemacht. Wir haben zum Beispiel, weil wir nicht viel Geld hatten, günstige Armaturen genommen. Und nach einer Zeit, nach einem Jahr, haben wir gemerkt, die sind richtig Mist. Und dann haben wir andere Armaturen. Also man macht dann vieles doppelt. Wenn man zu schnell, es stimmt, was du gesagt hast, Heinrich, man muss so ein Haus auch bewohnen erstmal, um zu merken, was brauche ich, was brauche ich nicht. Also das ist schon eigentlich immer eine gute Entscheidung. Das würde ich auch allen anderen jetzt draußen, die zuhören, sagen, nicht so schnell eine Entscheidung treffen, sondern erstmal gucken, wie du auch schon gesagt hast, was brauche ich überhaupt hier, was mache ich, wo sitze ich oft, dann kommt noch dazu die Lage, wo scheint die Sonne und wo ist Schatten. Solche Dinge sind ja auch noch wichtig, dann kommen wir ja auch noch mal zum Garten gleich. Ich lege jetzt erst noch mal Musik auf und zwar Look Away von Chicago.

0: Sie haben Radio Tonkuhle eingeschaltet und es läuft im Moment gerade die Sendung Mann Rita. Heinrich Kabellage hier ist hier und Peter Tönelt. Es geht um Hauskauf, Hausbau, Hausumbau. Und wir haben jetzt schon ganz viel erfahren, was alles so passiert, wenn man so ein älteres Haus kauft. Heinrich, du hast das gemacht. Sag mal, haben dir eigentlich Menschen geholfen, Freunde oder so, bei dem Umbau nachher?
1: Also, Hilfe hatte ich natürlich, es hat meine Lebensgefährtin geholfen, viel. Dann waren Freunde auch mit dabei, die mit angepackt haben. Und meine Kinder kamen auch manchmal, haben auch ein bisschen was gemacht. Also gerade die haben auch wiederum Freunde organisiert. Also wir hatten immer irgendwie, waren Leute aus dem Freundeskreis da, die da irgendwie mit angepackt haben. Natürlich habe ich auch dann Fachleute gehabt für bestimmte Sachen, die man dann nicht selber machen kann, also wie zum Beispiel Heizung. Da muss ich dann eine Firma beauftragen, das zu machen. Wir haben ein paar Malerarbeiten auch machen lassen, die geht jetzt zu sehr ins Detail. Also da war es ein bisschen kompliziert mit Verputz und sowas. Das haben wir auch nochmal machen lassen. Aber ansonsten ist es im Grunde alles in Eigenleistung passiert das hätte man, glaube ich, auch, wenn man das alles hätte Handwerker machen lassen, das hätte man nicht bezahlen können.
0: Und waren eigentlich die Fenster in Ordnung? Sind die Doppelverglasung schon gewesen?
1: Oder? Ja, das war natürlich auch gleich beim Kauf mit Vorteil, dass die Fenster nicht so alt waren. Die waren teilweise erst 15 Jahre alt. Das heißt, schon relativ gute Isolierung. Nicht der absolute neueste Stand, aber relativ gut. Und das waren viele Fenster in dem Haus mit diesem Standard, in diesem Alter. Und das spart natürlich auch dann natürlich Geld, wenn man das nicht ersetzen muss.
0: Peter, Fenster sind wichtig?
2: Fenster sind sehr wichtig, weil es kommt ja durch die Fenster, wenn es eine einfache Verglasung ist, kommt da sehr viel Kälte rein und Feuchtigkeit auch. Das Schwitzwasser hat man dann, also die Isolierverglasung ist heute ja auch Standard und Pflicht und sollte schon sein. Und
0: Und während des Umbaus, Heinrich, da kriegt man ja auch immer so gute Tipps. So, jeder weiß ja, wie man es machen soll. Und irgendwie hast du mal gesagt, am Anfang hast du da immer noch drauf gehört, das machst du nicht mehr. Warum?
1: Naja, auf ein paar Tipps hört man schon noch, aber man kriegt so viele Tipps und Ratschläge und auch teilweise nicht besonders gute Ratschläge. Also mittlerweile habe ich jetzt die Erfahrung, das zu sortieren zu können. Also manchmal nervt es auch. Ganz einfach.
0: Und ich schläge jetzt trotzdem noch mal Musik auf und dann wollen wir aber einfach noch mal hören, ob du das überhaupt so wieder machen würdest. So ein Fazit mal ziehen von diesem ganzen Umbau und das ist ja noch gar nicht so lange her, ne? Ja, ist ja noch ganz frisch.
1: Nee, ich bin ja auch noch immer ein bisschen dabei.
0: Ja, also dann lege ich jetzt mal auf Sweet Dream. Jawohl.

0: Ja, und jetzt kommen wir hier langsam zum Schluss der Sendung. Natürlich gibt es noch sehr viel mehr zu erzählen, aber so fürs Erste, finde ich, war es schon ganz gut mit euch beiden hier. Also Heinrich Kalbelage hier bei mir und Peter Tönelt. Und Heinrich, wenn du jetzt so ein Fazit ziehst, würdest du das wieder machen? Würdest du alles so wieder machen?
1: Also ob ich alles so wieder machen würde, weiß ich nicht. Aber ich würde wahrscheinlich vieles genauso oder ähnlich machen, von der Vorgehensweise. Man kann auch manche Sachen auch nicht voraussehen. Also diese Geschichte mit der Heizung war nicht vorhersehbar. Die war jetzt einfach 35 Jahre gelaufen. Warum soll sie jetzt nicht noch 2 Jahre länger laufen? Das sind dann auch so Sachen, mit denen man dann auch umgehen muss. Die entstehen dann eben aus der Situation heraus. Aber im Prinzip würde ich alles fast genauso machen.
0: Und könnt ihr das denn jetzt schon genießen?
1: Ja, wir bewohnen das Haus schon. Das Haus selber, die Innenräume sind alle nutzbar. Was heißt nutzbar? Sie sind alle richtig, werden alle richtig bewohnt und sind auch schön geworden. Aber es gibt noch am Haus selber einige Sachen zu tun. Der Keller, da liegt noch einiges im Argen, da muss auch nochmal wirklich innen verputzt werden. Hinten haben wir noch eine alte Zisterne, eine Regenwasserzisterne, die vollkommen kaputt ist, morsch ist sozusagen. Da muss ich irgendwann nochmal ran, das habe ich mir überhaupt noch nicht getraut, richtig anzugucken, weil das auch, glaube ich, dann eine Kostenfrage wird.
0: Kann man sowas einfach, Peter, kann man sowas denn einfach verschwinden lassen, so eine Zisterne?
2: Die kann man verschwinden lassen, aber eine Zisterne ist ja gut. Dieses Regenwasser, das kann man ja auch nutzen. Aber schon aufwendig, eine Zisterne zu sanieren. Die Zisterne ist ja nicht direkt am Haus. Das heißt also, es gibt keine Feuchtigkeit von der Zisterne im Haus, denke ich mal. Wichtiger wäre erstmal, dass man, wenn man das Haus hat, dass man eine schöne Terrasse hat. Vielleicht auch noch eine Überdachung für so eine Terrasse. Aber wie gesagt, die Zisterne könnte man mit einer, es gibt so eine Dichtmasse, da könnte man die innen drin, wenn man reinkommt, wenn man da rein kann in die Zisterne mit einer Leiter oder wie auch immer, dann kann man die schon von innen nochmal dichten. Ist wie so ein Putz, den man aufträgt und dann könnte man sie wieder nutzen.
0: Na, wir werden mal vorbeikommen, Heinrich, und wir gucken uns das mal an. Und unter Umständen wird Peter das selber dann dicht machen.
1: Ja, könnte er gerne machen. Bin über jede Hilfe
0: ja, aber froh. So gerne hört er ja auch nicht, was er machen kann noch alles, haben wir ja gerade gehört. Also doch, du nimmst ja manche Ratschläge auch
1: manche
0: an.
1: Manche Ratschläge nehme ich an, aber vielleicht müsstest du dir erstmal diese Zisterne angucken. Also die hat's wirklich in sich.
0: Naja, gut. Also das ist dann nochmal so ein größeres Projekt, was du dann nochmal vor dir hast. Aber ansonsten, die Terrasse, ist die schon überdacht, oder?
1: Nee, die Terrasse ist nicht überdacht, aber wir haben an dem Haus ganz tolle verschiedene Situationen. Wir haben 2 überdachte Balkone. Wir haben einen schönen Sitzplatz vorm Haus uns eingerichtet, einfach nur so zum Zeitung lesen. Und wir haben eine Dachterrasse. Also wir können uns immer aussuchen, wo wir uns hinsetzen wollen.
0: Schön, mehrere Plätze. 2 ja. Personen ja, so. Können sich aussuchen, wo sitzen wir. Da scheint jetzt die Sonne da nicht, so kann man das machen.
2: Aber es ganz gibt genau. Ja auch kleinere Möglichkeiten. Man kann ja für eine Terrasse auch eine Markise drüber machen. Dann hat man einen gewissen Sonnenschutz auch noch und Schatten und kann sie aber auch wieder einfahren, wenn man sie nicht braucht.
0: Ja, aber es ist ja so, Heinrich braucht das ja nicht. Der hat ja alles, hat er eben erzählt. Aber für die HörerInnen da draußen ist das dann auch nochmal ein guter Tipp. Einfach nur eine Markise, das ist nicht so ein großer Aufwand. Ne? Da kann man auch machen, wenn man Schatten möchte. Oder wenn die Feuchtigkeit dann abends nicht so reinfällt, wenn man da was drüber hat. Das ist auch schön. Ne?
1: Ja klar, aber dafür haben wir ja dann auch wieder die überdachten Balkone.
0: Ja, du hast das ja alles. Also, du brauchst ja keine Markise. Ja. Das haben wir jetzt gerade gehört. Also alles klar.
1: Totaler
0: also,
1: Luxus.
0: Und was fällt dir sonst noch ein? Was würdest du wirklich nicht wieder machen?
1: Was ich nicht wieder machen würde? Nee, da fällt mir jetzt im Moment nichts so richtig ein.
0: Gut, aber du würdest alles andere wieder so machen. Du bist sehr zufrieden dort und ja, und ihr habt jetzt eure Ruhe da. Muss von außen noch was gemacht werden? Muss noch Dämmung drauf oder so?
1: Ja, man könnte das machen, aber dann geht auch so ein bisschen der Charakter des Hauses verloren. Und ich meine auch diese Dämmung, klar, man hat dann natürlich ein ganz anderes Temperaturgefälle im Winter von außen nach innen. Aber ich habe immer so bei diesen gerade Styropor-Dämmungen das Gefühl, dass man das Haus dann nicht mehr atmen lässt. Und da gehe ich dann lieber so einen Kompromiss ein. Das Haus selber ist von der Bausubstanz ja schon so, dass es relativ gut isoliert ist, auch mit Baujahr 1934.
0: Die dicke Wände sind das da immer noch.
1: Dicke Wände, Hohlbausteine, wahrscheinlich auch noch eine Zwischenschicht dazwischen. Also das ist schon relativ gut.
2: Dann gebe ich dir recht, denn mit einer Außendämmung geht der Charakter eines Hauses meistens verloren.
0: Ja, gerade so bei diesen älteren Gebäuden.
2: Ja.
0: Ne?
2: Gut,
0: also dann haben wir doch eigentlich viel abgehakt heute und ich freue mich, dass das mit euch beiden hier so geklappt hat. Ich wünsche euch einen guten Heimweg. Also Peter, dich fahre ich natürlich und Heinrich muss sehen, wie er nach Hause kommt. Ich glaube mit dem Fahrrad, ne?
1: Ja, mit dem Fahrrad da.
0: Super, ne? Also wir legen jetzt noch mal ein bisschen Musik auf und ich bin Rita Tönelt und war redaktionell verantwortlich für diese Sendung. Wir wünschen Ihnen allen doch eine schöne Woche.

0: knapp 16% drittstärkste Kraft. CDU-Landeschef Lechner verwies auf Erfolge seiner Partei, etwa in der VW-Stadt Wolfsburg. Die Verluste führt Lechner auch auf die Bundespolitik zurück. Auf NDR Info sagt er:
1: Die Persönlichkeiten vor Ort haben überzeugt. Aber was eben klar ist, dass wir in Berlin eine Änderung der Politik bedürfen. Das hat man uns auch an jedem Wahlkampfstand gesagt. Es geht am Ende um die Entlastung der Menschen. Die Energiepreise sind zu hoch, man hat zu wenig Netto vom Brutto. Und das ist jetzt die Aufgabe der Bundesregierung für die nächsten Monate, da wirklich entscheidende Schritte zu machen, die auch spürbar sind. Und da führe ich jetzt auch die Verluste in Niedersachsen bei der Kommunalwahl drauf zurück.
0: Niedersachsens CDU-Chef Lechner auf NDR Info. Eine internationale Expertengruppe hat Vorschläge präsentiert, um Europa im Bereich der künstlichen Intelligenz voranzubringen. Die EU laufe zurzeit Gefahr, bei KI-Systemen von einer Handvoll anderer Regierungen und Einzelpersonen abhängig zu werden, warnten die Fachleute, darunter neben Wissenschaftlern mehrere bekannte Politiker, wie die frühere EU-Wettbewerbskommissarin Vestager. Konkret fordern sie unter anderem, Milliarden Euro in die Technologie zu investieren. Auch sei es dringend notwendig, dass die EU-Staaten enger zusammenarbeiten, etwa um sichere Lieferketten zu schaffen. Bundeskanzler Merz und mehrere andere europäische Staats- und Regierungschefs sowie EU-Vertreter beraten in Finnland über ihre Strategie für die Arktis. Bei dem Treffen soll es um Wirtschafts-, Umwelt- und Verteidigungsfragen gehen. Aus Berlin, Christina Nagel.
2: Russland baut seit Jahren seine militärische Präsenz in der Arktis aus. China ist aktiv, investiert in wirtschaftliche und wissenschaftliche Projekte. Und auch US-Präsident Trump macht keinen Hehl aus seinen Begehrlichkeiten. Er will Grönland, das zu Dänemark gehört. Durch die Arktis verlaufen aber auch für den Ernstfall wichtige Versorgungsrouten zwischen den USA und den europäischen NATO-Verbündeten. Um auf all das besser reagieren zu können, hat die EU beschlossen, ihre Arktis-Strategie zu überarbeiten. Sie will sich besser aufstellen. Auch Deutschland hat sein Engagement im hohen Norden in den vergangenen Jahren hochgefahren, vor allem im militärischen Bereich. In ihren Arktis-Leitlinien macht sich die Bundesregierung zudem für freie Schifffahrtswege und einen behutsamen Umgang mit dem sensiblen Ökosystem stark, das durch die Erderwärmung eh schon hart getroffen ist.
0: In Schweden zeichnet sich ein knappes Ergebnis der Parlamentswahl ab. Stärkste Kraft sind nach Auszählung der meisten Stimmen die Sozialdemokraten der früheren Ministerpräsidentin Andersson. Unklar ist aber, ob es für eine Mehrheit ihres bisher oppositionellen Mitte-Links-Blocks reicht. Noch läuft ein Kopf-an-Kopf-Rennen mit dem Lager des konservativen Regierungschefs Kristersson. Nach dem Fährunglück vor der Küste Indonesiens suchen Rettungskräfte weiter nach Vermissten. Die Fähre war mit 240 Menschen an Bord zwischen den Inseln Java und Borneo gekentert. 6 Tote sind inzwischen bestätigt. Aus Singapur, Jennifer Johnston.
3: Auf Bildern der Rettungskräfte ist zu sehen, wie die Fähre kopfüber in unruhigem blauen Wasser treibt. Nur noch der rot lackierte Schiffsrumpf ist über der Wasseroberfläche sichtbar. Daneben treiben 2 kleine Boote mit Menschen an Bord. Sie und weitere konnten gerettet werden, doch nach mehr als 100 Menschen wird weiter gesucht. Der Kapitän hatte vor dem Unglück von schwerem Seegang mit bis zu 3 Meter hohen Wellen berichtet. Anschließend setzte er einen Notruf ab und sagte, dass sich das Schiff zur Seite neige.
0: Bundesaußenminister Wadephul will nach dem politischen Wechsel in Ungarn die Beziehungen zu dem osteuropäischen Land verbessern. Der CDU-Politiker ist heute früh zu Gesprächen nach Budapest abgereist. Es gehe darum, ein Fundament des gegenseitigen Vertrauens und der Verlässlichkeit wiederherzustellen, so Wadephul. Im Frühjahr hatten die Ungarn den seit 16 Jahren amtierenden Ministerpräsidenten Orbán und seine autokratische Regierung abgewählt. Die neue Regierung unter Ministerpräsident Modjo verfolgt seitdem eine deutlich europafreundlichere Politik und hat auch gegenüber Russland einen anderen Kurs eingeschlagen. Und das waren die Nachrichten. Das Wetter in Norddeutschland, es ist teils wolkig, teils zeigt sich aber auch die Sonne und in Südniedersachsen und zu Emsen sind später Schauer möglich bei Werten zwischen 17 und 22 Grad. Morgen dann ist es wieder heiter bis wolkig, dazu ziehen später von der Nordsee und von der Ems her Regen auf bei 20 bis 26 Grad. Am Mittwoch dann gibt es einen Wechsel aus Regen und Sonne bei 18 bis 20 Grad und am Donnerstag ist es wechselnd bewölkt. Dazu kommen einzelne Schauer und 16 bis 18 Grad. Es ist 11.05 Uhr.
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5: mit Felix Oehlmann. Der Hildesheimer Stadtrat hat mit großer Mehrheit eine Erhöhung der Gelder für seine politische Arbeit beschlossen. Dabei geht es um Zuschüsse für Miet- und Nebenkosten für eine Geschäftsstelle.

0: Dort beschäftigtes Personal und einen Sockelbetrag für Sachaufwände. Der Abstimmung ging eine teils kontroverse Diskussion voraus. Die Stadt Hildesheim wird die Teilnahme der nördlichen Innenstadt bei einem Städtebauförderprogramm beantragen. Das hat der Stadtrat entschieden. Damit sollen im Bereich zwischen Kaiserstraße und Bahnhof vor allem der Marienfriedhof und marode Straßen überarbeitet und ein Quartiersmanagement eingerichtet werden. Außerdem soll auch die parallel geplante Sanierung des Butterborns mit dieser Maßnahme verknüpft werden. In der Nacht auf Mittwoch hat es in Hoheneggelsen 3 Einbrüche gegeben. Wie die Polizei mitteilt, waren eine Bäckerei in der Hauptstraße, das Feuerwehrhaus der Ortsfeuerwehr und ein Elektronikfachgeschäft in der Marktstraße das Ziel. Ob etwas gestohlen wurde, stand bisher aber nicht fest.
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0: Manchmal ist der Name Programm. So auch bei den Tuesdays, die sich jeden Dienstag treffen. Und das bereits seit 30 Jahren. Das will der Gospelchor dann natürlich auch amtlich feiern. Und wie? Das hat sich Marlene Kunz erklären lassen von Chorleiterin Julia Schönleiter und den Mitgliedern Annemarie Weber-Brockmann und Stefan Janssen.
1: Eine Frage an die Chorleiterin. Kannst du uns etwas über die Geschichte des Chors erzählen?
2: Also den Chor gibt es seit 30 Jahren, wurde gegründet von Liselotte Lerch, damals auch Organistin in der Katharina von Bora Gemeinde in Itzum. Und irgendwann, vor 17 Jahren, bin ich dann dazu gekommen, habe den Chor übernommen. Und der Chor hat sich hoch entwickelt, mal 60 Leute, mal 40 Leute. Inzwischen sind wir 38 und wir singen ein Repertoire von Pop, Jazz, Gospel. Das macht den Chor doch auch sehr aus, die Vielfältigkeit in dem musikalischen Repertoire.
1: Jetzt kommen wir auf das Jubiläum zu sprechen. 30 Jahre, das ist eine lange Zeit. Wie wird das Jubiläum denn gefeiert?
2: Es gibt natürlich ein Jubiläumskonzert am 3. Oktober, 19 Uhr, in Paul-Gerhardt-Kirche auf der Marienburger Höhe. Und das ist das große Ereignis anlässlich dieses 30-jährigen Jubiläums, wo alle herzlich eingeladen sind, Eintritt frei.
3: Und hinterher gibt es einen kleinen Sektempfang für die Ehemaligen, die wurden nämlich eingeladen. Und wir wollen natürlich auch am Dienstag danach nochmal schön feiern und uns austauschen, wie diese 30 Jahre eben so vonstatten gingen.
1: Welche Musikrichtungen erwarten uns da?
2: Wir singen Gospelstücke, auch aktuelle Gospelstücke. Wir singen Jazzstandards, deutschsprachigen Pop. Und das ist eine Mischung auch, da kommen noch aus den frühen Jahren des Chors afrikanische Stücke hinzu. Und das ist eine bunte Mischung, die aber immer darauf ausgerichtet ist, innerlich zu bewegen, zu berühren, zu begeistern. Da ist ganz viel Emotionalität und ganz viel positive Energie steckt da drin.
1: Also ich höre schon von der Philosophie her Offenheit, Herzlichkeit, Menschlichkeit. Und gibt es dazu noch was zu erzählen?
2: Na, aus meinem Erleben, gerade weil ich jetzt 17 Jahre bei dem Chor bin, das Menschliche ist ganz besonders. Und auch in diesem Chor, ich glaube, dass in jedem Chor kommt man zusammen, gerade bei den Laienchören, weil man dieses gemeinsame Singen und dann eben auch diese gemeinsamen sozialen Kontakte so genießt und sucht. So. Und das spiegelt sich immer auch in der Musik. Also das fließt auch immer wieder hinein in Stückauswahl, weil da Themen kommen mit Trost oder Hoffnung oder Mut oder einfach Liebe, so dass es sich immer verwebt, ne, mit unserem Zusammensein als Mensch. Und das genieße ich sehr, auch gerade in diesem Chor bei den Tuesdays.
1: Und wenn ich nach diesem Jubiläumskonzert selber Lust hätte, am Chor teilzunehmen, wie geht das?
2: Dann bist du herzlich eingeladen, dienstagsabends 19 Uhr in die Katharina von Bora Gemeinde zu kommen, wo wir proben. Wir sind kein Kirchenchor, aber wir dürfen die Örtlichkeiten dort nutzen. Und jeder Interessierte, jede Interessierte, die gerne singt, kommt einfach, darf reinkommen, mitsingen, kriegt von uns Noten, darf auch wiederholt immer wieder kommen und schauen, ob der Funke überspringt.
1: Und wie sieht das aus, wenn man sich bislang noch nicht getraut hat mitzumachen? Vielleicht besonders auch als männlicher Sänger?
4: Da kann ich eben jedem männlichen Mitsinger sagen, dass man sich einfach ein bisschen Zeit nehmen muss und nicht einmal beim Schnuppern dabei ist und gleich denkt, oh, die können ja schon alles, Hilfe, was ist hier los? Und dass man sich einfach wirklich ein bisschen Zeit mitbringt und öfter mal da ist und dann einfach auch so reinkommt. So wie mir das ja auch ging. Also es ist nicht gleich, dass man nach einem Monat alle Stücke kann, sondern es braucht einfach ein Jahr oder so und dann macht das eben richtig Spaß.
0: So lange müssen Sie nicht warten, bis Sie die Tuesdays mal wieder live erleben können. Am 3. Oktober ist es soweit, um 19 Uhr in der Paul-Gerhardt-Kirche auf der Marienburger Höhe. Wir haben es gehört, Eintritt frei. Und weitere Infos zu den Tuesdays gibt's online. Der Link ist ein bisschen komplizierter, also wenn Sie mitmachen möchten oder weitere Infos wollen, suchen Sie einfach nach Tuesdays Chor Hildesheim. Dann finden Sie es sofort.

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1: Um 11:30 mit Felix Oehlmann. Die Schlagzeilen: Invaders scheiden im Meisterschaftsviertelfinale aus, VfV holt ein 3:0 gegen Hemmingen, Polizei ermittelt nach Bedrohung eines Elzer Schülers und Caritas-Sammlung soll Geld für ein Formularcafé zusammenbringen. Und Caritas-Sammlung, die Meldungen im Einzelnen. German Football League Bundesligist Hildesheim Invaders ist im ersten Playoff um die Meisterschaft ausgeschieden. Die Mannschaft unterlag auswärts den Pforzheim Wild Dogs aus der GFL Süd mit 8:21. Die Invaders waren dazu mit einer stark geschwächten Offensive angereist. Zahlreiche Stammspieler fehlten verletzungsbedingt. Head Coach Marcus Herford sagte nach dem Spiel, Pforzheim habe den Sieg verdient. Sein Team habe sich mit vielen Ballverlusten selbst in eine sehr schwierige Lage gebracht und es habe offensiv nicht gereicht. Er sei aber zugleich stolz auf die Defense der Invaders, die bis zum Ende alles investiert habe. Pforzheim trifft nun im Meisterschaftshalbfinale auf die Dresden Monarchs, das andere Halbfinale tragen die Potsdam Royals und die Unicorns aus Schwäbisch Hall aus. In seinem vierten Sieg in Folge hat Fußball-Oberligist VfV 06 Hildesheim am Freitagabend den SC Hemmingen-Westerfeld 3:0 geschlagen. Bei der Partie im Friedrich-Ebert-Stadion war der VfV tonangebend und Neuzugang Joyce Lujelen-Kula gelang in der 29. Minute das 1:0. Erst in der 61. Minute ging ein Schuss der Gäste aufs Hildesheimer Tor, der aber Torwart Lennart Schulze-Kökelsum keine Probleme bereitete und schon 3 Minuten später traf Mohammad Bagdadi zum 2:0. Es folgten noch zahlreiche weitere Chancen und schließlich in der Nachspielzeit das 3:0 durch Batuhan Kavakli. Das nächste Spiel ist am kommenden Sonntag wieder im Friedrich-Ebert-Stadion gegen den TuS Blau-Weiß-Lohne. Die Polizei Elze ermittelt im Fall einer Bedrohung. Laut Bericht hatte ein Schüler am Freitagmittag gemeldet, dass er im Heilswannenweg durch 2 ältere Schüler bedroht worden sei. Daraufhin wurden laut Bericht 2 Personen in einer nahegelegenen Wohnung angetroffen und der Heilswannenweg abgesperrt. Die Schülerinnen und Schüler der angrenzenden Schulen mussten deshalb vorübergehend in den Gebäuden bleiben. Eine Gefahr für Unbeteiligte bestand laut Polizei zu keiner Zeit und die Ermittlungen in der Sache dauern noch an. Heute beginnt die 2. Caritas-Sammlung des Jahres. Wie der hiesige Verband mitteilt, wird 2 Wochen lang für ein sogenanntes Formularcafé gesammelt. Damit soll ein bisher ehrenamtlich betriebenes Angebot ausgebaut und verstetigt werden. Im Formularcafé soll es einmal wöchentlich zu festen Zeiten Unterstützung beim Ausfüllen amtlicher Formulare geben. Geholfen werden solle so etwa Menschen mit wenig Erfahrung im Umgang mit Behörden oder auch Zugewanderten oder Menschen in schwierigen Lebenslagen. Außerdem soll das Café auch die Scheu vor den immer wichtiger werdenden elektronischen Kommunikationswegen nehmen. Die Caritas-Sammlung läuft online. Sie finden die Kontoverbindung auf tonkuhle.de. Interessierte, die sich beim Formularcafé engagieren wollen, können sich bei Jessica Zingler unter der Mailadresse sozialarbeit@caritas-hildesheim.de melden.

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1: Das war ein Titel aus den Tonkuhle-Lokalcharts.

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1: Das Tonkuhle intern heute am Montag, dem 14. September, also am Montag nach dem Wahlsonntag. Allerdings ist das mal wieder so eine Ausgabe, die ich schon einen Tag vorher aufnehme. Das heißt, ich stehe jetzt hier im Moment gerade am Sonntagmittag im Aufnahmeraum unten bei Radio Tonkuhle und weiß deshalb noch nicht, was uns der Wahlsonntag gebracht hat. Der Wahlsonntag allerdings ist das Thema, das ich hier heute mal ansprechen möchte. Wieder mal unter dem Aspekt, was für Hintergedanken fließen in sowas rein. Zunächst mal ist da natürlich die Frage, wenn eine Wahl näher rückt, wie begleitet man die, wenn sie soweit ist? Sollte man dann, wie wir es ja vorgesehen haben, das direkt live mit einer Sondersendung begleiten oder nicht? Es gibt Bürgerradios, die machen das, es gibt Bürgerradios, die machen das nicht. Es ist natürlich mit zusätzlichem Aufwand verbunden. Hier bei Tonkuhle ist es seit jeher so, dass wir an Wahlsonntagen Live-Sondersendungen machen. Wie gesagt, ich nehme das jetzt am Sonntagmittag auf. Das heißt, von meiner Perspektive aus wird diese Sendung in einigen Stunden starten und dann werden Leute hier aus der Lokalredaktion dabei sein, inklusive einer Praktikantin, und wir sind sogar ehrenamtlich verstärkt. Radio Tonkuhle ist ja ein Sender, wo die meisten Sendungen tatsächlich von Ehrenamtlichen gemacht werden. Insofern bin ich auch da sehr dankbar für die Unterstützung. Losgehen wird das um 18 Uhr und die Frage ist, wie jedes Jahr, bis wann machen wir eigentlich? Denn es ist klar, bis um, sagen wir mal, 20 Uhr zum Beispiel werden nicht alle Ergebnisse da sein. Das kann bis tief in den Abend gehen. Und nicht nur können wir nicht so lange Live-Sendung machen, irgendwann wollen und müssen die Leute ja auch nach Hause. Das heißt, man muss dann den Schlussstrich ziehen, in dem Wissen, dass man dann am nächsten Morgen auch in den eigenen Lokalnachrichten noch nicht den Stand hat, den man zu diesem Zeitpunkt haben könnte. Aber das ist dann eben an diesen Wahlsonntagen so. Damit müssen wir dann eben leben. Das ist sozusagen das Ablaufmäßige. Und dazu stelle ich mir als verantwortlicher Redakteur dann auch die Frage, wie nützlich ist das eigentlich? Wie viele Leute werden das eigentlich hören? Und wir haben ja keine Möglichkeit, es tatsächlich rauszufinden. Ich vermute, dass es schon auch Leute gibt, die das einschalten und hören. Ich bin mir aber nicht sicher, dass es wirklich sehr viel mehr Leute sind als sonst. Denn wenn ich mir überlege, worum es eigentlich geht bei dieser Kommunalwahl, dann haben wir natürlich die Möglichkeit, Stimmen einzufangen. Das ist ja auch das, was wir heute Abend planen. Allerdings werden wir bei weitem nicht so sehr in die Tiefe einsteigen können, allein weil es Radio ist, wie jemand, der wirklich Interesse an den Dingen hat und deswegen zum Beispiel über das Internet die eingehenden Ergebnisse selbst verfolgt und vergleicht. Und diejenigen, die wirklich quasi Wahljunkies sind, werden ja auch etwa auf Wahlpartys unterwegs sein oder sich zumindest mit anderen Leuten treffen und austauschen. Und überall da, wo mehrere Leute zusammen sind, sind wir als Radio natürlich im Nachteil gegenüber anderen Medien, die visuell arbeiten. Ich sage ja immer gerne, dass das Radio deswegen so ein fantastisches Medium ist, weil man nebenbei noch andere Dinge tun kann, wie zum Beispiel Autofahren oder Hausarbeit oder was auch immer. Aber da, wo Menschen zusammen sind, wird natürlich gesprochen, und insofern wäre es zum Beispiel bei einer Wahlparty wohl ziemlich witzlos, Radio Tonkuhle anzumachen. Da hat man dann besser einen Bildschirm an und hat dann eben da die Informationen, über die man sich dann mit seinen Leuten nebenan unterhält. Kurz zusammengefasst, ich würde sehr gerne wissen, wie viele Leute unsere Wahlsendungen tatsächlich hören und als solche wahrnehmen und gutieren. Leider werde ich es nicht rausbekommen, das ist das Los des Radiomachens. Und das war damit auch das Tonkuhle intern für diesen Montag.

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1: Um 12 Uhr mit Benjamin Kirsch. Die CDU hat bei der Kommunalwahl in Niedersachsen im Landesvergleich am besten abgeschnitten. Sie hat aber auch Stimmen verloren. Die Christdemokraten kamen auf Kreisebene auf 27,2%. Das sind 4,5 Prozentpunkte weniger als 2021. Der CDU-Landesvorsitzende Lechner führte

0: Prozent. Sie liegt jetzt bei 15,9%. Hochburg der Partei ist Salzgitter. Dort wurde die AfD stärkste Kraft im Stadtrat. Landeschef Schledde sagte, seine Partei gehe gestärkt in die Landtagswahl. Die findet in Niedersachsen im kommenden Jahr statt.
1: Bundeskanzler Merz hat die anderen NATO-Staaten zum Zusammenhalt aufgerufen. Der Frieden in Europa sei gefährdet, sagte Merz zum Auftakt des europäischen Arktis-Gipfels im finnischen Rovaniemi. Er könne nur an alle appellieren, diese Gefährdung ernst zu nehmen. Finnland hat eine mehr als 1300 Kilometer lange Grenze zu Russland. Aus Sorge vor einer Bedrohung aus dem Osten ist das Land erst vor kurzem der NATO beigetreten. Eine internationale Expertengruppe hat Vorschläge präsentiert, um Europa im Bereich der künstlichen Intelligenz voranzubringen. Die EU laufe zurzeit Gefahr, bei KI-Systemen von einer Handvoll anderer Regierungen und Einzelpersonen abhängig zu werden, warnten die Fachleute, darunter neben Wissenschaftlern mehrere bekannte Politiker, wie die frühere EU-Wettbewerbskommissarin Vestager. Konkret fordern sie unter anderem, Milliarden Euro in die Technologie zu investieren. Auch sei es dringend notwendig, dass die EU-Staaten enger zusammenarbeiten, etwa um sichere Lieferketten zu schaffen. Bundesfinanzminister Klingbeil empfängt heute den Chef der italienischen UniCredit Bank zu Gesprächen in Berlin. Es geht um die Frage, wie die Zukunft der Commerzbank nach einer möglichen Übernahme aussehen würde. Aus Berlin, Mario Kubina.
2: Ein Ministeriumssprecher macht deutlich, aus Sicht der Bundesregierung hat die Commerzbank für die Finanzierung des deutschen Mittelstands hohe Priorität. Und er erinnert daran, dass viele Arbeitsplätze an der Bank mit dem bekannten gelben Logo hängen. Mit welchen konkreten Forderungen Klingbeil in das Gespräch mit dem Topmanager aus Italien geht, da will sich das Ministerium nicht in die Karten schauen lassen. Im Gespräch ist zum Beispiel ein Verzicht auf betriebsbedingte Kündigungen nach einer Übernahme. UniCredit hat inzwischen Zugriff auf fast die Hälfte der Commerzbank-Anteile. Lange hat sich die deutsche Seite gegen eine Übernahme gewehrt, aber inzwischen sprechen beide Banken miteinander. Auch der Bund ist an der Commerzbank beteiligt und er will sich offenbar auch für die Zukunft einen gewissen Einfluss sichern.
1: Die Bundesanwaltschaft hat Anklage gegen eine mutmaßliche Spionin Russlands erhoben. Sie wirft der Frau vor, einen Geheimdienstmitarbeiter in der russischen Botschaft 3 Jahre lang mit sensiblen Informationen versorgt zu haben. Etwa über die deutsche Rüstungsindustrie oder hochkarätige politische Veranstaltungen. Die Deutsch-Ukrainerin war im Januar in Berlin festgenommen worden. Sie sitzt seitdem in Untersuchungshaft. Nach dem Fährunglück vor der Küste Indonesiens suchen Rettungskräfte weiter nach Vermissten. Die Fähre war mit 240 Menschen an Bord zwischen den Inseln Java und Borneo gekentert. 6 Tote sind inzwischen bestätigt. Aus Singapur Jennifer Johnston.
3: Auf Bildern der Rettungskräfte ist zu sehen, wie die Fähre kopfüber in unruhigem blauen Wasser treibt. Nur noch der rot lackierte Schiffsrumpf ist über der Wasseroberfläche sichtbar. Daneben treiben 2 kleine Boote mit Menschen an Bord. Sie und weitere konnten gerettet werden, doch nach mehr als 100 Menschen wird weiter gesucht. Der Kapitän hatte vor dem Unglück von schwerem Seegang mit bis zu 3 Meter hohen Wellen berichtet. Anschließend setzte er einen Notruf ab und sagte, dass sich das Schiff zur Seite neige.
1: Das waren die Nachrichten. Das Wetter in Norddeutschland. Heiter bis wolkig und trocken, an der Ems abends Schauer, Höchstwerte 17 bis 22 Grad. Morgen überwiegend trocken, später von der Nordsee her Schauer oder Gewitter, 20 bis 26 Grad. Am Mittwoch Sonne, Wolken und Schauer bei Temperaturen um 19 Grad. Und am Donnerstag zeitweise Regen, 16 bis 19 Grad. Es ist jetzt 12.05 Uhr.
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5: mit Felix Oehlmann. Bei der Kommunalwahl hat von den 3 Bewerbern um das Landratsamt im 1. Wahlgang niemand die notwendige Mehrheit erreicht. Somit kommt es am übernächsten Sonntag zu einer Stichwahl zwischen Amtsinhaber Bernd Lünack und seinem Herausforderer Christopher Gedeon. Im künftigen Kreistag stellt die SPD mit 18 Sitzen die größte Fraktion, gefolgt von der CDU mit 16 Sitzen. Neu drittstärkste Kraft wird die AfD mit 11 Sitzen. Die Grünen kommen auf 9 Sitze, die Linke auf 4, die Unabhängigen und die FDP auf je 2 und die Partei und Volt auf je 1 Sitz. Im Hildesheimer Stadtrat mit seinen 44 Sitzen werden CDU und SPD künftig jeweils 10 Sitze haben, die Grünen 9, die AfD 6, die Linke 4 und die FDP

0: Gemeinsam Plus, Volt, die Interkulturelle Liga und die Partei jeweils einen Sitz. Sie finden genauere Daten inklusive der Namen der gewählten Abgeordneten auf tonkuhle.de.
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2: 12 Uhr und 7 Minuten. Ich habe nichts zum Vermelden, außer natürlich eine gute und sichere Fahrt an Sie alle, die unterwegs sind gerade.
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2: Mit Alexander Polikowski und der Mittag steht heute unter einem großen Oberthema. Sie können sich sicherlich denken, was das nach dem gestrigen Abend ist. Ist ja auch gerade schon Teil unserer Kurznachrichten gewesen. Aber da gibt es noch ein bisschen mehr zum Aufdröseln. Damit fangen wir gleich an.

0: Die Kommunalwahl ist unser Thema im heutigen Mittag. Der erste Wahlgang ist durch. Einige Ergebnisse stehen fest. Der Wahlkampf geht aber an manchen Orten noch weiter. Am 27. September ist dann Stichwahl angesagt. Wir geben jetzt einen Überblick, zusammengestellt von unserem Lokalredakteur Felix Ullmann. Und los geht's mit dem Landrat und den BürgermeisterInnenämtern.
1: Bei der Landratswahl hat es im ersten Wahlgang keine Mehrheit für einen der drei Bewerber gegeben. Insofern wird es zu einer Stichwahl kommen. Nächste Woche Sonntag. Dann tritt Bernd Lünack von der SPD nochmal gegen Christopher Gedeon an. Der wird von CDU und Unabhängigen offiziell unterstützt und von der AfD befürwortet. Lünack hat im ersten Wahlgang 46,24% der Stimmen erhalten. Gedeon 34,67. Nicht mehr dabei ist der Grünen-Kandidat Matthias Brinkmann. Er erhielt im ersten Wahlgang 19,09%. Dann wurden bereits im ersten Wahlgang einige Bürgermeisterinnen und Bürgermeister gewählt, und zwar wie folgt: in Bad Salzdetfurt der parteilose Marco Falke, in die Kolzen Matthias Bludau von der SPD, in Frieden Daniel Bernhard, parteilos, in Gießen die parteilose Kerstin de Reuter, in Harsum der parteilose Marcel Littfin, in Holle Falk-Olaf Hoppe von der CDU, in der Samtgemeinde Leine-Bergland Volker Senftleben von der SPD, in Schellerten Fabian von Berg, parteilos, und in Sölde der wiederum parteilose René Marienfeld. Das bedeutet zugleich, dass wir in den anderen Gemeinden nächste Woche Sonntag eine Stichwahl um das Bürgermeister- oder Bürgermeisterinnenamt haben werden. Ich nenne jetzt jeweils zuerst immer die Person, die im ersten Wahlgang die meisten Stimmen hatte. In Alfeld tritt Andreas Behrens von der CDU gegen die SPD-Bewerberin Daniela Niggemann an. In Algermissen ist das Duell Lars Zeugner von der SPD gegen Jörg Mumme von der CDU. In Bokenem kommt es zur Stichwahl zwischen dem parteilosen Jens Lühr und Felix Mull von der AfD. In Ilze tritt die parteilose Hanna Sander gegen Andreas Bosk an, auch er parteilos. In Lamspringe ist das Duell Martin Haug, SPD, gegen Matthias Nicht, CDU. In Nordstemmen tritt Nicole Dombrowski parteilos gegen den CDU-Kandidaten Kai Dräger an. In Sarstedt ist es das Duell Heike Brennecke, SPD, gegen Sebastian Brandes, CDU. Und in Sibisse heißt es Hans-Jürgen Köhler, SPD, gegen Nina Zeljarek, CDU. In Hildesheim stand das Amt des Oberbürgermeisters in diesem Jahr nicht zur Wahl.
0: Soweit die Situation bei den Direktwahlen. Alle Ergebnisse können Sie auch auf tonkuhle.de nachlesen. Und wir schauen hier gleich auf die Ergebnisse für den neuen Kreistag und nennen dabei auch alle gewählten Abgeordneten.

0: Es ist der Mittag nach der Wahl in der Region und wie unser neuer Kreistag zusammengesetzt wird, das fasst Felix Oehlmann zusammen.
1: Im Hildesheimer Kreistag verteilen sich die 64 Sitze künftig wie folgt. Die SPD bekommt 18 Sitze, verliert 2. Die CDU bekommt 16 Sitze, verliert ebenfalls 2. Die AfD verbessert sich um 8 Sitze auf 11. Die Grünen verlieren einen Sitz und kommen auf 9. Die Linke war zuletzt nicht mehr im Kreistag, kommt aber in den neuen Kreistag auf Anhieb mit 4 Sitzen. Die Unabhängigen verlieren einen Sitz, kommen auf 2, genauso die FDP. Die Partei behält ihren Sitz und Volt bekommt einen Sitz. So, und jetzt kommen die künftigen Kreistagsabgeordneten, sortiert nach ihren jeweiligen Fraktionen. Für die SPD kommen in den Kreistag Lars Zeugner, Werner Pressner, Andreas Arlt, Annika Wehr, Thomas Mensing, Laura Mareike Jessen, Bernd Beushausen, Waltraud Friedemann, Henning Hesse, Fatih Yilmaz, Ulrike Dammann, Friederike Bültemann, Dr. John Coughlin, Pascal Kubert, Simone Flohr, Karl-Heinz Hodur, Marc Erich und Iris Siquiera. Für die CDU sind es Clemens Gerhardi, Peter Kothe, Albert Wille, Ulrich Schünemann, Christian Voigt, Justus Lüder, Andreas Koschorek, Tom Kruse, Thomas Gieser, Vincenzo Calvanico, Ramon Herbst, Katja Laufenburg, Dr. Thomas Bruns, Dr. Fabian Becker, Heinrich Machtens und Harms Christian Bartölke. Für die AfD ziehen in den Kreistag ein Hans-Martin Meyer, Eva-Maria Althaus, Sabrina Grünheit, Waldemar Weber, Mario Minkmar, Steffen Metzger, Joachim Sauermann, Michael Körber, Felix Mull, David Schmalstieg und Norbert Hüter. Die künftige Grünen-Fraktion im Kreistag besteht aus Matthias Brinkmann, Dr. Holger Schütte, Nadine Fischbock, Karin Bunk, Eckehard Domning, Elske Gödecke, Eske Domning, Stefan Kolan und Dr. Susanne Weber. Für die Linke ziehen ein Johannes Adam, Emma Brandes, Johanna Quack und Daniel Kindler. Für die FDP Felix Hennecke und Finn Peters. Für die Unabhängigen Oliver Riechelmann und Josef Stuke. Für die Partei Sarah Isabel Hüsken. Und für Volt Dr. Martin Gottschlech.
0: Das ist der neue Kreistag. Die gleiche Übersicht, die gibt's gleich noch für den Stadtrat, aber einen Song kriegen wir vorher noch unter. Von Queen.

0: Hildesheim bekommt einen neuen Stadtrat und der wird etwas kleiner als der vorherige, was einfach an der Einwohneranzahl liegt. Die ist unter die 100.000 gefallen. Hier die Sitzverteilung und die Namen der Abgeordneten, zusammengefasst von Felix Oehlmann.
1: Im künftigen Hildesheimer Stadtrat mit seinen 44 Sitzen ist die Verteilung wie folgt. CDU und SPD kommen beide auf 10 Sitze, die CDU verliert damit 3 und die SPD 2, die Grünen verlieren einen Sitz und kommen auf 9, die AfD verbessert sich von 2 auf jetzt 6 Sitze, die Linke verdoppelt ihre Sitzzahl von 2 auf 4, die FDP verliert einen Sitz, hat noch einen, genauso gemeinsam plus. Und Volt, die interkulturelle Liga und die Partei behalten jeweils ihren einen Sitz. Es folgt jetzt die Liste der künftigen Stadtratsabgeordneten. Für die CDU ziehen ein Cornelius Henning, Dennis Münter, Markus Lammers, Frank Wozak, Enzo Calvanico, Franziska Hinz, Hans-Uwe Brinkmann, Martin Eggers, Thomas Brandes und Claudia Maria Wendt. Für die SPD sind es Dr. Tobias Eckert, Julia Kögler, Carola Rex, Markus Kretek, Beate König, Nicole Reuß, Ben Klocke, Erhard Paasch, Stefan Lenz und Rita Weber. Die künftige Grünen-Fraktion besteht aus Carola Fari, Jonas Freiwald, Uwe Attling, Anne-Friederike Seefels, Leonie Busse, Volker Spied, Kirsten Scheibe, Tinka Dittrich und Thomas Kittel. Für die AfD sitzen im kommenden Stadtrat Joachim Sauermann, Sascha Kromberg, Ralf Kriesinger, Felix Britten, Michael Körber und Stefan Quensen. Für die Linke ziehen ein Herbert Schümann, Anna Jakob, Lana Jasmin Judolfi und Ferry Marquardt. Und dann haben wir noch Einzelposten. Für die FDP zieht Klaas Ebert ein, für Gemeinsam Plus Dirk Bettels, für die Interkulturelle Liga Dr. Dr. Enver Sopjani, für die Partei Ortwin Böhnhold und für Volt Jens Schulte-Koch.
0: Soweit einige wesentliche Daten zur Wahl. Die finden Sie auch auf tonkuhle.de und die kompletten Ergebnisse, die gibt's verlinkt auf den Internetseiten von Stadt und Landkreis. Also stadt-hildesheim.de und landkreishildesheim.de.

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1: Mit Felix Ullmann und regionalen Ergebnissen der Kommunalwahl von gestern Abend. Bei der Landratswahl hat gestern Abend keiner der drei Bewerber im ersten Wahlgang die notwendige Mehrheit erhalten. Amtsinhaber Bernd Lünack von der SPD kam auf 46,24% der Stimmen, der parteilose Christopher Gedeon auf 34,67% und der Grünen-Kandidat Matthias Brinkmann auf 19,09%. Damit kommt es am übernächsten Sonntag zu einer Stichwahl zwischen Lünack und Gedeon. In den folgenden Gemeinden ist gestern Abend bereits die Entscheidung für die künftige Besetzung des Amtes des Bürgermeisters oder der Bürgermeisterin gefallen. In Bad Salzdetfurt setzte sich der parteilose Marco Falke durch, in Diekholzen wurde der SPD-Kandidat Matthias Bludau gewählt, in Frieden der parteilose Daniel Gerhardt, in Gießen setzte sich die parteilose Kerstin de Reuter knapp durch, in Harsum wurde der parteilose Marcel Litvin wiedergewählt, in Holle der CDU-Kandidat Falk Olaf Hoppe, in der Samtgemeinde Leine-Bergland wurde Volker Senftleben von der SPD im Amt bestätigt, in Schellerten wurde der parteilose Fabian von Berg gewählt und in Sölde der ebenfalls parteilose René Marienfeld. In den anderen Gemeinden Alfeld, Algermissen, Bokenem, Elze, Lammspringe, Nordstemmen, Saarstedt und Sibbisse kommt es am übernächsten Sonntag zu Stichwahlen. Das Amt des Hildesheimer Oberbürgermeisters stand in diesem Jahr nicht zur Wahl. Im künftigen Kreistag mit seinen insgesamt 64 Sitzen wird die SPD mit 18 Sitzen vertreten sein, die CDU mit 16 Sitzen, die AfD mit 11, die Grünen mit 9, die Linke mit 4, die Unabhängigen und die FDP jeweils mit 2 Sitzen und Partei und Volt jeweils mit einem Sitz. Andere Einzelbewerbergruppen und Parteien blieben unter 1%. Sie finden eine Liste der gewählten Abgeordneten auf tonkuhle.de und hören sie auch in diesem Magazin. Für den Hildesheimer Stadtrat mit seinen neu 44 Sitzen ergibt sich nach der Auszählung der Wahl von gestern Abend folgende Sitzverteilung. Die SPD und die CDU kommen auf jeweils 10 Sitze, die Grünen auf 9, die AfD auf 6, die Linke auf 4 und FDP gemeinsam plus Volt, Interkulturelle Liga und die Partei auf jeweils einen Sitz. Das Bündnis Sarah Wagenknecht, die Freien Wähler und die Unabhängigen blieben unter 1%. Auch hier finden Sie eine Liste der gewählten Abgeordneten auf tonkuhle.de und hören Sie auch in diesem Magazin.
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2: 12 Uhr und 34 Minuten und einfach nur Update bzw. weiter Fortführung. Keine Meldungen für Sendegebiet. Sehr gut, weiter so. Gute Fahrt.

More, eine ganze Menge More steht heute an, was Veranstaltungen betrifft an diesem Montag. Wie ungewöhnlich für den Start in die Woche. Aber es gibt Kinoüberraschung und Live-Musik. Es geht aber auch gegen Gleichgültigkeit, gegen den rechten Rand. Und Sie könnten sich auch Hilfe holen, falls Sie Geld für ein kreatives Projekt brauchen. Alle Infos, die Sie für all diese ganzen Dinge brauchen, hören Sie hier gleich.

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1: mit Henry Schnur. Die katholische Erwachsenenbildung Hildesheim lädt um 18 Uhr in der Dombibliothek im Rahmen der Reihe Leben gegen Gleichgültigkeit zum Vortrag Alles schrecklich ungerecht von Professor Dr. Georg Krämer ein. Thema ist der Sozialstaat und wie er gerecht, wirksam und finanzierbar bleibt. Anmelden zur kostenlosen Veranstaltung kann man sich unter kib-hi.de. Sie haben die kreative Idee, aber keine Ahnung, wie man einen Förderantrag schreibt? Beim langen Abend der Anträge im Theaterhaus Hildesheim um 18 Uhr gibt es Hilfe, Möglichkeiten zur Beratung und zum Austausch. Es wird um eine Anmeldung über theaterhaus-hildesheim.de gebeten. Heute Abend ist die Politikaufklärerin und Bestsellerautorin Sally Lisa Starken im Pavillon Hannover. Sie gibt eine Lesung zu ihrem Spiegel-Bestseller »Wenn der rechte Rand regiert«. Karten im Vorverkauf kosten 20 Euro, an der Abendkasse 22. Die Lesung beginnt um 19 Uhr. Undermords kommt im Zuge ihrer Hektomanik-Word-Tour heute ins Café Glocksee. Als Vorband ist Scheitern 3000 angesetzt. Undermords ist ein österreichisches Indie-Punk-Trio. Hektomatik ist ihr zweites Studioalbum. Ein kleiner Einblick.
2: Wann ist es wieder Freitag? Mir egal, weil ich ja frei hab. Ja, frei hab.
1: Scheitern 3000 ist ein Bremer Trio, welches sich dem Indie-Rock verschrieben hat. Karten gibt es online ab 32,05 €. Wer Lust auf einen entspannten Kinoabend hat und außerdem ein Freund von Überraschungen ist, kann heute Abend im Tega Filmpalast bei der Sneak Preview dabei sein. Um 20.30 Uhr wird ein Film noch vor offiziellem Kinostart gezeigt. Karten zur Überraschungsvorpremiere kriegt man ab 6,90 €. Das waren einige Veranstaltungstipps für heute. Weitere finden Sie auf stadtmagazin-public.de.
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1: Und da ist dieses Trio 3 Plätze nach oben gesprungen bei der letzten Auswertung. Jetzt auf Platz 1. Hätte, hätte mit dem Song Alle Regeln. Und da das offenbar genug Leuten gefällt, siehe Platz 1. Wenn Sie da mehr hören möchten von den Jungs, die entsprechende EP heißt Klingeltunnel.
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1: Das war ein Titel aus den Tonkuhle-Lokalcharts. 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
2: Und wenn hier musikalische Acts gerade zuhören, Leute, die in einer Band sind, irgendwas komponieren, immer her damit. Wir freuen uns da sehr drüber. 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Infos zu den Wahlergebnissen von gestern, alles aufgedröselt, war ja auch schon Thema in dieser Stunde, auch auf unserer Homepage. Und auch wenn Sie in irgendeiner Form bei uns mitmachen möchten, ist es gar nicht mehr so lange hin bis zu den nächsten Kursen. Na dann, ich wünsche mal provisorisch viel Spaß und Ihnen jetzt einen entspannten restlichen Montag.

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1: Um 13 Uhr mit Benjamin Kirsch. Eine Woche nach den PISA-Ergebnissen hat die arbeitgebernahe Organisation Initiative Neue Soziale Marktwirtschaft heute die Ergebnisse ihres eigenen Bildungsmonitors vorgestellt. Grundlage sind Daten zur Bildung in den einzelnen Bundesländern, die das Institut der Wirtschaft einmal pro Jahr auswertet. Aus der NDR-Nachrichtenredaktion Uli Petersen.
2: Als Fazit gibt die Studie eine klare Handlungsempfehlung an die Politik. Mangelnde Bildungschancen bei Kindern und Jugendlichen bleiben in Deutschland demnach die große Herausforderung. Deshalb sollte gezielt in die Sprachförderung von Kindern investiert werden. Auch die Ausweitung des Startchancenprogramms für benachteiligte Schulen sei sinnvoll. Positiv hebt die Studie zum Beispiel die großen Investitionen im Bereich Bildung in Niedersachsen hervor. Bei der Ganztagsbetreuung gibt es in Norddeutschland große Unterschiede. Während das Angebot in Kitas und Grundschulen in Mecklenburg-Vorpommern

0: Chef Sebastian Lechner im NDR. Die Menschen hätten im Wahlkampf vor allem über zu hohe Energiepreise und zu wenig Geld im Portemonnaie geklagt. An Berlin gerichtet fordert Lechner deshalb spürbare Entlastungen und einen wirtschaftlichen Aufschwung. Auch Niedersachsens Ministerpräsident Olaf Lies von der SPD sieht einen deutlichen Einfluss der Bundespolitik. Das Ergebnis der Kommunalwahl zeige, dass die etablierten Parteien an Zustimmung verlieren, erklärt er im NDR.
1: Bundeskanzler Merz hat die anderen NATO-Staaten zum Zusammenhalt aufgerufen. Der Frieden in Europa sei gefährdet, sagte Merz zum Auftakt des europäischen Arktis-Gipfels im finnischen Rovaniemi. Er könne nur an alle appellieren, diese Gefährdung ernst zu nehmen. Finnland hat eine mehr als 1300 Kilometer lange Grenze zu Russland. Aus Sorge vor einer Bedrohung aus dem Osten ist das Land erst vor kurzem der NATO beigetreten. Das Endergebnis der Parlamentswahl gestern in Schweden ist immer noch offen. Laut vorläufigen Ergebnissen der Wahlbehörde könnte das linke Oppositionslager die Wahl knapp gewinnen. Am Mittwoch werden die letzten Stimmen von Schwedinnen und Schweden aus dem Ausland und spät eingegangene Briefwahlstimmen ausgezählt. Aus Stockholm, Jana Sinram.
2: Nach Auszählung der meisten Stimmen kommen die Sozialdemokraten zusammen mit den drei kleineren Parteien des rot-grünen Blocks auf 176 der 349 Sitze im Parlament. Das bisherige Regierungslager von Ministerpräsident Ulf Kristersson erreichte 173 Mandate. Die beiden Blöcke trennen laut dem Sender SVT weniger als 29.000 Stimmen. Damit dürfte in Schweden in jedem Fall eine komplizierte Regierungsbildung bevorstehen.
1: Die Bundesanwaltschaft hat Anklage gegen eine mutmaßliche Spionin Russlands erhoben. Sie wirft der Frau vor, einen Geheimdienstmitarbeiter in der russischen Botschaft 3 Jahre lang mit sensiblen Informationen versorgt zu haben, etwa über die deutsche Rüstungsindustrie oder hochkarätige politische Veranstaltungen. Die deutsche Ukrainerin war im Januar in Berlin festgenommen worden. Sie sitzt seitdem in Untersuchungshaft. Bundesaußenminister Wadephul reist heute in die ungarische Hauptstadt Budapest. Nach dem Regierungswechsel dort soll ein neues Kapitel in den Beziehungen aufgeschlagen werden, so das Auswärtige Amt. Aus Berlin, Ruth Kirchner.
3: Außenminister Wadephul sagte vor seiner Abreise, der politische Wechsel in Budapest eröffne die Chance, die Beziehungen wieder auf ein Fundament des gegenseitigen Vertrauens und der Verlässlichkeit zu stellen. Die ungarische Regierung habe in kurzer Zeit zentrale Reformen angestoßen. Das seien gute Nachrichten für Europa, vor allem aber für die Menschen in Ungarn selbst. Im Frühjahr war die rechtspopulistische Regierung von Viktor Orban abgewählt worden. Der neue Regierungschef Peter Modja bemüht sich um bessere Beziehungen zu Deutschland und zur Europäischen Union.
1: Das waren die Nachrichten. Das Wetter in Norddeutschland, heiter bis wolkig, trocken, an der Ems abends Schauer, Höchstwerte 17 bis 22 Grad. Morgen überwiegend trocken, später von der Nordsee her Schauer oder Gewitter, 20 bis 26 Grad. Am Mittwoch Sonne, Wolken und Schauer bei Temperaturen um 19 Grad und am Donnerstag zeitweise Regen 16 bis 19 Grad. Es ist jetzt 13.05 Uhr.
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5: mit Felix Oehlmann. Bei der Kommunalwahl hat von den drei Bewerbern um das Landratsamt im ersten Wahlgang niemand die notwendige Mehrheit erreicht. Somit kommt es am übernächsten Sonntag zu einer Stichwahl zwischen Amtsinhaber Bernd Lünack und seinem Herausforderer Christopher Gedeon. Im künftigen Kreistag stellt die SPD mit 18 Sitzen die größte Fraktion, gefolgt von der CDU mit 16 Sitzen. Neu drittstärkste Kraft wird die AfD mit 11 Sitzen. Die Grünen kommen auf 9 Sitze, die Linke auf 4, die Unabhängigen und die FDP auf je 2 und die Partei und Volt auf je einen Sitz. Im Hildesheimer Stadtrat mit seinen 44 Sitzen werden CDU und SPD künftig jeweils 10 Sitze haben, die Grünen 9, die AfD 6, die Linke 4 und die FDP gemeinsam plus Volt, die Interkulturelle Liga und die Partei jeweils einen Sitz. Sie finden genauere Daten inklusive der Namen der gewählten Abgeordneten auf tonkuhle.de.
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1: Um 14 Uhr mit Benjamin Kirsch. Eine Woche nach den PISA-Ergebnissen hat die arbeitgebernahe Organisation Initiative Neue Soziale Marktwirtschaft heute die Ergebnisse ihres eigenen Bildungsmonitors vorgestellt. Grundlage sind Daten zur Bildung in den einzelnen Bundesländern, die das Institut der Wirtschaft einmal pro Jahr auswertet. Aus der NDR-Nachrichtenredaktion Uli Petersen.
2: Als Fazit gibt die Studie eine klare Handlungsempfehlung an die Politik. Mangelnde Bildungschancen bei Kindern und Jugendlichen bleiben in Deutschland demnach die große Herausforderung. Deshalb sollte gezielt in die Sprachförderung von Kindern investiert werden. Auch die Ausweitung des Start-Chancen-Programms für benachteiligte Schulen sei sinnvoll. Positiv hebt die Studie zum Beispiel die großen Investitionen im Bereich Bildung in Niedersachsen hervor. Bei der Ganztagsbetreuung gibt es in Norddeutschland große Unterschiede. Während das Angebot in Kitas und Grundschulen in Mecklenburg-Vorpommern deutlich über dem Bundesdurchschnitt liege, gäbe es in Schleswig-Holstein hier einen großen Nachholbedarf. Ein Plus vergibt der Bildungsmonitor noch nach MV. Dort sei der Zusammenhang zwischen Herkunft und Bildungserfolg relativ gering.
1: Nach den Kommunalwahlen in Niedersachsen bleibt die CDU mit 27% auf Kreisebene stärkste Kraft. Dahinter folgt die SPD mit mehr als 24%. Beide Parteien haben im Vergleich zur vergangenen Wahl verloren. Wie die beiden Parteien das begründen, erklärt Helmut Eickhoff aus Hannover.
3: Beide schieben das ein bisschen auf die Bundespolitik. CDU-Niedersachsen-Chef Lechner sagt, es brauche in Berlin einen Kurswechsel. Er wünscht sich mehr Reform. Insgesamt sei

0: Ist noch offen, wer das Land in Zukunft regieren wird. Nach Auszählung fast aller Stimmen liegt der linksgrüne Oppositionsblock nur knapp vor dem bisherigen Regierungslager. Aus Stockholm Arne Bartram.
1: Eine neue Regierung für Schweden zu bilden, dürfte schwierig werden. Überraschender Verlierer der Wahl sind die rechtspopulistischen Schwedendemokraten. Zum ersten Mal seit ihrem Einzug ins Parlament 2010 haben sie Stimmen verloren. Sie sind jetzt nur noch drittstärkste Kraft. Stärkste Partei, trotz Verlusten, bleiben die Sozialdemokraten von Magdalena Andersson. Sie hoffen, nach 4 Jahren in der Opposition wieder die Regierung zu übernehmen. Dafür müsste Andersson allerdings alle 3 anderen Parteien ihres linksgrünen Blocks hinter sich bringen.
0: Die internationale Atomenergiebehörde hat gerade ihre Jahreskonferenz in Wien begonnen und zu Beginn gibt es einen diplomatischen Streit. Österreich hat dem iranischen Atomchef Eslami die Einreise verweigert. Eslami ist auch Vizepräsident des Iran. Er ist zwar mit UN-Sanktionen belegt, die auch Einreiseverbote vorsehen. Österreich hatte allerdings nach eigenen Angaben bei den Vereinten Nationen um eine Ausnahme gebeten wegen der Konferenz in Wien. Die UNO habe dies aber abgelehnt. Der Iran kritisierte die Entscheidung und bestellte den österreichischen Geschäftsträger in Teheran ein. Bundesfinanzminister Klingbeil trifft heute mit dem Chef der italienischen Großbank UniCredit, die eine Übernahme der Commerzbank plant. Nach Angaben eines Sprechers will der Minister dafür werben, dass die Finanzierung des Mittelstands in Deutschland gesichert bleibt. Aus Berlin Jakob Mayer.
2: Die Commerzbank ist neben der Deutschen Bank die einzige große private Bank in Deutschland und gilt als wichtiger Kreditgeber für mittelständische Unternehmen. Außerdem sei wichtig, den Standort Frankfurt für die Commerzbank zu erhalten und die Interessen der rund 40.000 Beschäftigten des Instituts zu wahren, so der Sprecher. Die Bundesregierung lehne ein aggressives und feindliches Vorgehen weiter ab. Nun sei man aber in einer anderen Phase. Beide Banken verhandeln miteinander und dabei bringe die Bundesregierung ihre Interessen ein.
0: Das waren die Nachrichten. Das Wetter in Norddeutschland: heiter bis wolkig und trocken. An der Ems abends Schauer, Höchstwerte 17 bis 22 Grad. Morgen überwiegend trocken, später von der Nordsee her Schauer oder Gewitter, 20 bis 26 Grad. Am Mittwoch Sonne, Wolken, Schauer bei Temperaturen um 19 Grad und am Donnerstag zeitweise Regen bei 16 bis 19 Grad. Es ist jetzt 14.05 Uhr.
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4: mit Felix Oehlmann. Bei der Kommunalwahl hat von den 3 Bewerbern um das Landratsamt im ersten Wahlgang niemand die notwendige Mehrheit erreicht. Somit kommt es am übernächsten Sonntag zu einer Stichwahl zwischen Amtsinhaber Bernd Lünack und seinem Herausforderer Christopher Gedeon. Im künftigen Kreistag stellt die SPD mit 18 Sitzen die größte Fraktion, gefolgt von der CDU mit 16 Sitzen. Neu drittstärkste Kraft wird die AfD mit 11 Sitzen. Die Grünen kommen auf 9 Sitze, die Linke auf 4, die Unabhängigen und die FDP auf je 2 und die Partei und Volt auf je einen Sitz. Im Hildesheimer Stadtrat mit seinen 44 Sitzen werden CDU und SPD künftig jeweils 10 Sitze haben, die Grünen 9, die AfD 6, die Linke 4 und die FDP gemeinsam plus Volt, die Interkulturelle Liga und die Partei jeweils einen Sitz. Sie finden genauere Daten inklusive der Namen der gewählten Abgeordneten auf tonkuhle.de.
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1: Um 15 Uhr mit Astrid Fietz. Eine Woche nach den PISA-Ergebnissen hat die arbeitgebernahe Organisation Initiative Neue Soziale Marktwirtschaft heute die Ergebnisse ihres eigenen Bildungsmonitors vorgestellt. Grundlage sind Daten zur Bildung in den einzelnen Bundesländern, die das Institut der Wirtschaft einmal pro Jahr auswertet. Aus der NDR-Nachrichtenredaktion Uli Petersen.
2: Als Fazit gibt die Studie eine klare Handlungsempfehlung an die Politik. Mangelnde Bildungschancen bei Kindern und Jugendlichen bleiben in Deutschland demnach die große Herausforderung. Deshalb sollte gezielt in die Sprachförderung von Kindern investiert werden. Auch die Ausweitung des Start-Chancen-Programms für benachteiligte Schulen sei sinnvoll. Positiv hebt die Studie zum Beispiel die großen Investitionen im Bereich Bildung in Niedersachsen hervor. Bei der Ganztagsbetreuung gibt es in Norddeutschland große Unterschiede. Während das Angebot in Kitas und Grundschulen in Mecklenburg-Vorpommern deutlich über dem Bundesdurchschnitt liege, gäbe es in Schleswig-Holstein hier einen großen Nachholbedarf. Ein Plus vergibt der Bildungsmonitor noch nach MV. Dort sei der Zusammenhang zwischen Herkunft und Bildungserfolg relativ gering.
1: Die Bundesregierung hat die Preissituation an den Tankstellen als besorgniserregend bezeichnet. Ein Regierungssprecher sagte, Unternehmen und Pendler würden sehr belastet. Die Regierung diskutiere über verschiedene Gegenmaßnahmen. Konkrete Pläne gibt es bislang aber offenbar nicht. Der Preis für einen Liter Super E10 war am Wochenende auf ein Rekordhoch geklettert. Heute melden Medien in einigen Regionen einen besonders hohen Anstieg beim Dieselpreis. Rohstoffexperten rechnen nicht damit, dass sich die Lage bald entspannt. Grund ist die anhaltende Blockade der Straße von Hormus. In Niedersachsen bleibt die CDU auf Kreisebene stärkste Kraft. Nach dem vorläufigen Ergebnis der Kommunalwahl kommen die Christdemokraten auf gut 27%. Dahinter folgt die SPD mit mehr als 24%. Beide Parteien haben damit im Vergleich zur letzten Wahl verloren. Die AfD legte deutlich zu und wurde mit knapp 16% drittstärkste Kraft. CDU-Landeschef Lechner führte die Verluste auf NDR Info auch auf die Bundespolitik zurück.
3: Die Persönlichkeiten vor Ort haben überzeugt, aber was eben klar ist, dass wir in Berlin eine

0: Europäischen Sicherheitsarchitektur werden vor allem, um die baltischen Staaten besser schützen zu können. Geplant ist der Aufbau einer gemeinsamen europäischen Eismeerflotte. Außerdem geht es darum, Unterseekabel besser vor einer möglichen russischen Sabotage zu schützen. Bundeskanzler Friedrich Merz erklärte, Deutschland sei bereit, in dieser strategisch wichtigen Region neue Verantwortung zu übernehmen. Außerdem geht es um Rohstoffe und Handelswege, die durch das schmelzende Packeis zugänglich werden. Europa dürfe bei der Erschließung dieser Routen und Rohstoffe nicht zu kurz kommen und stehe hier in direkter Konkurrenz zu China, Russland und den USA.
1: Eine Gruppe von Ökonomen, Politikern und KI-Experten haben Vorschläge dafür erarbeitet, was zu tun ist, damit nicht nur China, die USA oder einzelne Firmen über künstliche Intelligenz bestimmen. Sie veröffentlichten ein 200 Seiten starkes Strategiepapier im Internet. Aus der NDR-Nachrichtenredaktion Katrin Kalke.
2: Zu den Autoren gehören die frühere EU-Wettbewerbskommissarin Vestager, der französische Wirtschaftswissenschaftler und Nobelpreisträger Aguillon und die Wirtschaftsweise Schnitzer. Sie warnt, Europa brauche bis 2030 für KI-Rechenzentren zusätzlich 45 Gigawatt Energie. Dafür seien Investitionen von rund 1,3 Billionen Euro nötig. Weil europäische Unternehmen allein das nicht stemmen können, müsse stärker um ausländische Investoren geworben werden. Die Strategie enthält 40 Empfehlungen, darunter sichere Lieferketten, mehr KI-Experten in europäischen Institutionen und einen schnelleren Bau von Rechenzentren.
1: Das waren die Nachrichten. Das Wetter in Norddeutschland. Gebietsweise heiter, an der Ems später Schauer, Höchstwerte 17 bis 22 Grad. Nachts häufig trocken, an der Nordsee etwas Regen, Tiefstwerte 16 bis 8 Grad. Morgen überwiegend trocken, später von der Nordsee her Schauer oder Gewitter bei 20 bis 26 Grad. Es ist 15.05 Uhr.
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4: mit Felix Oehlmann. Bei der Kommunalwahl hat von den drei Bewerbern um das Landratsamt im ersten Wahlgang niemand die notwendige Mehrheit erreicht. Somit kommt es am übernächsten Sonntag zu einer Stichwahl zwischen Amtsinhaber Bernd Lünack und seinem Herausforderer Christopher Gedeon. Im künftigen Kreistag stellt die SPD mit 18 Sitzen die größte Fraktion, gefolgt von der CDU mit 16 Sitzen. Neu drittstärkste Kraft wird die AfD mit 11 Sitzen. Die Grünen kommen auf 9 Sitze, die Linke auf 4, die Unabhängigen und die FDP auf je 2 und die Partei und Volt auf je einen Sitz. Im Hildesheimer Stadtrat mit seinen 44 Sitzen werden CDU und SPD künftig jeweils 10 Sitze haben, die Grünen 9, die AfD 6, die Linke 4 und die FDP gemeinsam plus Volt, die Interkulturelle Liga und die Partei jeweils einen Sitz. Sie finden genauere Daten inklusive der Namen der gewählten Abgeordneten auf tonkuhle.de.
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1: Um 16 Uhr mit Astrid Fietz. Die hohen Spritpreise in Deutschland sorgen wieder für Diskussionen. Am Wochenende war vor allem Super E10 so teuer wie noch nie. Auch die Preise für Heizöl und Gas steigen. Aus der NDR Nachrichtenredaktion Joshua Greiten.
2: Der Liter Super E10 hat am Sonntag in Deutschland durchschnittlich knapp 2,27 Euro gekostet. Laut ADAC hat das den bisherigen Höchstpreis von März 2022 übertroffen. Einige Medien melden heute besonders hohe Dieselpreise in einigen Regionen in Deutschland. Der Grund dafür ist laut Bundesregierung der eskalierende Konflikt im Nahen Osten, vor allem die Angriffe auf Ölpipelines und die Blockade von Seewegen. Rohstoffexperten gehen nicht davon aus, dass sich diese Lage bald entspannt. Ein Sprecher hat gesagt, die Bundesregierung und der Kanzler beschäftigen sich intensiv mit dem Thema. Ob es Entlastungen beim Spritpreis geben wird, ist aber weiter noch nicht klar. In letzter Zeit wurde immer wieder ein Spritpreisdeckel gefordert, also dass Höchstpreise für Benzin und Diesel gesetzlich festgelegt werden.
1: Die Bundesanwaltschaft hat Anklage gegen eine mutmaßliche Spionin Russlands erhoben. Sie wirft der Frau vor, einen Geheimdienstmitarbeiter in der russischen Botschaft 3 Jahre lang mit sensiblen Informationen versorgt zu haben. Einzelheiten von ARD-Geheimdienstexperte Holger Schmidt.
3: Ilona W. betrieb bis zu ihrer Festnahme eine Marketingagentur und galt im Berliner Politikbetrieb als gut vernetzt. Nun hat Generalbundesanwalt Rommel seine Anklage gegen die Frau dem Berliner Kammergericht vorgelegt. Mehr als 2 Jahre lang soll W. Kontakte zu einem Mann in der russischen Botschaft in Berlin gehabt haben, der für den russischen Geheimdienst tätig war. Sie soll ihn über hochkarätige Veranstaltungen in Berlin informiert und ihm auch ermöglicht haben, an diesen Veranstaltungen unter falschem Namen teilzunehmen. Dabei sei es dem Mann in der Botschaft darum gegangen, ein Spionagenetzwerk aufzubauen. Das Kammergericht muss die Anklage nun prüfen und über den möglichen Beginn einer Verhandlung entscheiden. Ilona W. sitzt in Untersuchungshaft.
1: Die Union steckt nach dem schlechten Abschneiden in Sachsen-Anhalt in einer tiefen Krise. So tief, dass inzwischen sogar über einen Sturz von Kanzler Merz spekuliert wird. Jetzt hat Merz davor gewarnt, die Debatte fortzuführen. Wichtige Sicherheitsfragen könnten dadurch in den Hintergrund gedrängt werden, sagte der Kanzler beim EU-Arktis-Gipfel in Finnland. Aus Berlin Sabine Henkel.
4: Unterstützung aus der eigenen Partei bekommt der Bundeskanzler von Außenminister Wadefuhl. Er erklärte, dass sich Merz jederzeit auf die Unterstützung der Regierungsfraktionen und seines Kabinetts verlassen könne. Wadefuhl wurde in Ungarn bei einer Pressekonferenz nach der Diskussion um den Kanzler gefragt. Und er sagte auch, dass er die Bundesregierung für sehr stabil hält. Auch bei den Grünen war die Debatte um Merz heute Thema. Grünen-Co-Chef Banaschak zeigte sich irritiert über die Spekulationen. Sie zeigten, dass Merz die Kontrolle in der eigenen Partei entgleite.
1: Fußball-Zweitligist

0: Bochum auf der Bank sitzen. Offiziell bestätigt aber ist das bislang noch nicht. Der 38-Jährige war zuletzt beim FC Augsburg im Amt, wurde dort nach nur 7 Punkten aus 11 Spielen Anfang Dezember entlassen.
1: Auf Sizilien ist der Vulkan Ätna seit gestern wieder aktiv. Nach Angaben des italienischen Instituts für Geophysik und Vulkanologie spuckte der Vulkan eine etwa 4 Kilometer hohe Aschewolke aus. Am Flughafen Catania starten und landen deshalb zurzeit keine Flugzeuge. Bereits im August ist der Ätna aktiv gewesen. Der Flugverkehr musste mehrere Wochen unterbrochen werden. Und das waren die Nachrichten. Das Wetter in Norddeutschland. Gebietsweise heiter, an der Ems später Schauer bei Höchstwerten von 17 bis 22 Grad. Nachts häufig trocken, an der Nordsee etwas Regen. Tiefstwerte 16 bis 8 Grad. Morgen überwiegend trocken, später von der Nordsee her Schauer oder Gewitter bei 20 bis 26 Grad. Am Mittwoch Sonne, Wolken und Schauer bei Temperaturen um 19 Grad. Und am Donnerstag zeitweise Regen bei 16 bis 19 Grad. Es ist 16.04 Uhr.
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3: mit Felix Oehlmann. Bei der Kommunalwahl hat von den 3 Bewerbern um das Landratsamt im ersten Wahlgang niemand die notwendige Mehrheit erreicht. Somit kommt es am übernächsten Sonntag zu einer Stichwahl zwischen Amtsinhaber Bernd Lünack und seinem Herausforderer Christopher Gedeon. Im künftigen Kreistag stellt die SPD mit 18 Sitzen die größte Fraktion, gefolgt von der CDU mit 16 Sitzen. Neu drittstärkste Kraft wird die AfD mit 11 Sitzen. Die Grünen kommen auf 9 Sitze, die Linke auf 4, die Unabhängigen und die FDP auf je 2 und die Partei und Volt auf je 1 Sitz. Im Hildesheimer Stadtrat mit seinen 44 Sitzen werden CDU und SPD künftig jeweils 10 Sitze haben, die Grünen 9, die AfD 6, die Linke 4 und die FDP gemeinsam plus Volt, die Interkulturelle Liga und die Partei jeweils 1 Sitz. Sie finden genauere Daten inklusive der Namen der gewählten Abgeordneten auf tonkuhle.de.
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4: Herzlich willkommen zu meiner bunten Stunde. Ich bin Marlon Baumann und bin redaktionell verantwortlich für den Inhalt der nächsten Stunde. In dieser sprechen wir darüber, was die aktuellen Jugendwörter bedeuten, warum Raben genau dich kennen und was du heute essen solltest. Also sei gespannt und bleib dran.

Der Langenscheid Verlag sucht aktuell wieder das Jugendwort des Jahres 2026. Die Top 3 ist auch schon da. Aus der kann man jetzt bis zum 28.09. den Sieger wählen. Mit dabei ist Crashout. Ein Gefühl, voller Wut zu platzen bzw. sich exzessiv über ein Problem aufzuregen. Der Grund für diese Wut könnte dann das zweite Wort, Ragebait, sein. Ragebait ist etwas, das man tut, um andere Leute gezielt und bewusst zu triggern, also sauer zu machen. Das geschieht meistens in Form von provokanten Meinungen oder aber auch Aktionen. Das dritte Wort ist Peak. Peak ist zum Abschluss mal etwas Schönes. Es bedeutet übersetzt Spitze. Es kann also eine Sache perfekt beschreiben, genauso wie sie ist. Wenn ihr noch abstimmen wollt, dann tut das jetzt bis zum 28.09.

Im Internet kursieren oft die verrücktesten Dinge, zum Beispiel auch verrückte Essenskombinationen, die manche Menschen trotzdem als lecker empfinden. Dabei wirst meistens etwas Süßes mit etwas Salzigem oder Herzhaftem verbunden. Lasst doch folgende Beispiele einfach mal auf euch wirken. Wie wär's mit Erdbeeren und Balsamico-Essig, Mango mit Chili-Pulver, Whisky gemischt mit Essiggurkenwasser oder doch ein schönes Stück dunkle Schokolade mit Gorgonzola? Ihr dachtet euch jetzt wahrscheinlich, das ist jetzt nicht so lecker, aber gar kein Problem. Ihr könntet auch noch den Milchshake mit Pommes haben oder auf die Essiggurken mit Erdnussbutter zurückgreifen. Also ich würde das, glaube ich, nicht probieren, aber hey, ich halte euch nicht auf.

Jeder Kamerad-Song verdient einen Remix. Und glücklicherweise gibt es von den meisten sogar einen. Im Januar kam ja seine EP Trying Not to Panic raus, unter anderem mit dem Song Hug Yourself. Es geht einerseits um Selbstliebe, andererseits aber auch darum, die Menschen loszuwerden, die einem nicht gut tun. Samuele Sartini remixte den Song dann bereits kurz nach Release und verlieh ihm einen ganz neuen Touch. Hier ist der Hug Yourself Remix.

Stell dir mal vor, du gehst durch einen Park und setzt dich dann dort auf eine Bank. Dann kommt eine Krähe vorbei und schleicht um dich herum. Du denkst dir erstmal nichts Böses, doch dann fühlst du dich irgendwie bedroht und verscheuchst die Krähe. Doch das könnte ein Fehler gewesen sein. Denn diese Krähe wird das ihr Leben lang nicht vergessen. Krähen können sich die Gesichter von Menschen viele, viele Jahre lang merken. Also, sei immer lieb zu Krähen. Denn es könnte ja sein, dass du ihr irgendwann ein zweites Mal begegnest.

Kommen wir mal zum nächsten psychologischen Fakt. Stell dir mal vor, du musst eine Hausarbeit schreiben. So eine richtig lange, über 100 Seiten, vielleicht auch 200. Und ihr sagt euch jeden Tag, okay, morgen fange ich damit an. Morgen fange ich wirklich damit an. Doch realistisch gesehen tut ihr das am Ende gar nicht. Wir schieben immer im Alltag Dinge vor uns her und psychologisch gesehen ist das ein großes Problem. Denn es gibt die sogenannte 72-Stunden-Regel. Wenn wir mit einer Tätigkeit 72 Stunden, nachdem wir uns das Ganze vorgenommen haben, nicht angefangen haben, werden wir es in den allermeisten Fällen nicht tun. Es besteht zwar eine Restchance von 1%, dass wir es doch tun, aber verlassen würde ich mich darauf nicht. Also, was hast du dir schon lange vorgenommen? Fange am besten genau heute damit an.

Nachdem wir jetzt die ganze Zeit schon über ein bisschen was Psychologisches gesprochen haben, bleiben wir auch dabei. Und zwar gehen wir jetzt in die Richtung Fake News. Denn auch Fake News sind etwas Psychologisches, wo unser Unterbewusstsein manipuliert wird. Ich möchte euch ja fit gegen Fake News machen und deshalb spielen wir in meiner bunten Stunde jeden Monat Fakt oder Fake. Ich stelle heute folgende These auf. Schnecken haben keine Zähne. Während du jetzt darüber nachdenkst, ob Schnecken wirklich keine Zähne haben, spiele ich dir schon mal den nächsten Song, der mich absolut an meine Kindheit erinnert, und danach lösen wir auf.

Wir haben gerade Fakt oder Fake gespielt und ich habe folgende These aufgestellt. Schnecken haben keine Zähne. Und wenn du jetzt dachtest, dass Schnecken wirklich keine Zähne haben, dann muss ich dich leider enttäuschen, denn das war Fake. Schnecken haben ganz viele kleine Mini-Zähne, die genau dafür reichen, wofür sie da sind. Und zwar Salat essen. Aber wer weiß, vielleicht möchte die Schnecke ja auch mal eine der verrückten Essenskombinationen probieren, über die wir am Anfang gesprochen haben.

0: Urlaub. Ihr habt eben diese Klänge gehört. Diese Klänge sind einfach Urlaub. Denn Urlaub ist wirklich was Schönes. Ihr könnt reisen. Vielleicht weit in die Berge oder doch an den Strand. Vielleicht in eine einsame Waldhütte oder vielleicht in ein luxuriöses Wellnesshotel. Es gibt vieles, was man machen kann im Urlaub. Doch was wäre, wenn man im Urlaub einfach mal zu Hause bleibt? Auf Balkonien, in Australien oder auf La Terrassa zum Beispiel. Also lehnt euch zurück, fühlt euch wie im Urlaub. Und ihr habt euch eben bestimmt schon gefragt, wie diese Klänge vom Anfang, die müssen doch irgendwie weitergehen. Natürlich gehen die weiter. Auf La Terrassa.
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3: Ah, cool.

Heute ist ein ganz besonderer Tag. Und zwar der Pandemonium-Tag. Dieser Feiertag feiert das pure und fröhliche Chaos. Leg dich heute also einfach mal neben deinen Terminkalender. Du musst ihn nicht angucken, der ist heute komplett egal. Sei spontan und lass dich treiben. Du könntest zum Beispiel mal dein Wohnzimmer ausmessen. Das würde ganz gut passen, denn heute ist auch der Tag des Maßbandes. Das wurde nämlich heute vor 156 Jahren erfunden. Falls du dann Hunger bekommst, mach dir doch heute mal Käse-Macaroni anlässlich des heutigen National Mac and Cheese Day. Guten Appetit!

Wir sind hier bei meiner bunten Stunde und hier lieben wir es zu tanzen. Wir machen jeden Ort zu einer Tanzfläche und das genau jetzt beim Oldie Dance Hit des Monats. Heute reisen wir nicht nur in die Vergangenheit, sondern auch nach Schweden. Und wenn man an Schweden denkt, dann weiß man sofort, dort war und ist ABBA zu Hause. Und ABBA bittet natürlich bei jedem Lied ihre Hörer zum Tanz. Also tanzt jetzt zu ABBA.

Ich liebe Fun Facts und daher heiße ich euch herzlich willkommen zu meinem neuen Fun Fact Feuer. Der Name hält, was er verspricht. Also lehn dich zurück und staune. Bananen sind Beeren, Erdbeeren aber nicht, sondern Sammelnussfrüchte. Giraffen haben die gleiche Anzahl an Halswirbeln wie Menschen, nur dass ihre viel länger sind. Im Weltall existieren keine Geräusche, da dort kein Medium für die Schallwellen existiert. Australien ist das einzige Land, das gleichzeitig ein Kontinent ist. Kängurus können nicht rückwärts laufen. An einer Supermarktkasse steht man im Schnitt 7 Minuten. Ein Kind stellt bis zu 500 Fragen am Tag. Ich stelle euch jetzt auch eine Frage, und zwar, kennt ihr diesen Song noch?

Wusstest du eigentlich, dass Honig nie schlecht werden kann? Ja, wirklich. Archäologen haben in ägyptischen Gräbern Honig gefunden, der über 3000 Jahre alt war. Und man hätte ihn theoretisch einfach noch essen können. Ob man das wirklich will? Das ist so eine andere Frage. Aber warum ist das so? Honig ist ja quasi so ein kleines chemisches Sicherheitslager. Er hat kaum Wasser, sehr viel Zucker und ist ganz leicht sauer. Das bedeutet, Bakterien sagen da einfach ganz höflich, nein danke, da möchte ich nicht hin und ziehen weiter. Während dein Joghurt also im Kühlschrank nach 5 Tagen schon eine eigene Persönlichkeit entwickelt hat, bleibt Honig einfach entspannt und sagt, mach dir gar keinen Stress, ich bleib noch die nächsten Jahrtausende genau hier.

Das aktuelle Wetter lädt echt zu Kopfschmerzen ein. Doch das muss gar nicht sein. Denn es gibt einiges, was man dagegen tun kann. Zum einen ist es natürlich wichtig, viel zu trinken, um Kopfschmerzen vorzubeugen. Wenn es dann aber doch mal so weit ist und die Schmerzen da sind, dann kann ein bisschen Pfefferminzöl oder ein kühles Tuch auf der Stirn oder im Nacken helfen. Grundsätzlich kann es aber auch schon reichen, einfach mal an die frische Luft zu gehen oder sich Ruhe und Entspannung zu suchen.

Alles hat ein Ende und so jetzt auch meine bunte Stunde. Wir haben viel gelernt über Kopfschmerzen, die Zähne von Schnecken und über Urlaub. Ich hoffe, ihr hattet in der letzten Stunde vielleicht einen kleinen Urlaub selbst im Kopf und genauso viel Spaß wie ich. Und wir hören uns in einem Monat am 12.10. wieder hier bei meiner bunten Stunde. Redaktionell verantwortlich für den Inhalt der Sendung war Marlon Baumann. Bis zum nächsten Mal.

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1: Auch die Preise für Heizöl und Gas steigen, aus der NDR-Nachrichtenredaktion Joshua Greiten.
2: Der Liter Super E10 hat am Sonntag in Deutschland durchschnittlich knapp 2,27 Euro gekostet. Laut ADAC hat das den bisherigen Höchstpreis von März 2022 übertroffen. Einige Medien melden heute besonders hohe Dieselpreise in einigen Regionen in Deutschland. Der Grund dafür ist laut Bundesregierung der eskalierende Konflikt im Nahen Osten, vor allem die Angriffe auf Ölpipelines und die Blockade von Seewegen. Rohstoffexperten gehen nicht davon aus, dass sich diese Lage bald entspannt. Ein Sprecher hat gesagt, die Bundesregierung und der Kanzler beschäftigen sich intensiv mit dem Thema. Ob es Entlastungen beim Spritpreis geben wird, ist aber weiter noch nicht klar. In letzter Zeit wurde immer wieder ein Spritpreisdeckel gefordert, also dass Höchstpreise für Benzin und Diesel gesetzlich festgelegt werden.
1: Die Union steckt nach dem schlechten Abschneiden in Sachsen-Anhalt in einer tiefen Krise. So tief, dass inzwischen sogar über einen Sturz von Kanzler Merz spekuliert wird. Jetzt hat Merz davor gewarnt, die Debatte fortzuführen. Wichtige Sicherheitsfragen könnten dadurch in den Hintergrund gedrängt werden, sagte der Kanzler beim EU-Arktis-Gipfel in Finnland. Aus Berlin Sabine Henkel.
3: Unterstützung aus der eigenen Partei bekommt der Bundeskanzler von Außenminister Wadephul. Er erklärte, dass sich Merz jederzeit auf die Unterstützung der Regierungsfraktionen und seines Kabinetts verlassen könne. Wadephul wurde in Ungarn bei einer Pressekonferenz nach der Diskussion um den Kanzler gefragt. Und er sagte auch, dass er die Bundesregierung für sehr stabil hält. Auch bei den Grünen war die Debatte um Merz heute Thema. Grünen-Co-Chef Banaschak zeigte sich irritiert über die Spekulationen. Sie zeigten, dass Merz die Kontrolle in der eigenen Partei entgleite.
1: Verteidigungsminister Pistorius will ab sofort auch Soldaten für die Litauen-Brigade verpflichten. Nach Angaben des Ministeriums geht es um eine Zahl im mittleren dreistelligen Bereich. Aus Berlin Mario Kubina.
4: Die Dienstposten in der neuen Brigade seien zwar schon zu rund 80% besetzt auf freiwilliger Basis, aber dem Ministerium zufolge fehlen noch Spezialkräfte, etwa in der Logistik und in Sachen IT. Deshalb die Verpflichtungen. In Frage kommen demnach auch Kommandierungen für eine kurze Zeit. Verteidigungsminister Pistorius ist sich sicher, dass die neue Brigade wie geplant Ende nächsten Jahres voll einsatzbereit sein wird. Ziel ist es, Russland von einem Angriff auf die NATO-Partner im Baltikum abzuhalten.
1: Die Bundesanwaltschaft hat Anklage gegen eine mutmaßliche Spionin Russlands erhoben. Sie wirft der Frau vor, einen Geheimdienstmitarbeiter in der russischen Botschaft 3 Jahre lang mit sensiblen Informationen versorgt zu haben, etwa über die deutsche Rüstungsindustrie oder hochkarätige politische Veranstaltungen. Die Deutsch-Ukrainerin war im Januar in Berlin festgenommen worden. Sie sitzt seitdem in Untersuchungshaft. Fußball-Zweitligist Hannover 96 hat sich von Trainer Christian Tietz getrennt. Nach NDR-Informationen reagiert der Verein damit auf den schlechten Saisonstart. Wer neuer Coach bei 96 wird, ist noch unklar. Aus Hannover Tom Gernke.
5: 4 Punkte aus 5 Saisonspielen, viel zu wenig für die Ansprüche der Niedersachsen. Bis zuletzt hatte 96-Boss Martin Kind an Tietz festgehalten, hatte ihm vor wenigen Wochen sogar noch ein

0: Nordsee her etwas Regen, Tiefstwerte 16 bis 8 Grad. Am Dienstag heiter bis wolkig, zum Abend Schauer oder Gewitter, Höchstwerte 20 bis 27 Grad. Am Mittwoch Schauer und einzelne Gewitter, auch Sonne bei 18 bis 20 Grad und am Donnerstag zeitweise Regen bei 16 bis 19 Grad. Es ist 17.04 Uhr.
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2: mit Felix Oehlmann. Bei der Kommunalwahl hat von den drei Bewerbern um das Landratsamt im ersten Wahlgang niemand die notwendige Mehrheit erreicht. Somit kommt es am übernächsten Sonntag zu einer Stichwahl zwischen Amtsinhaber Bernd Lünack und seinem Herausforderer Christopher Gedeon. Im künftigen Kreistag stellt die SPD mit 18 Sitzen die größte Fraktion, gefolgt von der CDU mit 16 Sitzen. Neu drittstärkste Kraft wird die AfD mit 11 Sitzen. Die Grünen kommen auf 9 Sitze, die Linke auf 4, die Unabhängigen und die FDP auf je 2 und die Partei und Volt auf je einen Sitz. Im Hildesheimer Stadtrat mit seinen 44 Sitzen werden CDU und SPD künftig jeweils 10 Sitze haben, die Grünen 9, die AfD 6, die Linke 4 und die FDP gemeinsam plus Volt, die Interkulturelle Liga und die Partei jeweils einen Sitz. Sie finden genauere Daten inklusive der Namen der gewählten Abgeordneten auf tonkuhle.de.
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3: Da haben wir jetzt auf tonkuhle.de zugegebenermaßen keine Karte, aber jetzt um 17 Uhr und 7 Minuten habe ich aktuell eine Meldung fürs Sendegebiet oben rechts nach Schaun. Dann sehen wir die A2 Richtung Hannover zwischen Braunschweig, Watenbüttel und Peine Ost. Da haben sich Reifenteile auf der Fahrbahn verteilt. Wenn Sie sich noch irgendwo verteilen auf den Straßen, auf den Wegen, fahren Sie vorsichtig, kommen Sie alle gut und sicher ans Ziel. Vielleicht ist das Ziel ja auch der Feierabend.
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3: Mit Alexander Polikowski. Ein paar Leute sind mir heute oder eben gerade entgegengekommen, die nur T-Shirts anhatten, also und lange Hose. Aber es ist gerade so ein Übergangsjackenwetter mit halt noch schon noch genug Sonne und milden Temperaturen. Morgen ist dann sogar nicht nur Sonne, sondern auch Temperaturen von 25 oder 26 Grad vielleicht sogar angesagt. Das wird dann also sich nochmal sommerlich anfühlen. Das nur schon mal als Vorab-Info und nutzen Sie es aus. Danach bleiben wir erstmal bei maximal 20 Grad, was den Rest der Woche betrifft.

0: Der Abend nach dem Wahlabend. Lassen Sie uns das weiter aufdröseln. Der erste Wahlgang ist durch, aber Stichwahlen stehen noch hier und da an in manchen Orten. Am 27. September wird es dann nochmal spannend. Und mein Kollege Felix Oehlmann, der hat uns jetzt nochmal Zahlen und Fakten zusammengestellt. Wir beginnen mit den BürgermeisterInnenämtern und dem Landrat.
1: Bei der Landratswahl hat es im ersten Wahlgang keine Mehrheit für einen der drei Bewerber gegeben. Insofern wird es zu einer Stichwahl kommen. Nächste Woche Sonntag. Dann tritt Bernd Lünack von der SPD nochmal gegen Christopher Gedeon an. Der wird von CDU und Unabhängigen offiziell unterstützt und von der AfD befürwortet. Lünack hat im ersten Wahlgang 46,24% der Stimmen erhalten. Gedeon 34,67. Nicht mehr dabei ist der Grünen-Kandidat Matthias Brinkmann. Er erhielt im ersten Wahlgang 19,09%. Dann wurden bereits im ersten Wahlgang einige Bürgermeisterinnen und Bürgermeister gewählt, und zwar wie folgt: in Bad Salzdetfurt der parteilose Marco Falke, in die Kolzen Matthias Bludau von der SPD, in Frieden Daniel Bernhard, parteilos, in Gießen die parteilose Kerstin de Reuter, in Harsum der parteilose Marcel Littfin, in Holle Falk-Olaf Hoppe von der CDU, in der Samtgemeinde Leine-Bergland Volker Senftleben von der SPD, in Schellerten Fabian von Berg, parteilos, und in Sölde der wiederum parteilose René Marienfeld. Das bedeutet zugleich, dass wir in den anderen Gemeinden nächste Woche Sonntag eine Stichwahl um das Bürgermeister- oder Bürgermeisterinnenamt haben werden. Ich nenne jetzt jeweils zuerst immer die Person, die im ersten Wahlgang die meisten Stimmen hatte. In Alfeld tritt Andreas Behrens von der CDU gegen die SPD-Bewerberin Daniela Niggemann an. In Algermissen ist das Duell Lars Zeugner von der SPD gegen Jörg Mumme von der CDU. In Bokenem kommt es zur Stichwahl zwischen dem parteilosen Jens Lühr und Felix Mull von der AfD. In Elze tritt die parteilose Hanna Sander gegen Andreas Bosk an, auch er parteilos. In Lamspringe ist das Duell Martin Haug, SPD, gegen Matthias Nicht, CDU. In Nordstemmen tritt Nicole Dombrowski parteilos gegen den CDU-Kandidaten Kai Dräger an. In Sarstedt ist es das Duell Heike Brennecke, SPD, gegen Sebastian Brandes, CDU. Und in Sibisse heißt es Hans-Jürgen Köhler, SPD, gegen Nina Zeljarek, CDU. In Hildesheim stand das Amt des Oberbürgermeisters in diesem Jahr nicht zur Wahl.
0: Dann schauen wir gleich noch auf die Ergebnisse für den neuen Kreistag.

0: Beim gestrigen Wahlspezial hier auf Tonkuhle, da war unser Chefredakteur Felix Ullmann Teil des Teams. Der gibt uns jetzt einen Überblick über Hildesheims neuen Kreistag.
1: Im Hildesheimer Kreistag verteilen sich die 64 Sitze künftig wie folgt. Die SPD bekommt 18 Sitze, verliert 2. Die CDU bekommt 16 Sitze, verliert ebenfalls 2. Die AfD verbessert sich um 8 Sitze auf 11. Die Grünen verlieren einen Sitz und kommen auf 9. Die Linke war zuletzt nicht mehr im Kreistag, kommt aber in den neuen Kreistag auf Anhieb mit 4 Sitzen. Die Unabhängigen verlieren einen Sitz, kommen auf 2, genauso die FDP. Die Partei behält ihren Sitz und Volt bekommt einen Sitz. So, und jetzt kommen die künftigen Kreistagsabgeordneten, sortiert nach ihren jeweiligen Fraktionen. Für die SPD kommen in den Kreistag Lars Zeugner, Werner Pressner, Andreas Arlt, Annika Wehr, Thomas Mensing, Laura Mareike Jessen, Bernd Beushausen, Waltraud Friedemann, Henning Hesse, Fatih Yilmaz, Ulrike Dammann, Friederike Bültemann, Dr. John Cochlin, Pascal Kubert, Simone Flohr, Karl-Heinz Hodur, Marc Erich und Iris Siquiera. Für die CDU sind es Clemens Gerhardi, Peter Kothe, Albert Wille, Ulrich Schünemann, Christian Voigt, Justus Lüder, Andreas Koschorek, Tom Kruse, Thomas Gieser, Vincenzo Calvanico, Ramon Herbst, Katja Laufenburg, Dr. Thomas Bruns, Dr. Fabian Becker, Heinrich Machtens und Harms Christian Bartölke. Für die AfD ziehen in den Kreistag ein Hans-Martin Meyer, Eva-Maria Althaus, Sabrina Grünheit, Waldemar Weber, Mario Minkmar, Steffen Metzger, Joachim Sauermann, Michael Körber, Felix Mull, David Schmalstieg und Norbert Hüter. Die künftige Grünen-Fraktion im Kreistag besteht aus Matthias Brinkmann, Dr. Holger Schütte, Nadine Fischbock, Karin Bunk, Eckehard Domning, Elske Gödecke, Eske Domning, Stefan Kolan und Dr. Susanne Weber. Für die Linke ziehen ein Johannes Adam, Emma Brandes, Johanna Quack und Daniel Kindler. Für die FDP Felix Hennecke und Finn Peters. Für die Unabhängigen Oliver Riechelmann und Josef Stuke. Für die Partei Sarah Isabel Hüsken. Und für Volt Dr. Martin Gottschlech.
0: Und die gleiche Übersicht, die hören wir nach einem Song für den Stadtrat. Okay.

0: Hildesheims neuer Stadtrat wird etwas kleiniger als der jetzige, was einfach an der Einwohnerzahl liegt. Die ist in Hildesheim unter die 100.000 gefallen. Hier jetzt von Felix Ullmann zusammengefasst die Sitzverteilung und die Namen der Abgeordneten.
1: Im künftigen Hildesheimer Stadtrat mit seinen 44 Sitzen ist die Verteilung wie folgt. CDU und SPD kommen beide auf 10 Sitze. Die CDU verliert damit 3 und die SPD 2. Die Grünen verlieren einen Sitz und kommen auf 9. Die AfD verbessert sich von 2 auf jetzt 6 Sitze. Die Linke verdoppelt ihre Sitzzahl von 2 auf 4. Die FDP verliert einen Sitz, hat noch einen. Genauso Gemeinsam Plus. Und Volt, die interkulturelle Liga und die Partei behalten jeweils ihren einen Sitz. Es folgt jetzt die Liste der künftigen Stadtratsabgeordneten. Für die CDU ziehen ein Cornelius Henning, Dennis Münter, Markus Lammers, Frank Wozak, Enzo Calvanico, Franziska Hinz, Hans-Uwe Brinkmann, Martin Eggers, Thomas Brandes und Claudia Maria Wendt. Für die SPD sind es Dr. Tobias Eckert, Julia Kögler, Carola Rex, Markus Kretek, Beate König, Nicole Reuß, Ben Klocke, Erhard Paasch, Stefan Lenz und Rita Weber. Die künftige Grünen-Fraktion besteht aus Carola Fari, Jonas Freiwald, Uwe Attling, Anne-Friederike Seefels, Leonie Busse, Volker Spied, Kirsten Scheibe, Tinka Dittrich und Thomas Kittel. Für die AfD sitzen im kommenden Stadtrat Joachim Sauermann, Sascha Kromberg, Ralf Kriesinger, Felix Britten, Michael Körber und Stefan Quensen. Für die Linke ziehen ein Herbert Schümann, Anna Jakob, Lana Jasmin Judolfi und Ferry Marquardt. Und dann haben wir noch Einzelposten. Für die FDP zieht Klaas Ebert ein, für Gemeinsam Plus Dirk Bettels, für die interkulturelle Liga Dr. Dr. Enver Supiani, für die Partei Ortwin Böhnhold und für Volt Jens Schulte-Koch.
0: Ganz schön viele Infos, die finden Sie auch alle zum Nachlesen auf tonkuhle.de.

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2: Mit Felix Ullmann und den regionalen Nicht-Wahlmeldungen aus dem Tonkuhle-Morgen vom 14. September. Unter anderem mit diesen Schlagzeilen. Invaders scheiden im Meisterschaftsviertelfinale aus. VfV holt seinen 4. Sieg in Folge. Polizei ermittelt nach Bedrohung eines Elzer Schülers und Caritas-Sammlung soll Geld für ein Formularcafé zusammenbringen. Die Meldungen im Einzelnen. German Football League Bundesligist Hildesheim Invaders ist im ersten Playoff um die Meisterschaft ausgeschieden. Die Mannschaft unterlag auswärts den Pforzheim Wild Dogs aus der GFL Süd mit 8:21. Die Invaders waren dazu mit einer stark geschwächten Offensive angereist. Zahlreiche Stammspieler fehlten verletzungsbedingt. Head Coach Marcus Herford sagte nach dem Spiel, Pforzheim habe den Sieg verdient. Sein Team habe sich mit vielen Ballverlusten selbst in eine sehr schwierige Lage gebracht und es habe offensiv nicht gereicht. Er sei aber zugleich stolz auf die Defense der Invaders, die bis zum Ende alles investiert habe. Pforzheim trifft nun im Meisterschaftshalbfinale auf die Dresden Monarchs, das andere Halbfinale tragen die Potsdam Royals und die Unicorns aus Schwäbisch Hall aus. Handball-Drittligist HC Eintracht Hildesheim hat sein Auswärtsspiel bei der TSG AHA Bielefeld verloren. Die Partie in der Bielefelder Seidenstickerhalle endete am Freitagabend 32:28 für die Gastgeber. Bis zur Halbzeit hatten sich beide Mannschaften ein Kopf-an-Kopf-Rennen geliefert und waren immer wieder zum Ausgleich gekommen. Zum Pausenpfiff lagen die Hildesheimer mit 12:11 hauchdünn vorn. In der zweiten Halbzeit aber konnte die TSG nach und nach einen kleinen Vorsprung aufbauen und halten. Am nächsten Samstag tritt die Eintracht erneut auswärts an, dann beim TuS Spenge. In seinem 4. Sieg in Folge hat Fußball-Oberligist VfV 06 Hildesheim am Freitagabend den SC Hemmingen-Westerfeld 3:0 geschlagen. Bei der Partie im Friedrich-Ebert-Stadion war der VfV tonangebend und Neuzugang Joyce Lujelen-Kula gelang in der 29. Minute das 1:0. Erst in der 61. Minute ging ein Schuss der Gäste aufs Hildesheimer Tor, der aber Torwart Lennart Schulze-Kökelsum keine Probleme bereitete und schon 3 Minuten später traf Mohammad Bagdadi zum 2:0. Es folgten noch zahlreiche weitere Chancen und schließlich in der Nachspielzeit das 3:0 durch Batuhan Kavakli. Das nächste Spiel ist am kommenden Sonntag wieder im Friedrich-Ebert-Stadion gegen den TuS Blau-Weiß-Lohne. Die Polizei Elze ermittelt im Fall einer Bedrohung. Laut Bericht hatte ein Schüler am Freitagmittag gemeldet, dass er im Heilswannenweg durch 2 ältere Schüler bedroht worden sei. Daraufhin wurden laut Bericht 2 Personen in einer nahegelegenen Wohnung angetroffen und der Heilswannenweg abgesperrt. Die Schülerinnen und Schüler der angrenzenden Schulen mussten deshalb vorübergehend in den Gebäuden bleiben. Eine Gefahr für Unbeteiligte bestand laut Polizei zu keiner Zeit und die Ermittlungen in der Sache dauern noch an. Gestern Mittag ist es im Hansering zu einem größeren Einsatz von Polizei und Feuerwehr gekommen. Einem Bericht zufolge hatte sich dort eine junge Frau in einem psychischen Ausnahmezustand in ihrem Zimmer eingeschlossen und benötigte medizinische Hilfe. Sie wurde durch eine Polizistin beruhigt und danach in ein Krankenhaus gebracht. Heute beginnt die 2. Caritas-Sammlung des Jahres. Wie der hiesige Verband mitteilt, wird 2 Wochen lang für ein sogenanntes Formularcafé gesammelt. Damit soll ein bisher ehrenamtlich betriebenes Angebot ausgebaut und verstetigt werden. Im Formularcafé soll es einmal wöchentlich zu festen Zeiten Unterstützung beim Ausfüllen amtlicher Formulare geben. Geholfen werden solle so etwa Menschen mit wenig Erfahrung im Umgang mit Behörden oder auch Zugewanderten oder Menschen in schwierigen Lebenslagen. Außerdem soll das Café auch die Scheu vor den immer wichtiger werdenden elektronischen Kommunikationswegen nehmen. Die Caritas-Sammlung läuft online. Sie finden die Kontoverbindung auf tonkuhle.de. Interessierte, die sich beim Formularcafé engagieren wollen, können sich bei Jessica Zingler unter der Mailadresse sozialarbeit@caritas-hildesheim.de melden.
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1: Die Temperaturen, gemessen von den Tonkuhle-Wetterpartnern um 5:30, das sind in Hildesheim, Dinkelbe und in Hasum 20 Grad und 21 Grad in Saarstedt und in Vechelde. Die Vorhersage. Die Sonne ist uns ja relativ hold gewesen, trotz ja auch durchaus dann gerade am Anfang einiger Wolken. Es sollte jetzt, wie es jetzt in den Abend gestartet ist, auch so weitergehen. In der Nacht, da können die Wolken ein bisschen prominenter werden und es kühlt sich auf 13 Grad runter. Das, was wir auch heute früh hatten. Die weiteren Aussichten. Es geht dann auch weiter mit einem Mix aus Sonnenschein und Wolken. Das ist generell so der Trend für die kommenden Tage. Mal ein bisschen mehr von dem einen, mal ein bisschen mehr vom anderen. Das sieht aber ganz ausgewogen aus tatsächlich. Und morgen geht es in Sachen Temperaturen noch ein bisschen weiter nach oben. 25, vielleicht sogar 26 Grad. Also das fühlt sich sommerlich an. In der Nacht auf Mittwoch, da können sich aber Schauer einstellen. Wenn ja, ziehen die sich dann auch in den Mittwoch so ein bisschen rein, was den Morgen und Vormittag betrifft. Danach bleibt die restliche Woche voraussichtlich trocken. Der Wind, der ist dann erst am Freitag wieder ein bisschen stärker unterwegs. Das Wochenende sieht eher bedeckt aus, da will ich aber noch keine konkrete Prognose stellen. Auf jeden Fall, was man ziemlich sicher sagen kann, die Tiefstwerte, die werden sich so zwischen 12 und 14 Grad einpegeln und die Höchstwerte zwischen 18 und 20 Grad. Ja, so geht es erstmal durch die kommende Zeit. Soweit die Meldungen.
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1: Kommen Sie alle gut durch, die jetzt um 17:38 Uhr irgendwo unterwegs sind. Ich habe hier die Meldung für die A2 immer noch Richtung Hannover. Zwischen Braunschweig-Watenbüttel und Peine Ost, da haben sich Reifenteile auf der Fahrbahn verteilt. Und das ist jetzt neu, wenn Sie in Hannover unterwegs sind. Welche Richtung ist denn das? Vom Silosler Kreuz Richtung Dören. Da an der Ecke zwischen dem Kreuz und der Hildesheimer Straße besteht Gefahr durch eine ungesicherte Unfallstelle. Oh, mehr habe ich nicht. Gute Fahrt Ihnen allen da draußen. Kommen Sie sicher ans Ziel.

Wir steuern auf unsere Veranstaltungshinweise zu. Die laufen ja durch den Werktag verteilt ein paar Mal, damit es möglichst viele Leute mitkriegen. Und falls Sie die heute schon mal gehört haben, im Laufe des Morgens oder Mittags, da muss ich was korrigieren. Kleiner Fehler. Es geht um die Fortsetzung der Reihe Leben gegen die Gleichgültigkeit von der katholischen Erwachsenenbildung hier in Hildesheim. Drei Abende lang geht es dabei um drängende gesellschaftliche Fragen. Die erste dieser drei Veranstaltungen ist aber nicht wie ursprünglich angekündigt heute Abend, sondern nächste Woche Montag ab 18 Uhr in der Dombibliothek. Alles schrecklich ungerecht ist dann das Thema über Reform des Sozialstaats. Und Referent der langjährige Generalsekretär des Deutschen Caritas-Verbands. Wenn Sie da nächste Woche Montag dabei sein wollen, können Sie sich anmelden auf der Seite keb-hi.de. keb-hi.de. Nächste Woche Montag, 18 Uhr. Soweit die Korrektur. So, die ganzen korrekten Hinweise für heute, die gibt's gleich.

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1: mit Henry Schnur. Sie haben die kreative Idee, aber keine Ahnung, wie man einen Förderantrag schreibt? Beim langen Abend der Anträge im Theaterhaus Hildesheim um 18 Uhr gibt es Hilfe, Möglichkeiten zur Beratung und zum Austausch. Es wird um eine Anmeldung über theaterhaus-hildesheim.de gebeten. Heute Abend ist die Politikaufklärerin und Bestsellerautorin Sally Lisa Starken im Pavillon Hannover. Sie gibt eine Lesung zu ihrem Spiegel-Bestseller »Wenn der rechte Rand regiert«. Karten im Vorverkauf kosten 20 Euro, an der Abendkasse 22. Die Lesung beginnt um 19 Uhr. Andermords kommt im Zuge ihrer Hektomanic World Tour heute ins Café Glocksee. Als Vorband ist Scheitern 3000 angesetzt. Andermords ist ein österreichisches Indie-Punk-Trio. Hektomatik ist ihr zweites Studioalbum. Ein kleiner Einblick.
2: Wann ist es wieder Freitag? Mir egal, weil ich ja frei hab. Ja, frei hab.
1: Scheitern 3000 ist ein Bremer Trio, welches sich dem Indie-Rock verschrieben hat. Karten gibt es online ab 32,05 €. Wer Lust auf einen entspannten Kinoabend hat und außerdem ein Freund von Überraschungen ist, kann heute Abend im Tegeler Filmpalast bei der Sneak Preview dabei sein. Um 20.30 Uhr wird ein Film noch vor offiziellem Kinostart gezeigt. Karten zur Überraschungsvorpremiere kriegt man ab 6,90 €. Das waren einige Veranstaltungstipps für heute. Weitere finden Sie auf stadtmagazin-public.de.
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3: Wie ist die andere Band? Scheitern 3000, mit einem Punkt auch zwischen den Wörtern. Das finde ich allein schon vom Bandnamen gut. Darum habe ich den auch jetzt mal ein bisschen reingehört ins Oeuvre und für Sie jetzt ein Hörbeispiel. Vielleicht gibt es das ja heute auch live im Vorprogramm.

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2: In den Lokalcharts hat sich durchaus einiges getan, ein bisschen hin und her bei der letzten Auswertung. Der eben gerade gehörte Dirk Wilhelm Hahnrath, der blieb aber konsistent, aktuell weiterhin auf Platz 9. Vielleicht möchten Sie das ja, nachdem Sie es gerade gehört haben, noch ein bisschen nach oben pushen.

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1: Um 18 Uhr mit Klaas Christoffersen. Die Preise für Benzin und Diesel klettern an den Tankstellen aktuell wieder auf Rekordhöhen. Auch die Bundesregierung sorge sich darüber, sagte ein Sprecher. Aus Berlin Philipp Eckstein.
2: Der Regierungssprecher verwies auf die Situation im Nahen Osten. Die Angriffe auf Ölpipelines und die Blockade von Seewegen seien der Grund für die hohen Preise. Zugleich betonte er, die Bundesregierung und der Kanzler beschäftigten sich sehr intensiv mit dem Thema. Wie und ob die Bundesregierung Entlastungen beim Spritpreis plant, ist aber weiter offen. Ein Sprecher des Finanzministeriums sagte, Bundesfinanzminister Lars Klingbeil setze sich auf europäischer Ebene weiter für eine Übergewinnsteuer für Mineralölkonzerne ein. Zuletzt hatte es vermehrt auch wieder die Forderung nach einem Spritpreisdeckel gegeben, also einer gesetzlichen Festlegung von Höchstpreisen für Benzin und Diesel. Eine Sprecherin des Wirtschaftsministeriums sagte dazu, man sei gesprächsbereit.
1: Die Union steckt nach dem schlechten Abschneiden in Sachsen-Anhalt in einer tiefen Krise, so tief, dass inzwischen sogar über einen Sturz von Kanzler Merz spekuliert wird. Jetzt hat Merz davor gewarnt, die Debatte fortzuführen. Wichtige Sicherheitsfragen könnten dadurch in den Hintergrund gedrängt werden, sagte der Kanzler beim EU-Arktis-Gipfel in Finnland. Aus Berlin, Sabine Henkel.
3: Unterstützung aus der eigenen Partei bekommt der Bundeskanzler von Außenminister Wadefuhl. Er erklärte, dass sich Merz jederzeit auf die Unterstützung der Regierungsfraktionen und seines Kabinetts verlassen könne. Wadefuhl wurde in Ungarn bei einer Pressekonferenz nach der Diskussion um den Kanzler gefragt. Und er sagte auch, dass er die Bundesregierung für sehr stabil hält. Auch bei den Grünen war die Debatte um Merz heute Thema. Grünen-Co-Chef Banaschak zeigte sich irritiert über die Spekulationen. Sie zeigten, dass Merz die Kontrolle in der eigenen Partei entgleite.
1: Verteidigungsminister Pistorius will ab sofort auch Soldaten für die Litauen-Brigade verpflichten. Nach Angaben des Ministeriums geht es um eine Zahl im mittleren dreistelligen Bereich. Aus Berlin, Mario Kubina.
4: Die Dienstposten in der neuen Brigade seien zwar schon zu rund 80% besetzt auf freiwilliger Basis, aber dem Ministerium zufolge fehlen noch Spezialkräfte, etwa in der Logistik und in Sachen IT. Deshalb die Verpflichtungen. In Frage kommen demnach auch Kommandierungen für eine kurze Zeit. Verteidigungsminister Pistorius ist sich sicher, dass die neue Brigade wie geplant Ende nächsten Jahres voll einsatzbereit sein wird. Ziel ist es, Russland von einem Angriff auf die NATO-Partner im Baltikum abzuhalten.
1: Sachsen ist im Vergleich wieder Spitzenreiter mit seinem Bildungssystem vor Bayern und Hamburg. Das geht aus einer Studie des Instituts der deutschen Wirtschaft hervor. Demnach ist aber in allen Bundesländern das Bildungsniveau gesunken. Aus Berlin, Feline Elster.
5: Bundesbildungsministerin Karin Prien von der CDU fordert deshalb vor allem ein Zusammenrücken von Schule und Elternhaus. Denn der Bericht zeigt, gute Bildung in Kita und Schule ist ein Indikator für einen stabilen späteren Bildungsweg. Die Studie hat zudem ergeben, dass sich der Bildungserfolg junger Erwachsener in den vergangenen zwei Jahrzehnten positiv entwickelt hat. Wie erfolgreich dieser Bildungsweg verläuft, hängt laut den Ergebnissen nach wie vor stark von der sozialen Herkunft ab. Insgesamt seien die Ergebnisse ein Armutszeugnis für den Bildungsstandort Deutschland, urteilte Thorsten Alsleben, Geschäftsführer der Initiative Neue Soziale Marktwirtschaft.
1: Fußball-Zweitligist Hannover 96 hat sich von Trainer Christian Tietz getrennt. Nach NDR-Informationen reagiert der Verein damit auf den schlechten Saisonstart. Wer neuer Coach bei 96 wird, ist noch unklar. Aus Hannover, Tom Gerntke.
6: 4 Punkte aus 5 Saisonspielen, viel zu wenig für die Ansprüche der Niedersachsen. Bis zuletzt hatte 96-Boss Martin Kind an Tietz festgehalten, hatte ihm vor wenigen Wochen sogar noch eine Jobgarantie gegeben. Der schwächste Saisonstart seit 5 Jahren aber zwingt die Verantwortlichen nun zum Umdenken. Gesucht wird jetzt der Nachfolger von Tietz. Mehrere Kandidaten scheinen im Rennen. Verhandelt wird unter anderem auch mit Sandro Wagner. Der 38-Jährige könnte schon am Sonntag gegen Bochum auf der Bank sitzen.

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1: mit Felix Oehlmann. Bei der Kommunalwahl hat von den drei Bewerbern um das Landratsamt im ersten Wahlgang niemand die notwendige Mehrheit erreicht. Somit kommt es am übernächsten Sonntag zu einer Stichwahl zwischen Amtsinhaber Bernd Lünack und seinem Herausforderer Christopher Gedeon. Im künftigen Kreistag stellt die SPD mit 18 Sitzen die größte Fraktion, gefolgt von der CDU mit 16 Sitzen. Neu drittstärkste Kraft wird die AfD mit 11 Sitzen. Die Grünen kommen auf 9 Sitze, die Linke auf 4, die Unabhängigen und die FDP auf je 2 und die Partei und Volt auf je einen Sitz. Im Hildesheimer Stadtrat mit seinen 44 Sitzen werden CDU und SPD künftig jeweils 10 Sitze haben, die Grünen 9, die AfD 6, die Linke 4 und die FDP gemeinsam plus Volt, die Interkulturelle Liga und die Partei jeweils einen Sitz. Sie finden genauere Daten inklusive der Namen der gewählten Abgeordneten auf tonkuhle.de.
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2: 18 Uhr und 7 Minuten und jetzt alle Meldungen aufgehoben. Also, wenn Sie unterwegs sind, fahren Sie vorsichtig, kommen Sie gut an.
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2: Mit Alexander Polikowski. Nachdem wir in den Kurznachrichten gerade einen kleinen Überblick bekommen haben über die gestrigen Wahlergebnisse, in 23 Minuten ungefähr, gibt's das auch nochmal in erweiterter Form. Aber das soll natürlich nicht das einzige Thema heute sein. Sage ich aber gleich noch was zuerst mal. Ich vermute mal, das werden Sie jetzt schon rausgehört haben, oder? David Bowie.

Auf jeden Fall ein Held des Tonkohle-Teams ist unser langjähriger Redakteur Felix Oehlmann, der sich auch immer am Montagmorgen zu Wort meldet mit ein paar internen Einblicken. Heute hat er sich zum Beispiel gefragt, was eigentlich so Wahlspezialsendungen bringen, wie wir das ja gestern gefahren haben. Wenn Sie diese Gedanken hören möchten und seine Erklärung dazu, dann einfach ab auf tonkohle.de und sich das Tonkohle intern anhören. Ansonsten hat Felix aber noch anderweitig Rede und Antwort gestanden kürzlich. Und das hören wir uns jetzt hier gleich an.

0: Seit 3 Jahren ist hier bei Radio Tonkuhle auch eine inklusive Lokalredaktion aktiv. Die ist dann auch mit ihren Berichten und Interviews immer wieder hier bei uns in den Magazinen vertreten. Und die wirft einen eigenen Blick auf unseren Alltag in Hildesheim. Ist damit auch dicht dran an unserem Redaktionsalltag. Wenn Sie mit Redakteurin Sabine Kuse Themen recherchieren, Interviewgäste einladen und es ist auch interessant für diese Redaktion, wie dann so der Radiojournalismus an sich bei uns funktioniert. Und darum hat sich Johannes Wolter, der von Anfang an dabei ist bei der inklusiven Lokalredaktion, mit Chefredakteur Felix Oehlmann unterhalten.
1: Kannst du dich und deine Aufgaben kurz vorstellen?
2: Ja, ich bin Felix Oehlmann. Ich bin hier bei Radio Tonkuhle Chefredakteur. Das heißt, ich bin verantwortlich für all das, was hier im Rahmen des sogenannten redaktionellen Teils passiert. Das sind die Magazinsendungen morgens, mittags und abends mit eben Regionalnachrichten, Berichten, Veranstaltungshinweisen und so weiter.
1: Was ist bei den angestellten LokalredakteurInnen anders als bei den Inklusiven?
2: Nun, ich denke, der große Unterschied ist der, dass wir hier in der Lokalredaktion, die aus 2 Personen besteht, plus einer FSJ-Stelle und vielleicht mal Praktikanten und einem Morgenmoderator, der hin und wieder auch eben Inhalte wie zum Beispiel Interviews mitmacht, dass wir eben die Aufgabe haben, das Sendegebiet abzudecken mit all den Dingen, die da passieren. Das heißt, wir suchen zwar auch mal unsere eigenen Themen, ganz viel unserer Arbeit besteht aber auch darin, einfach hinzugucken, was passiert und darauf dann entsprechend zu reagieren und das mitzunehmen. Bei euch ist es ja vor allem so, dass ihr als inklusive Redaktion euch Themen raussucht, die eben euren bestimmten Bereich betreffen, da wo ihr die Profis seid. Ihr habt, was das angeht, also ein bisschen mehr Freiheit, euch eure Themen auszusuchen.
1: Was hast du gemacht, bevor du hier gearbeitet hast?
2: Ich habe nach der Schule den damals noch vorgeschriebenen Dienst abgeleistet und dann ein Praktikum gemacht. Und das war ein Praktikum beim Radio. Und dabei wurden sehr wichtige Weichen gestellt, sodass ich dann schon bei der Suche nach dem Studium geguckt habe, gibt es da auch irgendwas Radiomäßiges. Das war hier in Hildesheim auch der Fall. Ich habe dann hier studiert und meinen Abschluss gemacht und parallel dazu entstand dieses Radio. Und ansonsten habe ich so nebenbei hin und wieder mal Jobs gemacht. Ich habe also in einer Packerei mal gearbeitet. Ich habe ein wildes Wochenende in einer holländischen Autofabrik verbracht und ich habe mal Internetkram für andere Leute gemacht und so weiter. Aber das sind eher so Kleinigkeiten gewesen.
1: Macht es dir Spaß, jeden Tag bei Radio Tonkuhle zu arbeiten?
2: Es macht meistens Spaß. Das Schöne an der Arbeit hier ist, dass es trotz all der Routinen, die es natürlich auch gibt, letztlich jeden Tag doch immer ein bisschen anders ist. Es ist also kein Job, wo man jeden Tag über mehrere Stunden mehr oder weniger das Gleiche macht, sondern man guckt sich Verschiedenes an und besonders viel Spaß macht die Arbeit dann, wenn man hinterher das Gefühl hat, dass man tatsächlich auch etwas geschafft hat, wovon die Leute, die dann zuhören, auch was haben. Das gibt Motivation und manchmal ist es auch so, dass man zum Beispiel über Themen stolpert, die einem auch selber sehr gut gefallen und das macht dann natürlich auch besonders viel Spaß.
1: Bist du beim Radio hören oder bei der Arbeit schon mal genervt gewesen?
2: Ja, das passiert relativ oft. Also genervt bin ich vor allem von mir selber, wenn dann irgendwelche Sachen nicht so funktionieren, wie ich sie gerne hätte oder wenn ich einen Text einspreche und dann hinterher erst merke beim Schneiden, dass ich irgendwas falsch gelesen habe oder dass irgendwas nicht passt und dann muss ich es nochmal machen. Das nervt mich. Oder wenn ich zum Beispiel in einem Magazin, das ich vorproduziere, für den Abend Regen vorhersage und dann scheint die Sonne, wenn es soweit ist. Das sind allerdings so Kleinigkeiten, die sind dann kurz da und dann vergisst man sie wieder. Über längere Zeit genervt zu sein, passiert zum Glück nicht so häufig, kann aber auch passieren, liegt dann wiederum oft an mir selber, manchmal aber auch an anderen Leuten. Es gehört ja nun zum Job des Redakteurs, sich mit vielen Leuten auseinanderzusetzen und da sind natürlich auch manchmal doofe oder sehr anstrengende Leute bei, klar.
1: Möchtest du uns oder den ZuhörerInnen noch etwas mit auf den Weg geben?
2: Euch würde ich einfach sagen, erhaltet euch eure Neugier, und macht weiter und legt dabei auch gerne den Finger in Wunden, wie das ja schon passiert ist. Und nach dem Motto hier, eure angeblich barrierefreie Veranstaltung ist nicht wirklich barrierefrei, sondern teilweise ganz schön schwierig zu nutzen, etwa für Menschen im Rollstuhl. Macht da in jedem Fall weiter. Und insgesamt würde ich sagen, man sollte immer im Auge behalten, dass diejenigen, die Medien machen, auch einfach ganz normale Leute sind, weil das etwas ist, was in der allgemeinen Diskussion gerne mal nach hinten geschoben oder ignoriert wird, wenn es Medienschelte gibt, insbesondere aus bestimmten Kreisen. Es gibt in den Medien diverse Dinge, die nicht gut laufen, und das kann sowohl mit Geld zu tun haben, als auch mit mangelnder Ausbildung oder schlicht Faulheit oder anderen Dingen. Aber insgesamt ist es so, dass auch im Medienbereich einfach normale Leute arbeiten, die versuchen, einen guten Job zu machen. Und wenn Dinge nicht so sind, wie man sich wünscht, dass sie wären, dann hat das mitunter auch Gründe, die nichts mit den Leuten quasi an der Front zu tun haben.
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0: 18.30 Uhr haben wir es und unsere Regionalnachrichten heute mit einem spezifischen Schwerpunkt.
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2: Mit Felix Ullmann und regionalen Ergebnissen der Kommunalwahl von gestern Abend. Bei der Landratswahl hat gestern Abend keiner der drei Bewerber im ersten Wahlgang die notwendige Mehrheit erhalten. Amtsinhaber Bernd Lünack von der SPD kam auf 46,24% der Stimmen, der parteilose Christopher Gedeon auf 34,67% und der Grünen-Kandidat Matthias Brinkmann auf 19,09%. Damit kommt es am übernächsten Sonntag zu einer Stichwahl zwischen Lünack und Gedeon. In den folgenden Gemeinden ist gestern Abend bereits die Entscheidung für die künftige Besetzung des Amtes des Bürgermeisters oder der Bürgermeisterin gefallen. In Bad Salzdetfurt setzte sich der parteilose Marco Falke durch, in Diekholzen wurde der SPD-Kandidat Matthias Bludau gewählt, in Frieden der parteilose Daniel Gerhardt, in Gießen setzte sich die parteilose Kerstin de Reuter knapp durch, in Harsum wurde der parteilose Marcel Litvin wiedergewählt, in Holle der CDU-Kandidat Falk Olaf Hoppe, in der Samtgemeinde Leine-Bergland wurde Volker Senftleben von der SPD im Amt bestätigt, in Schellerten wurde der parteilose Fabian von Berg gewählt und in Sölde der ebenfalls parteilose René Marienfeld. In den anderen Gemeinden Alfeld, Algermissen, Bokenem, Elze, Lammspringe, Nordstemmen, Saarstedt und Sibbisse kommt es am übernächsten Sonntag zu Stichwahlen. Das Amt des Hildesheimer Oberbürgermeisters stand in diesem Jahr nicht zur Wahl. Im künftigen Kreistag mit seinen insgesamt 64 Sitzen wird die SPD mit 18 Sitzen vertreten sein, die CDU mit 16 Sitzen, die AfD mit 11, die Grünen mit 9, die Linke mit 4, die Unabhängigen und die FDP jeweils mit 2 Sitzen und Partei und Volt jeweils mit einem Sitz. Andere Einzelbewerbergruppen und Parteien blieben unter 1%. Sie finden eine Liste der gewählten Abgeordneten auf tonkuhle.de und hören sie auch in diesem Magazin. Für den Hildesheimer Stadtrat mit seinen neu 44 Sitzen ergibt sich nach der Auszählung der Wahl von gestern Abend folgende Sitzverteilung. Die SPD und die CDU kommen auf jeweils 10 Sitze, die Grünen auf 9, die AfD auf 6, die Linke auf 4 und FDP gemeinsam plus Volt, Interkulturelle Liga und die Partei auf jeweils einen Sitz. Das Bündnis Sarah Wagenknecht, die Freien Wähler und die Unabhängigen blieben unter 1%. Auch hier finden Sie eine Liste der gewählten Abgeordneten auf tonkuhle.de und hören Sie auch in diesem Magazin.
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0: Die Temperaturen gemessen von den Tonkuhle-Wetterpartnern um 7:30. Halb sieben, noch nicht. Dann wird es wahrscheinlich ein bisschen kühler, aber nein, 6:30 haben wir und es ist immer noch recht mild draußen mit 20 Grad in Hildesheim, Dingelbe und in Harsum und 20,5 Grad in Saarstedt und in Vechelde. Die Vorhersage. Es bleibt noch ein bisschen sonnig, ein paar Wolken sind unterwegs und in der Nacht wird es sich dann wieder runterkühlen auf 13 Grad, also das, was wir heute auch zum Start in den Tag hatten. Die weiteren Aussichten und das bleibt dann auch morgen bei dem Mix aus Sonnenschein und Wolken, den wir heute auch schon genießen durften, bei tatsächlich dann aber sommerlichen Temperaturen, 25, vielleicht sogar 26 Grad sind drin. Was ebenfalls drin sein kann allerdings, Regenschauer in der Nacht auf Mittwoch, sieht sehr danach aus, dass die sich dann auf jeden Fall am Mittwoch erstmal einstellen werden, also so den Morgen und Vormittag, da passiert ein bisschen was. Sonst sollten wir voraussichtlich trocken durch den Rest der Woche kommen. Mit halt weiter in so einem Sonne-Wolken-Mix, mal ein bisschen mehr von dem einen, mal ein bisschen mehr von dem anderen, scheint aber recht ausgewogen zu sein, erstmal zumindest. die Tiefstwerte, die haben sich auch ziemlich gut in der Waage. Die liegen zwischen 12 und 14 Grad. Da ungefähr werden wir uns immer befinden für den Rest der Woche. Die Höchstwerte nach dem morgigen, nochmal ziemlich warmen, angenehm warmen Tag, pegeln die sich ab Mittwoch bei etwa 20 Grad ein. Also so zwischen 18 und 20 Grad werden das immer. Also eingepegelt bei 19, wenn wir genau sein wollen. Soweit die Meldungen.
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0: 18 Uhr und 36 Minuten. Und ich habe hier weit... Nee, das ist neu. Was haben wir hier? A2 Richtung Braunschweig zwischen Peine und Peine Ost. Wir hatten doch heute schon eine Meldung mit Reifenteilen. Da liegt jetzt ein Reifen auf der Fahrbahn. Bitte Acht gegeben. Generell natürlich auch, egal wo Sie gerade unterwegs sind. Ich hoffe, Sie kommen alle gut und sicher an Ihr Ziel.

0: Manchmal ist der Name Programm. So auch bei den Tuesdays, die sich jeden Dienstag treffen. Und das bereits seit 30 Jahren. Das will der Gospelchor dann natürlich auch amtlich feiern. Und wie? Das hat sich Marlin Kunz erklären lassen von Chorleiterin Julia Schönleiter und den Mitgliedern Annemarie Weber-Brockmann und Stefan Janssen.
1: Eine Frage an die Chorleiterin. Kannst du uns etwas über die Geschichte des Chors erzählen?
2: Also den Chor gibt es seit 30 Jahren, wurde gegründet von Liselotte Lerch, damals auch Organistin in der Katharina von Bora Gemeinde in Itzum. Und irgendwann, vor 17 Jahren, bin ich dann dazu gekommen, habe den Chor übernommen. Und der Chor hat sich hoch entwickelt, mal 60 Leute, mal 40 Leute. Inzwischen sind wir 38 und wir singen ein Repertoire von Pop, Jazz, Gospel. Das macht den Chor doch auch sehr aus, die Vielfältigkeit in dem musikalischen Repertoire.
1: Jetzt kommen wir auf das Jubiläum zu sprechen. 30 Jahre, das ist eine lange Zeit. Wie wird das Jubiläum denn gefeiert?
2: Es gibt natürlich ein Jubiläumskonzert am 3. Oktober, 19 Uhr, in Paul-Gerhardt-Kirche auf der Marienburger Höhe. Und das ist das große Ereignis anlässlich dieses 30-jährigen Jubiläums, wo alle herzlich eingeladen sind, Eintritt frei.
3: Und hinterher gibt es einen kleinen Sektempfang für die Ehemaligen, die wurden nämlich eingeladen. Und wir wollen natürlich auch am Dienstag danach nochmal schön feiern und uns austauschen, wie diese 30 Jahre eben so vonstatten gingen.
1: Welche Musikrichtungen erwarten uns da?
2: Wir singen Gospelstücke, auch aktuelle Gospelstücke. Wir singen Jazzstandards, deutschsprachigen Pop. Und das ist eine Mischung auch, da kommen noch aus den frühen Jahren des Chors afrikanische Stücke hinzu. Und das ist eine bunte Mischung, die aber immer darauf ausgerichtet ist, innerlich zu bewegen, zu berühren, zu begeistern. Da ist ganz viel Emotionalität und ganz viel positive Energie steckt da drin.
1: Also ich höre schon von der Philosophie her Offenheit, Herzlichkeit, Menschlichkeit. Und gibt es dazu noch was zu erzählen?
2: Na, aus meinem Erleben, gerade weil ich jetzt 17 Jahre bei dem Chor bin, das Menschliche ist ganz besonders. Und auch in diesem Chor, ich glaube, dass in jedem Chor kommt man zusammen, gerade bei den Laienchören, weil man dieses gemeinsame Singen und dann eben auch diese gemeinsamen sozialen Kontakte so genießt und sucht. So. Und das spiegelt sich immer auch in der Musik. Also das fließt auch immer wieder hinein in Stückauswahl, weil da Themen kommen mit Trost oder Hoffnung oder Mut oder einfach Liebe, sodass es sich immer verwebt, ne, mit unserem Zusammensein als Mensch. Und das genieße ich sehr, auch gerade in diesem Chor bei den Tuesdays.
1: Und wenn ich nach diesem Jubiläumskonzert selber Lust hätte, am Chor teilzunehmen, wie geht das?
2: Dann bist du herzlich eingeladen, dienstags abends 19 Uhr in die Katharina von Bora Gemeinde zu kommen, wo wir proben. Wir sind kein Kirchenchor, aber wir dürfen die Örtlichkeiten dort nutzen. Und jede Interessierte, die gerne singt, kommt einfach, darf reinkommen, mitsingen, kriegt von uns Noten, darf auch wiederholt immer wieder kommen und schauen, ob der Funke überspringt.
1: Und wie sieht das aus, wenn man sich bislang noch nicht getraut hat mitzumachen? Vielleicht besonders auch als männlicher Sänger?
4: Da kann ich eben jedem männlichen Mitsingern sagen, dass man sich einfach ein bisschen Zeit nehmen muss und nicht einmal beim Schnuppern dabei ist und gleich denkt, oh, die können ja schon alles, Hilfe, was ist hier los? Und dass man sich einfach wirklich ein bisschen Zeit mitbringt und öfter mal da ist und dann einfach auch so reinkommt. So wie mir das ja auch ging. Also es ist nicht gleich, dass man nach einem Monat alle Stücke kann, sondern es braucht einfach ein Jahr oder so und dann macht das eben richtig Spaß.
0: So lange müssen Sie nicht warten, bis Sie die Tuesdays mal wieder live erleben können. Am 3. Oktober ist es soweit, um 19 Uhr in der Paul-Gerhardt-Kirche auf der Marienburger Höhe. Wir haben es gehört, Eintritt frei. Und weitere Infos zu den Tuesdays gibt's online. Der Link ist ein bisschen komplizierter, also wenn Sie mitmachen möchten oder weitere Infos wollen, suchen Sie einfach nach Tuesdays Chor Hildesheim. Dann finden Sie es sofort.

0: So, es wird ein bisschen ruhiger. Wir machen weiter mit der Kurzandacht und da gibt es eine Themenwoche, die kann uns aber direkt erstmal erklärt werden von unserer Stimme für die Kurzandachten in dieser Woche, nämlich Heidemarie Zentgraf, Lektorin an St. Lamberti und Teil unserer Tonkirchenredaktion.
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2: Liebe Hörerinnen und Hörer, sicher kennen Sie auch den Hizilo-Leuchter im Hildesheimer Mariendom. Er ist mein Thema in den Kurzandachten dieser Woche. Bereits Bischof Bernward, der von 993 bis 1022 im Amt war, hatte für den Dom einen großen Radleuchter gestiftet. Vorbild für diesen Leuchtertyp war der große Radleuchter in der Grabeskirche von Jerusalem. Nach dem Brand des Altfrieddoms in Hildesheim ließ Hezilo, der von 1054 bis 1079 Bischof von Hildesheim war, den alten Dom mit einigen Veränderungen wieder aufbauen. Im Langhaus ließ er eine goldschimmernde Leuchterkrone aufhängen, die heute Hezilo-Leuchter genannt wird. Unter der erleuchteten Krone fanden Gottesdienste statt. Der Hezilo-Leuchter fungierte auch als Rechtssymbol. Unter ihm wurden Angriffe auf die Souveränität des Bistums feierlich beigelegt. Im 16., 19. und 20. Jahrhundert wurde der Leuchter mehrfach restauriert. Im Zweiten Weltkrieg wurde er glücklicherweise zerlegt und eingelagert und nach dem Wiederaufbau des Doms 1960 erhielt er seinen Platz in der Vierung über dem Hochaltar. Von 2002 bis 2007 wurde er nochmals aufwendig restauriert. Seit 2014 hängt der Hizilo-Leuchter wieder im Langhaus des Hildesheimer Doms, wo er nach Wunsch des Stifters hängen sollte. In einer Linie mit der Bernwardstür, dem Bronzetaufbecken, dem Tietmar-Leuchter und der Irminsula. So zieht der Hezilo-Leuchter die Blicke der Besucher auf den Altar und passt wunderbar in den nun sehr hellen Dom.

Ja, damit haben wir Ihnen jetzt auch schon den redaktionellen Teil des Abends. Aber bleiben Sie hier gerne noch ein bisschen dran für weitere Musik. Vorher wäre es mal eine gute Nachtgeschichte. Für die Kleineren. Nein, ist der falsche. So, den Song wollte ich anspielen zum Abschied. Mein Name ist Alexander Polikowski. Wie gesagt, gleich gute Nachtgeschichte um 19 Uhr, dann Musik aus der Region und dann, ja, bleiben Sie doch einfach dran. Lassen Sie sich überraschen und sich durch den Rest des Montags hier von Tonkuhle begleiten.

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1: Guten Abend, liebe kleine und große Zuhörer und Zuhörerinnen. Hier ist wieder Günther Werner mit einem Märchen von Hans Christian Andersen. Fünf aus einer Erbsenschote. Es waren einmal fünf Erbsen in einer Schote. Sie waren grün und die Schote war grün, und da glaubten sie, dass die ganze Welt grün sei. Und das war ganz richtig. Die Schote wuchs und die Erbsen wuchsen. Sie richteten sich nach der Wohnung ein. Ganz gerade in einer Reihe saßen sie da. Draußen schien die Sonne und erwärmte die Schote. Der Regen machte sie klar. Es war warm und gut, hell am Tage und dunkel in der Nacht, so wie es sein soll. Und die Erbsen wurden größer und immer nachdenklicher, wie sie so dasaßen, denn etwas mussten sie ja zu tun haben. »Soll ich immer hier sitzen bleiben?« sagten sie, »wenn ich nur nicht hart werde von dem langen Sitzen. Es ist mir doch, als wenn es da draußen irgendetwas gäbe. Ich habe so ein Gefühl davon.« Die Wochen vergingen, die Erbsen wurden gelb und die Schote wurde gelb. »Die ganze Welt wird gelb«, sagten sie, und das konnten sie wohl sagen. Da spürten sie einen Ruck an der Schote. Sie wurde abgerissen, geriet in Menschenhände und kam zusammen mit mehreren gefüllten Schoten in eine Jackentasche hinab. »Jetzt wird bald aufgemacht werden«, sagten sie, und darauf warteten sie. »Jetzt möchte ich wohl wissen, wer von uns es am weitesten bringen wird«, sagte die kleinste Erbse. »Ja, nun wird es sich bald zeigen.« »Geschehe, was geschehen soll«, sagte die größte. Knack, die Schote zerplatzte und alle fünf Erbsen rollten hinaus in den hellen Sonnenschein. Sie lagen in einer Kinderhand. Ein kleiner Knabe hielt sie und sagte, es seien feine Erbsen für seine Knallbüchse. Und sogleich kam die eine Erbse in die Büchse und wurde weggeschossen. »Jetzt fliege ich in die weite Welt hinaus. Greife mich, wenn du kannst.« Und damit war sie weg. »Ich«, sagte die zweite, »fliege geradewegs in die Sonne hinein. Das ist eine famose Schote, ganz so, wie es sich für mich passt.« Weg war sie. »Wir wollen schlafen, wohin wir kommen«, sagten die beiden Nächsten. »Aber wir werden schon vorwärts rollen.« Und dann rollten sie über den Fußboden, ehe sie in die Büchse kamen. Aber sie kamen doch da hinein. »Wir bringen es am weitesten.« »Geschehe, was geschehen muss«, sagte die Letzte, und wurde in die Luft geschossen, und sie flog zu dem alten Brett unter dem Dachkammerfenster hinauf, gerade in eine Ritze hinein, in der Moos und weiche Erde war. Und das Moos schloss sich um sie zusammen. Da lag sie verborgen, aber nicht von Gott vergessen. »Geschehe, was geschehen muss«, sagte sie. In der kleinen Dachkammer wohnte eine arme Frau, die am Tage ausging und Öfen putzte, ja auch Holz zersägt und schwere Arbeit verrichtete, denn sie hatte Kräfte und fleißig war sie auch. Aber sie blieb doch immer arm. Und zu Hause in der kleinen Kammer lag ihre halb erwachsene einzige Tochter, die war so fein und zart. Ein ganzes Jahr hatte sie nun zu Bett gelegen. Es schien, als könnte sie nicht leben und nicht sterben. »Sie geht zu ihrer kleinen Schwester«, sagte die Frau. »Ich hatte die zwei Kinder und es war schwer genug für sie zu sorgen. Aber dann teilte der liebe Gott mit mir und nahm das eine zu sich. Jetzt möchte ich aber doch gern das andere, das ich noch habe, behalten. Aber er will wohl nicht gern, dass sie getrennt sein sollen. Und nun geht mein krankes Kind zu der kleinen Schwester dort oben.« Allein das kranke Mädchen blieb auf der Erde. Geduldig und still lag es den ganzen Tag da, während

0: hier in die Ritze hineingekommen. Da hast du einen kleinen Garten, in den du hinaussehen kannst. Und das Bett der Kranken wurde näher an das Fenster gerückt, damit sie die sprießende Erbse sehen konnte, und die Mutter ging auf Arbeit. »Mutter, ich glaube, ich werde wieder besser«, sagte am Abend das kleine Mädchen. »Die Sonne hat heute so warm zu mir hineingeschienen. Die kleine Erbse gedeiht so gut, und ich werde auch gewiss gedeihen und aufstehen und in den Sonnenschein hinauskommen.« »Das gebe Gott«, sagte die Mutter, aber sie glaubte nicht, dass es geschehen würde. Doch das sprießende Grün, das dem Kinde die frohen Lebensgedanken gegeben hatte, stützte sie mit einem kleinen Stock, damit es nicht vom Winde geknickt werden sollte. Sie befestigte einen Bindfaden an das Brett und an den oberen Teil des Fensterrahmens, damit die Erbsenranke etwas habe, woran sie sich anlehnen und um das sie sich winden könnte, wenn sie in die Höhe schösse. Und das tat sie. Man konnte sehen, wie sie von Tag zu Tag wuchs. »Nein, sie setzt ja eine Blüte an«, sagte die Frau eines Morgens. Und nun regten sich auch bei ihr die Hoffnung und der Glaube, dass das kleine, kranke Mädchen genesen würde. Es fiel ihr ein, dass das Kind in der letzten Zeit viel lebhafter gesprochen hatte. Die letzten Morgen hatte es sich selbst im Bett aufgerichtet und dagesessen und mit strahlenden Augen ihren kleinen Erbsengarten betrachtet, der aus einer einzigen Erbse bestand. In der Woche darauf war die Kranke zum ersten Mal eine Stunde außer Bett. Glückselig saß sie im warmen Sonnenschein. Das Fenster war geöffnet und draußen stand in voller Blüte eine weißrote Erbsenblume. Das kleine Mädchen beugte sich herab und küsste ganz leise die feinen Blätter. Dieser Tag war wie ein Festtag. Der liebe Gott hat sie selbst gepflanzt und sie gedeihen lassen, um dir Hoffnung und Freude zu schenken, mein geliebtes Kind, und mir auch, sagte die glückliche Mutter und lächelte der Blume zu, als sei sie ein guter Engel Gottes. Aber nun die anderen Erbsen. Ja, die in die weite Welt hinausflog, greife mich, wenn du kannst, fiel in die Dachrinne und kam in einen Taubenmagen. Und da lag sie wie Jonas im Walfisch. Die beiden anderen brachten es ebenso weit. Auch sie wurden von den Tauben gefressen und das heißt reelle Nutzen schaffen. Aber die vierte, die in die Sonne hinauf wollte, die fiel in den Rinnstein und lag Tage und Wochen dort in dem stinkenden Wasser und schwoll gehörig auf. »Ach, ich werde so schön dick«, sagte die Erbse, »ich platze«, und weiter, glaube ich, hat es noch keine Erbse gebracht und wird es auch nie weiterbringen. Ich bin die merkwürdigste von den Fünfen aus der Erbsenschote. Und der Rinnstein stimmte ihr bei. Aber am Dachfenster stand das junge Mädchen mit strahlenden Augen, den Schimmer der Gesundheit auf den Wangen, und sie faltete ihre feinen Hände über der Erbsenblüte und dankte dem lieben Gott für sie. »Ich halte es mit meiner Erbse«, sagte der Rinnstein.
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0: Wir haben Druckabfall in der Kabine.
1: Es ist 19.30 Uhr an einem etwas verregneten Montag und hier ist der Druckausgleich mit dem freundlichen Satz heißer Ohren für die freundlichen Hörer da draußen und mit Alternative Facts und Alternative Music für euch.
2: Für euch, für uns, für alle.
1: Wir freuen uns, dass ihr eingeschaltet habt. Ich mache das Bett mal aus und wir begrüßen euch ganz herzlich zu der taufrischen Ausgabe des Druckausgleichs. Für die Akten heute ist der 31.08. Es ist ein fünfter Montag. Im Monat.
2: Ein fünfter Montag.
1: Das bedeutet, nach uns kommt nichts mehr und wir können überziehen, wenn wir wollen.
2: Oh,
1: die Playlist ist auch relativ lang. Vielleicht spielen wir ein bisschen länger als 9 Uhr. Wir werden es sehen. Ansonsten kann man diese Sendung dann auch nochmal hören am Dienstag um 14 Uhr auf Radio Lotte in Weimar. Die seien gegrüßt an dieser Stelle ganz herzlich.
2: Hallo.
1: Und nächste Woche Montag am 7. September wiederholen wir die Sendung dann auch nochmal hier auf Radio Tonkuhle.
2: Wir beide, das sind Henna und der Jakob. Wir sind auch redaktionell für diese Folge, diese Sendung verantwortlich.
1: Exaktamundo. Und wir haben jede Menge tolle neue Musik für euch. Ich habe mich ein bisschen von meinem Social Media Account inspirieren lassen. Da kriegt man ja auch ab und zu mal Musik reingespült. Und ich habe eine Band aus Polen entdeckt. Die heißen Punched Orange, also geschlagene Orange. Sehr netter.
2: Kurva.
1: Ja. Und die machen so Alternative Rock, Alternative Metal fast schon. Schwere Gitarren, ein bisschen düster, ein bisschen neusig, aber ziemlich geil. Also ich bin sofort Fan geworden. Und außerdem habe ich entdeckt eine Band, die heißt Ransom Hand. Und die gibt es schon wirklich lange. Also die haben mehr als 10 Alben irgendwie schon veröffentlicht, sind aus Nordengland und machen Ska. Und zwar in so einer Punk- und fast schon Metal-Mischung. Auch ziemlich geil. Außerdem haben Weezer ein neues Album, das endlich mal wieder richtig geil geworden ist. So schön viele Gitarren drin und fast wie früher, mehrstimmiger Gesang und so, also mein Herz blüht auf. Und außerdem habe ich noch gefunden, ein neues Album von Dinosaur Junior. Ich weiß nicht, ob die noch der eine oder andere oder die eine oder andere da draußen kennt.
2: Schwierig.
1: Ja, 90er Jahre waren so, oder 2000er auch, war so der Durchbruch bei denen oder der Peak an Bekanntheit.
2: Die waren die Dinosaurs auch, eigentlich? Oder?
1: Die waren ja schon ausgestorben sind. Ne?
2: In den 90ern.
1: Genau. Also woher man sie vielleicht noch auf dem Schirm haben könnte, ist das Album, beziehungsweise der Soundtrack Judgment Night, wo quasi in den 90ern zum ersten Mal die ersten Bands so die Gräben zwischen Rock und Rap überwunden haben und kooperiert haben. Also da waren ganz viele
2: Rage Against Bands, the Machines auch dabei.
1: Ich weiß es gar nicht genau, aber Wu-Tang Clan ist zum Beispiel drauf. Ja. Und
2: auf dem jetzt, Album meinst du jetzt, aber ich meine jetzt die VorreiterInnen für solche.
1: Ja, genau, für die Art von Musik.
2: Projekte.
1: Genau, Rage Against the Machine haben das relativ früh gemacht, später nachgezogen, haben wir vorhin auch schon drüber geredet, waren auch System of a Down natürlich, die so in die Richtung gegangen sind, also Fusion aus
2: Beat Hip-Hop macht die Musik
1: oder Sprechgesang. Genau,
2: The Beat. Und Rock.
1: Gut, da haben wir jetzt lang genug über Musik geredet. Ich würde sagen, dann spielen wir jetzt einfach mal Musik. Und zwar geht's los mit Punched Orange. Der erste Song heißt Smoke und danach hören wir Absolution oder Absolution. Wahrscheinlich wird es eher Englisch ausgesprochen.
2: Ja.
1: Ne? Ich auch. Okay. Hier sind Punched Orange im Druckausgleich. Juhu!

0: Absolution. Oh,
1: am Ende holen
0: wahrscheinlich doch eher Absolution hieß der Song von Punched Orange, der Band aus Polen. Und ich höre gerade, ich habe vergessen, die Lüftung auszuschalten.
1: Ich übernehme das mal ganz kurz.
0: Nee, das ist ein bisschen schwieriger, aber du kannst kurz das Labern übernehmen.
1: Ein bisschen schwieriger, auf den Knopf zu drücken.
0: Genau, also kannst mal vorlesen, wie die Alben von denen hießen und wann die rauskamen. Okay. Und die Songs, die wir gerade gehört haben, sind von einem neuen Album, wo es noch keinen Titel gibt.
1: Ich habe jetzt schon wieder vergessen, was ich machen soll. Aber, Die Alben vorlesen. Also, das erste Album hieß On and Off, On/Off, groß geschrieben. Aus dem Jahr 2021 und danach kam Visions aus dem Jahr 2023. Ja. Ich fand aber, aus welchem Album kam das jetzt?
0: Das war, das sind neue Songs von einem Album, das noch nicht rausgekommen ist.
1: Also
0: das sind
1: EP
0: Vorveröffentlichungen
1: noch.
0: Quasi. Also das wird okay. Auf dem noch kommenden Album dann zu hören sein, genau. Und ja, also die Jungs sind aus Katowice in
1: Katowice.
0: Polen. Und großartige polnische Band.
1: Sehr cool. Am Ende haben sie nochmal alles gezeigt, haben sie der Zitrusfrucht richtig in die Schnauze gehauen.
0: genau.
1: Sehr gut.
0: Ja, wie gesagt, fette Gitarren, richtig schön schwere
1: Sounds. Am Anfang,
0: irgendwie ein bisschen neusig. Ja, genau. Also mich hat es ein bisschen an Perfect Circle erinnert. Ich weiß nicht, ob du die kennst. Die machen auch so Noise Rock. Also es geht so in die Richtung. Es macht mir wirklich, wirklich viel Spaß. Ich habe mich sehr gefreut, als ich die das erste Mal entdeckt habe, so vor ein paar Tagen. Wenn wir wollen, spielen wir jetzt gleich einfach die nächsten beiden hinterher
1: von denen. Das wird eine Musiksendung, Freunde.
0: Ich glaube auch, genau. Und danach können wir ein bisschen reden über Herrn Merz und Kinderärztin Dr. Bär.
1: Dr. Bär. Genau. Warte mal, wird das jetzt ein Dreierbock? Also wird das ein...
0: Das würde ein Zweierblock werden jetzt. Genau. Du spekulierst auf die nächste Zigarettenpause?
1: Ja, nee, das machen wir dann übernächste.
0: Ja, genau, würde ich auch sagen.
1: Genau.
0: Jetzt gibt es erstmal Monsoon zu hören von Punched Orange und direkt danach Thorn. Los geht's.

0: Born von Punched Orange haben wir ja gerade eben gehört. Großartige Band aus Polen, kann ich nicht oft genug wiederholen. Und das aus hat sich Polen. Gereimt. Was sich reimt, ist gut. Juhu.
1: Juhu. Sehr geil. Ja. Ich hätte sie mit 16 unnormal hart gefeiert. Ja, also ich glaube, da wäre mir ein Tropfen aus der Hose gekommen.
0: Kann ich mir auch passieren können. Die sind schon echt fett. Also es ist ungewöhnlich, was für ein Produktionsniveau die auch sind. Das ist ihr drittes Album gerade und ich bin sehr gespannt, wie es mit denen so weitergeht.
1: Das klingt so fertig
0: also
1: eigentlich auch.
0: Wirklich richtig,
1: und
0: richtig gut.
1: Auch die ganzen, auch den Scream am Ende, ich weiß gar nicht, ich habe bei den anderen Liedern nicht so hingehört, aber dann screamen die noch ganz cool. Also ganz cool. Aus Polen sind die, ne?
0: Die sind aus Polen. Ich gucke gerade mal, wo man sie demnächst so live sehen kann. Die haben jetzt eine Tour in England gerade. Sind so Norwich, London, Newcastle und so unterwegs und Manchester. Und danach ist noch nichts wieder geplant. Also ich kann nur hoffen, dass sie irgendwann auch noch ein bisschen
1: tiefer nach Europa. Ey, Polen ist jetzt auch nicht so weit, ne?
0: Also nee, deswegen, man könnte auch mal rüber nach Polen.
1: Kriegen wir eine Akri?
0: Genau. Aber wie gesagt, in Polen sind jetzt auch gerade gar keine Konzerte geplant, weil sie sich in England gerade rumtreiben. Und nach England ist ja dann doch ein kleines Stück.
1: Ja, das ist ja auch nicht mehr EU. Ne?
0: Genau, das ist ja dann schon richtig Ausland. genau, aber ansonsten behaltet die im Auge, Random Hand, wenn wir mehr von denen hören, vor allem auch Tourdaten, die hier in der Nähe sind, dann melden wir uns natürlich auch bei euch im nächsten Druckausgleich. Und jetzt würde ich ganz gerne mit Jakob natürlich für euch darüber reden, was der Herr Merz in der letzten Talkshow auf RTL so erzählt hat. Da ist
1: er aus. Er sagte.
0: Genau, ziemlich genau so.
1: Kompakt
0: er ist
1: zusammengefasst.
0: Ja, irgendwie aus dem Sommerurlaub zurückgekommen und hat sich dann da an einen Tisch gesetzt, am Tisch mit Friedrich Merz oder so hieß das, glaube ich, irgendwie.
1: Einfallsreich.
0: Ja, voll.
1: Ein Tisch mit Friedrich Merz. Ein Fisch wäre lustiger gewesen, bin ich ehrlich.
0: Ein Fisch namens Merz.
1: Und wenn es dann reicht, wenn dann sein Mimimi reicht, greift man den Fisch auf dem Tisch und brät ihn so richtig eins.
0: Auf jeden Fall kam er dort ins Gespräch mit der Kinderärztin Bea Merscher aus Niedersachsen und die hat ihrem Ärger über die schwarz-rote Gesundheitsreform Luft gemacht und ihm vorgeworfen, er breche seinen Amtseid und mache menschenverachtende und zerstörerische Gesetze wie das Sparpaket bei den Gesundheitsangaben, Ausgaben. Und darauf reagierte Merz sichtlich erregt und sagte, das geht jetzt ein bisschen über das normale Maß an Kritik hinaus, das ist eine persönliche Herabsetzung, die geht zu weit. Also er reagiert wie immer, wenn es um konkrete Kritik seiner Politik geht, anstatt die zu verteidigen und mal zu sagen, warum er das macht und dass er vielleicht keine Alternativen gesehen hat oder bla, fühlt er sich einfach persönlich beleidigt, macht mi und weicht der Diskussion komplett aus und ja, die Frau Merz, hat dann nochmal geantwortet, das, was Sie im Gesundheitssystem machen, Herr Merz, geht auch zu weit und hat dann natürlich dann im Publikum dafür auch noch eine Menge Zustimmung irgendwie gefunden.
1: Outraged
0: und,
1: dann auch, ne?
0: Ja, das ist halt also irgendwie so eine symptomatische Diskussion wieder und Reaktion vor allem von Merz. Dass
1: der Nacken hat auch nichts mehr anderes vorzuweisen, außer diesen Stromberg zu memen. Also.
0: Ja, ganz genau. Und sie hat ihn zum Schluss noch eingeladen, kommen Sie doch, zeigen Sie Volksnähe, kommen Sie zu unserer Demo. Und Merz soll mit einem höhnischen Kichern reagiert und einen Satz gesagt haben, ganz sicher nicht. Also,
1: statt Mimimi.
0: Ja, genau.
1: Ja, was soll man sagen?
0: Ja.
1: Kutscher, Alter.
0: Also er versteht, glaube ich, einfach nicht, was seine Reaktionen machen, also wie er rüberkommt, ne? Also was das auch mit den Leuten macht, die ihm zugucken müssen irgendwie. Also das
1: ist als ein Zehner,
0: so
1: der hat keine.
0: Nur dafür, dass er immer tiefer ins Minus rutscht, so mit seinem.
1: Ja, aber meinst du nicht, dass er auch so Leute hat, die ihn sagen, ey, Fritsche, es ist zwar jetzt nicht die beste Zeit, aber diesmal positiv. Du bist reich.
0: Ich weiß es nicht. Also ich glaube, wenn er
1: so Leute,
0: PR-Berater
1: also
0: hat und die was von ihrem Job verstehen, dann hört er nicht auf sie.
1: Die sollten gefeuert werden.
0: Ich glaube, er sollte einfach ein bisschen mehr auf die hören. Also ich kann mir gut vorstellen, dass er Leute da im Team hat, die durchaus Sachen sagen, die wichtig wären umzusetzen. Also dass man einfach auf Fragen reagiert und die nicht abschmettert, sondern dass man das versucht, in die nächtliche Diskussion auch zu gehen.
1: Aber das ist ja auch sein Charakter.
0: Ja,
1: ne?
0: Das ist sein Charakter.
1: Das macht er jedes Mal. Ja, und irgendwie bin ich müde, das zu analysieren, wo er so Mimimi macht. Das kann man an 1000 Händen abzählen, voll, wann der Mimimi macht.
0: Das ist jedes Mal. Es ist allein, machen wir erst mal zu Ende deinen Satz.
1: Schon wieder ins Sport. Man munkelt ja, wann kippt denn diese ganze Chose mit Merz? Und wann hat sein nicht guter Regierungsstil denn ein Ende? Beziehungsweise was setzt dem denn ein Ende?
0: Das Ende, das ihm gesetzt werden kann, ist halt, wenn seine eigene Fraktion nicht mehr hinter ihm steht und die Vertrauensfrage gestellt wird und dann Leute aus der CDU auch sagen, ich vertraue ihm nicht mehr. Es ist vielleicht nicht der beste Kanzler, den wir haben könnten.
1: Vertrauensvotum von ihm ausgehen? Nee,
0: das Vertrauensvotum, also der Misstrauensantrag, der kommt immer
1: aus der Partei.
0: Der kann aus der Opposition kommen, der kann auch aus der Partei kommen, soweit ich weiß, aber in der Regel kommt er natürlich aus der Opposition, weil die Opposition ja natürlich will, dass die Regierung nicht weiter regiert, sondern
1: eben abgelöst wird. Und warum haben die das schon noch nicht so längst gemacht?
0: Ja, weil bisher wohl die Fraktionen noch hinter ihm stehen, SPD und CDU, aber wie lange das noch so geht, ist halt die Frage. Also das
1: ist einfach
0: bleibt abzuwarten.
1: Mit so einem Adieu wäre dann auch tendenziell Gefahr von rechts wahrscheinlich auch.
0: Ja, natürlich. Möglich, na klar, keiner will dieses Misstrauensvotum aus den Parteien, die gerade regieren, weil die natürlich Angst haben, dass dann als nächstes die AfD gewählt wird. Du hast völlig recht.
1: So ein Mexican Standoff auch ein bisschen, oder?
0: So
1: ein bisschen,
0: wo alle so genau. Schwitzend irgendwie. Aber worauf ich nochmal eingehen wollte, er hat ja auch in einem anderen Interview gesagt, dass die Medien ja immer nur über die Menschen berichten würden, die gegen ihn sind. Und dass es ja auch ganz viele Menschen in der Bevölkerung gäbe, die das toll finden, was er macht.
1: Und er hat Medien halt nicht Bullshit. Gecheckt.
0: Er hat einfach seine Umfragewerte nicht gecheckt. Oder er hält sie für gefaked oder gelogen. Oder er hat einfach den kompletten Kontakt zur Realität verloren.
1: Du hast verkackt, wenn dich Linke zu rechts finden und Rechte zu links. Dann bist du in der Sphäre, in dieser gottverdammten Hufeisen-Bubble-Sphäre, wo du da nicht mehr raus... Das ist einfach kacke, wie er das macht.
0: Toll.
1: Und das mag keiner.
0: Nicht nachvollziehbar.
1: Weil er gegen die Untertanen basht.
0: Wie gesagt,
1: die Untertanen.
0: Nur eine Frage der Zeit, glaube ich, bis das ein Ende hat. Wir werden sehen, wie es vorangeht und wann das passiert. Also
1: der Herbst kommt bald.
0: Naja, ich wünsche es mir nicht. Ich würde mir auch wünschen, dass er lieber noch 3 Jahre regiert, bevor die nächsten Wahlen kommen. Weil ich nicht sehe, dass irgendeine bessere Alternative an den Start kommen könnte, wenn er denn abgesägt werden würde. Aber ja, das weiß man auch immer erst, wenn es soweit ist. Aber wir wollen mal den Teufel nicht zu sehr an die Wand malen. Vielleicht machen wir erstmal wieder Musik, um auf positivere Gedanken zu kommen. Ska hilft da immer sehr gut, finde ich. Das ist voll die gute Laune Musik. Und Random Hand, eine Band aus Nordengland, machen das schon seit sehr vielen Jahren. Die haben, wie gesagt, über 10 Alben schon am Start. Und ich spiele mal 4 Songs von 4 unterschiedlichen Alben auch, dass man so ein bisschen Eindruck kriegt, wie die sich so entwickelt haben. Devil with a Microphone ist von dem Album Random Hand auch. Und ich weiß gar nicht, in welcher Reihenfolge die Alben rausgekommen sind, aber...
1: Wir verkünden das gleich erst.
0: Genau, hört mal erst mal rein. Hier sind Random Hand mit Devil with a Microphone. Das klingt so.

0: Ich habe mir einen Kajak gekauft.
1: Du hast dir einen Kajak gekauft?
0: Ja.
1: Damit, wie abgefahren, erzähl.
0: Da wollte ich dich mit überraschen jetzt mal mit so einer Story.
1: Cool.
0: Weil mir die ganze Woche eigentlich auch doch schon wieder ein bisschen was widerfahren ist. Aber das Kajak war Grand Final.
1: Aha.
0: Das habe ich mir am Sonntag, haben wir einen Kumpel, also drei Kumpel, zwei Kumpel und ich. Wir haben noch Reste von einem Festival wegsortiert und so, ein paar Boxen, die wir gebaut haben.
1: Mhm.
0: Random Fact. Aber danach kam, wo wir den Sprinter, mit dem wir das transportiert haben, ausgeleert haben, kam so eine Nachricht, keine Ahnung, von vor einem Jahr habe ich mal angefragt nach so einem Kajak.
1: Aha.
0: Dann hat sich die Person wieder gemeldet und dann habe ich mir einen Kajak geholt. So. Und jetzt weiß ich nicht, wo ich fahren soll. Meinst du, man kann auf dem ganzen Gebiet der Innersten fahren?
1: Also man kann auf der Innersten fahren, das weiß ich. Das habe ich auch schon gemacht. Und es gibt einen Kajakverein auch.
0: Kajakverein?
1: Ja, ja.
0: Ist das nicht so ein Kajakruder?
1: Die treffen sich auch regelmäßig an der Mühle, an der Bischofsmühle und machen da halt so Aktionen.
0: Ja.
1: Am besten einfach mal nach Kajak Hildesheim irgendwie suchen, da findest du die garantiert. Mein Schwager ist da sehr aktiv gewesen, beziehungsweise beide meiner Schwäger. Und den kann ich auch gerne nochmal fragen irgendwie,
0: ja,
1: wenn du da mehr wissen willst. Gar kein Problem.
0: Sehr gerne. Und dann, ich weiß nicht. Mal gucken. Aber, ja, es wird,
1: aber soweit ich weiß, kannst du wirklich auch einfach an der Innersten rein und rumfahren, wie du möchtest. Irgendwie, es ist nicht verboten, soweit ich weiß.
0: Habt ihr gehört? Ordnungsamt oder Polizei? Also wenn das der Fall sein sollte, hört auf.
1: Es ist ja keine offizielle Wasserstraße. Ne? Begegnet dir kein Motorboot oder sowas.
0: Nee.
1: Insofern gibt es da auch nicht viel Regeln irgendwie einzuhalten. Und du bist auch keinem im Weg da. Deswegen fühl dich frei. Da kannst du auf jeden Fall loslegen.
0: Cool, ich freue mich.
1: Ja, mein Wochenende war relativ unspektakulär. Ja, Samstag haben wir den 50 Jahre Geburtstag des Akis gefeiert, des Aktivspielplatzes hier in Hildesheim. Das war ganz geil. Die Anja hat das Podcast-Studio wieder aufgebaut und Interviews gemacht mit den Kids, die da so rumliefen. Da waren ein paar ganz, ganz süße Sachen dabei. Und ich habe ab 18 Uhr dann einen DJ-Workshop gemacht mit den Kids. Das war richtig witzig. Wir haben extra so ein kleines Interface angeschafft, mit dem man alle Fader dann so hat und machen und spielen kann und so, und jedes Kind durfte dann mal so 5 Songs hintereinander auflegen und ein bisschen sich ausprobieren. Das war sehr cool. Vor allem haben die Kids echt jede Menge Spaß gehabt. So, ich habe das Gefühl, dass da einige dabei waren, die gedacht haben, Mensch, das mache ich vielleicht auch nochmal oder öfter mal, oder vielleicht schaffe ich mir sowas, so ein Gerät an.
0: Ja, auf jeden Fall. Und na, immer loslegen.
1: Voll, genau. Deswegen so früh wie möglich. Ich habe auch schon überlegt, eigentlich müsste man mal einen größer gefassten Kurs mal, weil so in den paar Minuten kannst du denen natürlich nicht viel zeigen. Die Basics so, die können ein bisschen ausprobieren, so Back-to-Back spielen, aber so richtig Übergänge und Loops und all sowas, die waren so zwischen 12 oder ja, so 10 bis also der Älteste war, glaube ich, so 17 oder so. Und das ist ja auch das Alter, wo du damit anfangen kannst.
0: Früh übt sich, ne?
1: Klar,
0: also,
1: auf jeden Fall.
0: Genau, und das wäre auch so eine.
1: Wenn man eben ein bisschen mehr Zeit hätte und vielleicht ein bisschen weniger Teilnehmer und dann auch mehr Geräte, an denen die sich gleichzeitig ausprobieren können, dann hat man, glaube ich, mehr Gelegenheit, ein bisschen in die Tiefe zu gehen. Und vielleicht machen wir sowas in anderer Form nochmal später. Ist zumindest meine Idee. Muss ich mal ein bisschen durchsprechen jetzt mit den Verantwortlichen. Und wenn das irgendwie stattfinden sollte, dann werdet ihr es hier natürlich auch erfahren. Und auch auf der Tonkuhle-Seite oder wo auch immer wieder was dann stattfinden lassen, auf deren Seite auch.
0: Ich wollte gerade sagen, ich finde es gut, dass du Mini-DJs reproduzierst, also DJs reproduziert, weil das hilft zum Beispiel auch.
1: Einen habe ich selber schon reproduziert, mein Sohn legt ja auch auf.
0: Ja, gut.
1: Und den hast ansonsten du richtig, lerne ich halt an, was an Humankapital da ist.
0: Ja, das ist auch sehr toll, sehr löblich. Die kannst du dann alle für die Hildesheimer-Szene hier, wie zum Beispiel bei Woodlands.
1: Ja.
0: Kannst du die alle, können wir die alle rekrutieren.
1: Ja, finde ich eine super Idee. Wollen wir über Woodlands gleich nach dem nächsten Musikblock reden, weil wir reden jetzt auch schon wieder eine ganze Weile. Dann haben wir noch ein bisschen mehr Zeit für Musik und können noch ein bisschen Random Hand hören. Genau, also an Random Hand mag ich besonders gern, dass sie natürlich auch Bläser einsetzen. Der Sänger spielt tatsächlich Posaune, und Posaune ist nicht so einfach.
0: Das,
1: ne?
0: Ist
1: da muss
0: super
1: man wirklich,
0: anstrengend.
1: Da gibt es keine Tasten, die du drückst und den Ton schon irgendwie mit den Fingern irgendwie perfekt wählen kannst, sondern du musst es mit dem Mund formen und ansonsten mit dem wie nennt man das denn, diesem Zug nennt sich das, glaube ich, einfach, ne? Den du so rein und rausschieben kannst bei der Posaune. Da musst du auch exakt dann den Ton treffen.
0: Hast du
1: und
0: mal,
1: das ist nicht so einfach.
0: Das ist gar nicht so einfach. Hast du mal die, googelt mal die Bilder von bekannten Jazz-Posaunen.

0: Pianistinnen und Posaunisten. Das sieht geil aus, wie die Wangen sich aufblasen nach der Zeit und wie viel Luft die da drin speichern können.
1: Ja,
0: davon.
1: Das ist schon echt witzig. Lustige Bilder dann auch. Ja. Ich kann es mir lebhaft vorstellen. Wir hören weiter von Random Hand, Anger Management und danach Bones. Achso, ich will noch kurz euch wissen lassen, wir haben vorher gehört Devil with a Microphone, das ist zu finden auf dem Album Random Hand und den letzten Song, den wir gespielt haben, Play Some Scar, das ist auch der mit der beliebteste Song der Band, der ist zu finden auf Another Change of Plan heißt das Album, genau. Ja. Und die nächsten beiden Songs, die wir hören, sind Anger Management zu finden auf Inhale, Exhale und Bones zu finden auf Seething is Believing.
0: Seething is Believing.
1: Genau, aber jetzt geht's erstmal los mit Anger Management. Viel Spaß!

0: Bones von Random Hand hieß der letzte Song, den wir gehört haben, zu finden auf dem Album Seething is Believing. Auf dem zweiten Mal habe ich mir nicht gemerkt, wie es heißt, das Album. Und davor gab es Anger Management von Inhale Exhale. Die Band heißt Random Hand und kommt aus Nordengland. Genau, ich habe die entdeckt auf Instagram und freue mich, dass ich sie euch jetzt hier vorstellen kann.
1: Instagram.
0: Genau. Ja, was gibt's ansonsten zu berichten? Die Fortnite-Season ist,
1: was ist diesmal?
0: Im Gange gerade. Ist ganz witzig, weil die ein Oberthema hat und das ist, die Season heißt Overdrive. Aha. Und es geht darum, dass andere Spiele quasi ihren Einzug finden in die Fortnite-Welt. Also es gibt so Sonic zum Beispiel irgendwie als nicht nur als Skin, sondern auch mit verschiedenen Sachen, die man da im Loot Vault so finden kann. Sonics Schuhe zum Beispiel gibt es. Und dann gibt es Mega Mans, Mega Blaster und all solche Sachen. Es geht nach wie vor um diese Sprites, die man finden kann, die einem dann so bestimmte Fähigkeiten geben, wie dass man irgendwie in der Luft fliegen kann oder schneller laufen kann oder was auch immer. Mhm. Und die Sprites aus der letzten Season kannst du leider in der diesjährigen, also in der aktuellen Season nicht wieder bei Battle Royale einsetzen, sondern es gibt so einen Sprite Garden, wo du dir die irgendwie platzieren und angucken kannst und chillen kannst mit denen, ohne dass du da irgendwie wirklich so ein Shooter-Ding hast. Und beim eigentlichen Battle Royale gibt es halt jetzt neue Sprites und mir ist es ehrlich gesagt ein bisschen viel gerade irgendwie. Also ich bin ja sonst echt regelmäßiger Fortnite-Player und liebe das Spiel auch. Und diese jetzige Season ist mir irgendwie ein bisschen zu überladen mit Sachen, die man alle noch entdecken kann und sollte. Und
1: Finde ich, ist das Spiel an sich.
0: Ja, ich meine, das ist das Geile an Fortnite, weil es sich alle paar Wochen wieder neu erfindet. Ne? Du hast alle paar Wochen wieder wirklich, also kein komplett neues Spiel, aber die Spielmechanik wird irgendwie so getweakt und so verändert, dass es dann sich doch wieder völlig neu anfühlt. Gibt
1: den Turn-Moment, ne?
0: Genau, und das ist das, was ich so liebe an diesem Spiel und was mich auch so bei der Stange hält, weil es eben nicht langweilig wird.
1: Ja, es macht dich süchtig.
0: Ja, voll. Definitiv. Ja. Ich spiele ja auch jeden Tag da mindestens eine Stunde irgendwie, glaube ich. Auf jeden Fall. Ja.
1: Wie viele Stunden spielst du? 8 Stunden Minimum?
0: Also es kommt drauf an. Am Wochenende spiele ich schon mal echt ein paar Stunden auch, wenn ich die Zeit dazu finde. Und ansonsten so, wenn ich nach der Arbeit nach Hause komme, eine halbe bis eine Stunde oder so. Und dann auch mal Tage, wo ich gar nicht spiele, aber ja, also im Schnitt bin ich schon so bei 1 bis 1,5 Stunden so am Tag, würde ich sagen, die dann zusammenkommen, wenn man das, was ich am Wochenende da geballt spiele, noch mit hochrechnet. Ja, das ist schon zu viel eigentlich.
1: Ach ja, komm.
0: Aber ja, ich finde auch, man muss sich da kein schlechtes Gewissen machen. Es gibt ganz viele Studien, die bewiesen haben, dass Gamer eine extrem gute Hand-Augen-Koordination haben, dass Videospiele übrigens auch deine Denkfähigkeit verbessern. Du bist viel schneller im Entscheidung treffen und in Lösungen finden und
1: es du musst gibt wirklich mir jetzt hier nicht erklären, dass
0: Videospiele aber den Hörern da böse sind.
1: Ach so,
0: darum, die geht's ja. Die also, wir reden ja nicht nur miteinander, wir reden ja auch vor Publikum gerade. Deswegen.
1: Ach so. Ne? Ja, und, stimmt, ihr seid ja auch da.
0: Videospiele haben einfach immer noch so einen schlechten Ruf und die meisten Leute sagen, Videospiele, nee, also zumindest so Generation 50, 60 plus, aber auch ich bin Generation 50 plus und ich bin ein regelmäßiger Gamer und es gibt eine Menge Leute in meiner Generation auch, die auch viel Videospielen und hey, man darf auch nicht übersehen, die Videospielindustrie setzt mehr Geld um als Hollywood. Ne? Also es ist tatsächlich so, dass der Markt größer ist als der Kinomarkt so oder überhaupt
1: bei den Filmmarkte,
0: inklusive die DVD und Streaming und so weiter.
1: Das ist schon abgefahren. Und das ist auch cool. Ich liebe das auch, wenn das dann so jetzt wie The Last of Us, da kommt eine Serie raus, aber das ist ja schon ein alter Schlag, oder?
0: Das ist schon, es ist immer noch ein extrem gutes Spiel und eine sehr geile Serie auch. Pedro Pascal, großartiger Schauspieler auch, der da die Hauptrolle gespielt hat. Und das Game ist halt auch ein Meilenstein gewesen damals, als das gekommen ist. Der erste Teil war schon geil, der zweite Teil war nochmal geiler. Und ich freue mich tatsächlich auch schon auf die nächste Staffel. Soll wohl noch eine dritte Staffel geben von Last of Us. Mhm. Das wird bestimmt auch sehr cool.
1: Ich glaube, das wird auch so ein bisschen Einzug dann in so eine Art Kunst finden, dass Videospiele auch...
0: ich finde, das ist es schon irgendwie.
1: Es ist gesellschaftlich, also, es gibt Spiele, so vieles, was man auch bei Spielen lernen kann. Ja. Ne? Wenn du Pädagogik so nimmst, in der Schule gibt es ja auch vieles, was du über Videospiele lernen kannst. Assassin's Creed Odyssey, glaube ich, oder so, macht dir irgendwas deutlich und das hat auch irgendwelche Lernfeatures.
0: Ja, es gibt, also erstmal gibt es viele Spiele, die eine Message haben erstmal, die wirklich was
1: Fortnite-Message.
0: Ne, Fortnite hat, glaube ich, nicht so viel Message, außer, hey, ihr könnt aufeinander schießen und trotzdem Freunde sein. Hey. Und es muss nicht mal Blut gezeigt werden, um Spaß drin zu haben. Was ich eigentlich noch viel mehr betonen wollte, ist, dass Spiele wirklich auch Kunstwerke sind.
1: Ja,
0: also es gibt so viele Spiele, die eine derartige Detailverliebtheit haben, gerade diese Open-World-Spiele, Destiny, Red Dead Redemption 2 vor allem, das habe ich ja auch irgendwie GTA ewig 6. gespielt, GTA 6,
1: hast was jetzt kommt gespielt? Gerade.
0: Nee, es ist ja,
1: hast das Gameplay auf Netflix angeguckt?
0: Ich habe das Gameplay hab ich mir angeguckt auf Netflix, natürlich, das ist ein Thema, genau, da gut, dass du es ansprichst.
1: Darüber müssen wir
0: natürlich reden. Aber ich lasse mich den Bogen kurz noch zu Ende spannen.
1: Ja,
0: also zum Beispiel Avatar, das Spiel zu den Filmen von James Cameron da.
1: Ach du Scheiße.
0: Das ist tatsächlich auch unglaublich.
1: Ja, sieht gut aus, ne?
0: Das ist
1: sieht
0: ein irres Eye-Candy, was du da kriegst.
1: Ja,
0: das ist wirklich wahnsinnig viel Details auch und gerade das, finde ich, wird oft unterschätzt, wie viel Artwork in so einem Spiel steckt, wie viel Arbeit auch und wie viel wirklich echte Kunst auch da drin zu finden ist.
1: Stundenlang so. Das Artwork-Book von Skyrim durchgeblättert zum Einschlafen.
0: Ja,
1: das ist total geil.
0: Das ist wirklich irre. Genau. Aber ja, genau. GTA 6 kommt und wir wissen im November ist auch mal der Release-Termin. Du kannst es noch nicht spielen, es ist noch nicht, es ist vorbestellbar nach wie vor. Es ist ein Riesenhype, es ist die größte Veröffentlichung dieses Jahr. Warum dieser 23
1: Gameplay-View?
0: Ja, das Ding auf Netflix haben sie gebracht, weil das die ersten, ich sag mal, Minuten, vorher hast du ja immer nur so Sekunden-Trailer gehabt, wo du ein paar Ausschnitte gesehen hast von dem, wie es vielleicht aussehen könnte und warst nie sicher, ist das gerendertes Video oder ist das tatsächlich Gameplay, wie du es auch auf der PlayStation sehen kannst. Und was sie jetzt auf dem diesem Netflix-Ding gebracht haben, was jetzt übrigens auch überall sonst zu sehen ist. Also du musst nicht unbedingt das auf Netflix gucken, du kannst es auf YouTube auch sehen und Netflix hatte die Premiere und die ersten paar 24 Stunden oder sowas und inzwischen kann man das auch woanders gucken.
1: Außer MyVideo, da kannst du es glaube ich nicht gucken.
0: Vielleicht nicht, ja. Aber auf jeden Fall kann man da echtes Gameplay sehen, wie es einem auch im Spiel begegnen wird und alles, was man da sieht, stammt von der PS5. Nicht von der PS5 Pro und auch nicht von irgendeinem Super-PC, sondern von einer Volkskonsole, sage ich mal. Also eine Konsole, die meisten irgendwie inzwischen zu Hause haben. Und das sah sehr flüssig aus. Das sah wirklich sehr gut aus. Es waren unglaublich weite Renderstrecken.
1: Wenn es deine PS5 mitmacht, ne?
0: Ja, das tut sie offensichtlich, weil die Captions, die sie da gezeigt haben, waren alle von der PS5. Also das war direkt das PS5-Gameplay, was man da zu sehen bekommen hat. Und es sah einfach richtig geil aus. Also es gibt so eine Szene, da springt sie von einem Hochhaus irgendwie und öffnet so ihren Fallschirm und du kannst ewig weit sehen. Du siehst eine Skyline bestimmt Kilometer weit weg, aber in allen Details so. Dass die Kunst irgendwie bei diesen neueren Spielen, dass sie wahnsinnig weite Strecken voll gerendert zeigen können irgendwie und unglaublich viele Details auch in weiter Ferne irgendwie noch zeichnen.
1: Ich bin hier mal ehrlich, bei Minecraft kann ich auch nur 20 Blöcke weit gucken. Es ist trotzdem okay für mich. Ich spiele gerade Black Flag, Assassin's Creed.
0: Ja,
1: und auch da die wabbelige Wabbelstruktur von dem und auch die Blätter sehen auch nicht so geil aus. Aber ich bin kein Grafikschwanz. Mhm. Also ich brauche das jetzt nicht unbedingt. Wie gesagt, Minecraft Ultra, aber ist ja schon sexy. Ich fand auch GTA 5 schon unnormal cool.
0: Sah auch schon wirklich gut aus, ja.
1: Aber meine Frage: Ist es irgendeiner Stadt nachgeahmt, wie der Los Santos oder
0: was anderes? Ich kann es nicht wirklich mit dem Finger drauf zeigen. Also ich würde auch so West Coast Vibes sagen, irgendwie so LA, San Francisco so. Aber es ist schwer zu beurteilen, weil du hast ja nur die 20 Minuten gesehen.
1: Ich dachte, irgendwas gehört zu haben,
0: kann
1: von
0: gut sein.
1: Wegen, dass die Map die Map irgendwie neu gestaltet haben. Ja. Ist die größer, weißt du
0: die das? Die ist, das habe ich gestern gelesen, dreimal so groß wie die Map von Red Dead Redemption 2. Und die war schon riesig. Also da hast du schon 20 Minuten gebraucht, um von einem Ende zum anderen zu kommen mit dem schnellsten Fortbewegungsmittel, das zur Verfügung steht. Und das wird jetzt dreimal so groß quasi in GTA 6. Das heißt, wirklich riesig. Also man wird mit Sicherheit einiges an Stunden da versenken können, um sich alles anzugucken.
1: Nicht so groß wie Minecraft, will ich mal dazu betonen.
0: Ne? Also ja, Minecraft ist ja unendlich, wenn du so willst, ne?
1: Nee, danke. Das ist auch endlich.
0: Okay.
1: Es gibt ein, wenn du irgendwie so und so viele bestimmte Blöcke gehst, kommst du irgendwann an die, ich weiß gar nicht, wie sie heißen, die Biome. Das sind Farlands, heißt das.
0: Ah, okay.
1: Und dann hast du nur vor dir abgeschnittene Welt und so Krater-ähnliche Ausschweifungen, aber dann kannst du nicht weitergehen.
0: Okay, aber ich habe keine Ahnung, wie groß das bei Minecraft ist und ob es wirklich größer ist, also ist als noch bei...
1: Scheiß auf GTA, das ist zu groß.
0: Okay. Ja, wie gesagt, kann ich nicht beurteilen, das weiß ich selber nicht so genau. Aber ich bin auch gespannt auf GTA 6. Ich bin nie so der riesen GTA-Fan gewesen. Ich habe GTA 5 auch noch nicht durchgespielt. Ich habe es zu Hause im Schrank liegen. Ich habe es irgendwann gekauft, weil ich dachte, geil, kannst du mit deinem Sohn spielen? Und da meinte die Mama aber, ne, da steht ab 18 drauf. Das spielt er nicht, bevor er 18 ist. Und seitdem liegt es im Schrank halt irgendwie seit...
1: aber vor GTA 6 auch 18 geworden, würde ich mal sagen, oder?
0: Genau. Ja, nee, da wird nächstes Jahr im Februar 18.
1: Okay.
0: Und GTA kommt im November.
1: Hm? Ah, scheiße.
0: Ja. Ja, aber wir würden es also ich bin ja kein Verfechter von Vollpreisspielen so. Ich denke mir immer, ich kann noch 2 Jahre warten, bis es ein bisschen günstiger ist und habe dann immer noch Spaß dran. Und wenn ich es jetzt sehen will, dann besuche ich halt Björn mal wieder, der die Spiele immer zum Vollpreis kauft.
1: Lass mal zugucken,
0: mal spielen. Gucken, genau. Und das reicht mir dann auch noch. Also, ja. Naja,
1: Musik.
0: Genau, genug der Worte, lasst uns Musik hören. Eine meiner liebsten Bands, das ist übrigens die Band, die ich in der Lobby immer höre bei Fortnite, Weezer, und zwar mit Say It Ain't So, genau. Weezer haben ein neues Album rausgebracht. Das haben sie übrigens mal wieder Weezer genannt. Ich weiß nicht, wie viele Alben sie jetzt schon Weezer genannt haben. wenn ihr nicht genau wisst, welches von den vielen Alben, die Weezer heißen, ist das so ein goldenes Cover hat. Daran kann man es ganz gut erkennen. Wir hören jetzt erstmal Don't Make It Weird und als nächstes We Might As Well Be Strangers und genau, danach hören wir uns wieder, aber jetzt erstmal.
1: Lass einen Dreierblock machen.
0: Wirklich. Wir können auch einen Dreierdrop machen, dann hören wir noch CEO, das ist der dritte Song in Folge von Weezer und alles auf dem neuen Weezer-Album zu finden. Hier ist jetzt erstmal Don't Make It Weird.

0: Weezer mit CEO haben wir gerade gehört. Das Album heißt, wie könnte es anders sein, Weezer, so wie ganz viele andere Weezer-Alben auch schon.
1: Why?
0: Und wenn ihr wisst, ich weiß es auch nicht.
1: Okay.
0: Zu wenig Fantasie, keine Ahnung. Wenn ihr euch nicht sicher seid, welches das ist, es ist das, das das goldene Cover hat, dann habt ihr das aktuell erwischt. Wir haben gerade gehört CEO und davor We Might As Well Be Strangers featuring Wednesday. Wednesday ist übrigens nicht die Serie gemeint oder Jenna Ortega, sondern es gibt eine Band.
1: Tag.
0: Genau, es gibt eine Band, die heißt Wednesday. Gibt es seit 2017, kommen aus North Carolina und haben halt mitgewirkt an dem Song We Might As Well Be Strangers. Und den Blog eröffnet haben wir mit Don't Make It Weird. Wie gesagt, alles zu finden auf dem Weezer-Album Weezer.
1: Sehr gut.
0: Yeah.
1: Genau.
0: Und damit
1: geht's zum
0: kommen wir schon langsam zum vierten Block. Genau, wir wollten noch reden über die Woodlands was es alles an tollen Veranstaltungen gibt. Ich fand ja sehr geil, also wir werden ja mit Tonkuhle auch zu den Woodlands kommen. Das wird auch sehr lustig, weil ihr euch damit, glaube ich, auch ein neues Publikum erschließen werdet.
1: Am 19. Oder?
0: Am 19. September müsste das sein.
1: Genau,
0: wenn ich es auch richtig im Kopf habe. Da wird zum Beispiel Rita Tönelt aus der Frauenredaktion Musik auflegen und die spielt halt so 60er. Hat
1: auch sehr cool.
0: Extra ihr Promo-Ding, also so ein kleines Foto mit Text, alles in schwarz-weiß gehalten.
1: Aha,
0: so ein schöner 60er aussieht. Fand ich sehr lustig.
1: Bisschen
0: Swing. Genau. Und es geht dann aber auch bis in die elektronische Musik irgendwie am Abend.
1: Yes.
0: Wo dann unsere Freitags-DJs, die hier ansonsten immer Techno feiern, fett Platten auflegen werden. Und
1: spielen die Vinyl?
0: Der Thomson zumindest, ich weiß gar nicht, ob der Thomson auflegt, aber die meisten, die jetzt gerade noch aktiv sind, die haben eher ihre Controller dabei irgendwie und spielen Musik vom USB-Stick sozusagen. Aber eben mit hier, du kennst ja die 3000er Setup. Irgendwie, die CDJs, mit denen man dann auch echt so mischen kann, als wär's eine Schallplatte, wenn man will. Genau.
1: Ja, von Woodlands haben die auch Leute auch schon aufgelegt, ne?
0: Ja, also cool, genau. Habe ich auch schon gehört, irgendwie, dass wir Gäste hatten von euch, irgendwie, die bei unseren Sendungen schon untergekommen sind. Sehr gut.
1: Und wer davon nicht genug kriegen kann, der sollte am besten jetzt am 4. September, das ist der Freitag, die Bebop Revival Party besuchen.
0: Ach, sehr cool. Dotti sei gegrüßt an der Stelle. Dotti. Letzte Woche war seine Sendung dran gerade, Dottis Welt. Die läuft ja hier auch schon sehr lange auf Radio Tonkuhle. Und für alle, die Dotti nicht kennen, Dotti ist einer der legendärsten DJs aus Hildesheim, muss man sagen.
1: Und Umgebung, also ein ganz.
0: Genau. Der hat damals im Bebop schon aufgelegt und den Laden mit hochgezogen, quasi mit groß gemacht. Und er ist immer noch aktiv, hat immer noch viele Leute um sich rum, die auch Spaß haben an Musik und auch an Musik auflegen. Der Erich sei genannt. Und die haben auch noch eine dritte Person in der Sendung. Auch ich habe ihren Namen gerade leider nicht parat. Aber genau. Große Szene rund um Dotti, das wird auf jeden Fall auch ein cooles Ding, glaube ich.
1: Genau, und lass mich nicht lügen, ich glaube, die Party fängt um 16 Uhr an und geht dann bis 22 Uhr.
0: Ja.
1: Wenn nicht, dann guckt mal in euren Social-Media-Kanälen rum.
0: Da werdet ihr einiges finden, ja.
1: Genau, und wer da noch nicht genug hat, der wird sich wundern, weil es ist schon wieder Samstag bei Woodlands an dem Samstag am 5. September.
0: Der kommende
1: und diese Party geht auch von 15 bis 22 Uhr und ist einer mit meiner Favorite Partys, also
0: großartig.
1: Kommt
0: das
1: gerne rum.
0: Für alle Leute, die uns heute live hören, wer uns in der Woche erst hört, vielleicht hast du für die Leute auch noch ein paar Tipps, denn wir wiederholen die Sendung ja am 7. September nochmal. Vielleicht kannst du noch ein bisschen in die Woche drauf gucken.
1: Genau, in die Woche drauf gibt es am 12. September gibt's nämlich Tipping Point x Zelthaus. Auch sehr, sehr gut. Wer auf Hausmusik sowieso steht, der wird da viele geile Artists und DJs finden, hören. Mhm. Hoffentlich auch, natürlich.
0: Sehr cool.
1: Und das Ganze geht von 14 bis 0 Uhr bis zur Geisterstunde.
0: Ja,
1: also gibt es viel zu tanzen.
0: Sehr schön.
1: Danach, je nach Wetterlage, ist natürlich auch immer Techno-Tischtennis am Start.
0: Ja, cool.
1: Und genau, wir haben, wie schon erwähnt, am 19. September haben wir dann Radio Tonkuhle zu Gast bei Woodlands.
0: Genau, sehr cool. Großartig. Ja, da ist doch für jeden was dabei, würde ich sagen. Sehr schöne Sache. Und ich war ja letztens, was heißt letztens, schon wieder eine Weile her, ich glaube, beim Weedbeat war ich und danach war ich, glaube ich, auch irgendwann nochmal, ich weiß gar nicht mehr wann. Mhm. Was ich sehr feiere, ist diese neue Bühnenecke da mit dem Sand davor.
1: Der Waldwinkel.
0: Und, ja, der Waldwinkel,
1: der
0: genau.
1: Ist so schön.
0: Es ist so geil geworden. Also es ist wirklich richtig, richtig cool. Auch mit dieser gestuften Zuschauertribüne quasi.
1: Wo man sich auch hinsetzen kann.
0: Genau, und chillen kann. So, genau. Wo man direkt dann auch nur zwei Schritte gehen muss, um wieder auf die Tanzfläche zu kommen. So.
1: Ja.
0: Das ist schon richtig, richtig cool. Also ihr habt wieder einiges geschafft da. Und es ist auch toll zu sehen, wie ihr nicht aufhört, weiterzuentwickeln und weiter Ideen umsetzt. Und
1: Life
0: und,
1: goes on, baby.
0: Das finde ich richtig, richtig gut. Ich drücke euch auf die Daumen, dass das mit den Anwohnern da, das sind ja nicht so viele, aber ein paar sind ja doch sehr hartnäckig in ihren Complaints, in ihren Beschwerden, dass das ein bisschen zurückgeht und die Leute vielleicht erkennen, dass sie da ein großes Stück Kultur gerade vor der Nase haben und das vielleicht selber mit nutzen sollten. So, das
1: definitiv.
0: Sei ihnen nur ans Herz gelegt irgendwie.
1: Und dabei sind auch alle Zuhörende dazu aufgefordert oder wenn ihr Bock habt, irgendwas zu machen, euch mit zu engagieren oder so, dann schreibt uns am besten, macht einen Vorschlag oder so. Wir sind ja da für Kultur, wie du es gerade sagst.
0: Eine E-Mail-Adresse parat, irgendwie, die man nutzen könnte? Oder vielleicht einen Social-Media-Kanal, wo man euch erreicht über DM oder so?
1: Am besten, man guckt einfach unsere tolle Website an. Die ist einfach im Internet auf woodlands-hildesheim, glaube ich, zugegen gibt. Man gibt einfach Woodlands-Hildesheim ein und dann kommt man schon auf unsere Internetseite.
0: Ja, genau, wenn ihr Woodlands Hildesheim sucht, da werdet ihr wahrscheinlich auch die Social-Media-Kanäle finden, wenn man ein bisschen guckt.
1: Genau.
0: Da habt ihr auch einige.
1: Ja.
0: Oder zumindest einen, den auf Instagram kenne ich, da bin ich, gucke ich relativ häufig.
1: Überall. Und bei dem Kontakt habt ihr ein Kontaktformular, das gleich hinterlegt ist. Da könnt ihr auf der Website, auch, genau.
0: Ja, ist gut.
1: Oder halt Anfrage at Woodlands, also nur die Konsonanten, nur wdlnds.de. Mhm. Da könnt ihr euch dann Anfragen auf ein Projekt etc. pp.
0: Per Mail noch raushauen, ja. Das ist auch eine super Sache.
1: Genau.
0: Sehr schön. Ich würde sagen, dann machen wir nochmal Musik. Ich hätte jetzt noch, das ist mein Lieblingssong von dem neuen Album, Nowhere heißt der, da musst du mal drauf achten. Der fängt im Viervierteltakt an und schwankt dann auf einmal in so einen Dreivierteltakt, in so einen Walzertakt irgendwie. Und dann kommt auch wieder zurück zum Vierviertel und dann wieder hin, zumal es ist echt richtig lustig. Bringt einem beim Tanzen, glaube ich, manchmal ein bisschen aufs Konzept, aber es ist, ich liebe Songs, die so abwechslungsreich sind und einen überraschen irgendwie mittendrin. Nowhere heißt der und danach hören wir Up in the Clouds, wie gesagt, alles auf dem neuen goldenen Weezer-Album zu finden. Und das klingt so.

0: in the clouds. Von Weezer haben wir gerade gehört. What are you still doing down there? My head is up in the clouds. Yeah.
1: Yeah.
0: Wirklich großartige Zeile. Und ja, ich liebe die Band einfach sehr. Es ist wirklich ein großer Spaß, dieses neue Album. Die hatten vorher ein paar auch, wo so ein bisschen mit Synthesizern rumprobiert haben. Und ich finde es großartig, dass sie zurück zu ihren Gitarrenstärken gefunden haben und wieder so klingen wie auf dem ersten Album, jeweils fast.
1: Und, auf Weezer meinst du?
0: Ja, genau.
1: Ja, genau, da.
0: Wirklich
1: damals
0: richtig,
1: noch auf Weezer.
0: Richtig schön. Wir sind schon wieder am Ende der Sendung. Redaktionell verantwortlich für den Inhalt dieser Sendung, wenn man es so nennen will, war der Henna.
1: Der Jakob.
0: Und wir freuen uns, wenn ihr nächstes Mal wieder einschaltet. Wir sind das nächste Mal live on air am 14. September. Heute ist der 31.8.
1: Nee.
0: Falls ihr das irgendwie als Wiederholung hört, nächste Woche oder am Dienstag bei Radio Lotte in Weimar, die nochmal gegrüßt sein sollen an dieser Stelle, dann wünschen wir dabei natürlich auch viel Spaß. Ansonsten hören wir uns wieder am 14. und vielleicht dann nochmal wieder mit Morten.
1: Oh.
0: Mensch, den haben wir viel zu lange nicht hier gehört. Morten,
1: wenn du gerade zuhörst. So ein wildes Vierergespann, ne? Wenn wir
0: mal
1: wieder richtig...
0: Sieh mal zu, dass du hier wieder an den Start kommst. Wir vermissen dich. So, und jetzt zum Schluss gibt es nochmal zwei Songs von Dinosaur Junior, einer Band, die so in den 80ern oder in den 90ern, 2000ern relativ erfolgreich war, auch nie so richtig fett im Geschäft waren, aber so unter Szene-Kennern irgendwie
1: ja,
0: immer
1: underground,
0: umgereicht
1: ne?
0: wurde. So, ja, genau, es ist so ein Geheimtipp-Band quasi gewesen damals. Und wie gesagt, die hatten auch einen Song auf dem... Crossing All Over was nicht, nein, wie hieß denn? Judgment Night
1: hieß
0: der Soundtrack zu diesem komischen Film, genau, auf dem ganz viele, ganz große Musiker irgendwie Songs beigetragen haben. Ja, wir hören von Dinosaur Junior vom neuen Album There Near den Song Everything at Once und danach Take Me With You. Wir ziehen heute ein bisschen, weil nach uns keine Sendung mehr kommt und sagen an dieser Stelle dann auf Wiederhören.
1: Auf Wiederhören. Tschüss.

0: Zweiter Montag im Monat. Ja, und dann auch noch 21 Uhr. Die Kenner unter euch wissen, was das heißt. Eure Lieblingssendung geht hier an den Start. Spuldis Kanal, 60 Minuten, gepflegter Hardrock. Ja, und ich sag's einfach mal, wie es ist. Der Sommer 2026, der ist vorbei. Wir sind stramm auf den Weg Richtung Spätherbst. Und deswegen heißt das Motto der heutigen Sendung auch Highway to Herbst. Ja, genau. Tage werden grauer, die Jacken wieder dicker. Aber wir halten dagegen mit Musik, die mehr Dampf hat als so mancher Heizkörper im Oktober. Ja, redaktionell verantwortlich für die nachfolgende Sendung ist Marc Spuldefeld, der Spuldi quasi. Wir starten direkt regional, ehrlich, leicht durchgeknallt und natürlich ziemlich sympathisch. Frau Hax aus Ilze haben vor ein paar Monaten ihre erste EP rausgebracht, Kippen und Rosé-Sekt. Und daraus hören wir uns den genialen Song VW Passat an. Ein Song wie ein guter, gepflegter Gebrauchtwagen. Unfallfrei, läuft wie geschmiert und zwar richtig gut. Ja, mehr gibt's nicht zu sagen. Starten wir durch. Ich bin der Spuldi. Schönen guten Abend.
1: Charlotte Merz hat gesagt, dass sie ein gutes Leben hatte, bevor ihr Mann in die Politik ging. Ja, Charlotte, wir alle.

ehrlich, Vorhacks mit VW Passat, geile Mucke, geile Jungs, gerne mehr davon. Ja, und bevor jetzt hier irgendjemand versucht, Ordnung reinzubringen, keine Chance. Wir bleiben im Chaos, aber mit Stil. Der nächste Song, Kraftklub mit Songs für Liam. Oh, das ist eigentlich der Teil der Sendung, wo man kurz nachdenken wollte, aber dann doch wieder mitsingt und den Gedanken verliert. Passiert halt, oder? Ich

0: der schön nach vorne geht. Dabei ist dieser Song ja alles andere als ja eine positive Hymne, sondern eher eine autobiografische und zutiefst persönliche Hymne vom Frontmann von Skindred, nämlich Benji Webb. Er hat in diesem Song seine schwere Kindheit in Armut verarbeitet. Er wuchs als Waise auf, musste mit 11 Jahren in einem alten, rattenverseuchten Schuppen schlafen, das muss man sich mal vorstellen. Und insgesamt wurde er von seinem älteren Bruder großgezogen. Aber trotzdem ist dieser Song nicht negativ, sondern positiv, denn durch diesen Song möchte Webb mitteilen, dass man stolz auf seinen Weg sein muss, den man gegangen ist, und man sollte Chancen immer ergreifen. Letztendlich ja, bestimmt die eigene Herkunft nicht das endgültige Ziel im Leben. Ja, sehr tiefgründiger Song, das muss man sagen, und auch richtig geil. Der nächste Song ist da alles andere als tiefgründig. Der ist nämlich von Denko Jones mit First Date. Ja, und in diesem Song wird eigentlich nichts anderes thematisiert als die große Frage beim ersten großen Date, nämlich gibt's hinterher noch eine ordentliche Knutscherei? Ja, genau mein Motto. Genau diese Frage habe ich mir immer wieder gestellt, wenn ich eine neue Schnitte kennengelernt habe. Ja, herrlich, was für ein Übergang, wenn das erste Date genauso läuft wie dieser Übergang hier. Ja, dann wird's entweder legendär oder die Person blockiert dich noch vom Nachtisch.
1: Der Anfang von so einem ersten Date ist immer ein bisschen holprig, ne? Aber ich habe halt bei Ice Age gelernt, wenn man das Eis brechen will, dann rammt man am besten die Eichel rein.

0: 14. September, 21.20 Uhr und wir alle sind gerade Zeuge geworden eines epischen Doppelpacks Denko Jones mit First Date. Da geht's um die Frage aller Fragen, wird am ersten Date schon geknutscht? Ja, und dann Cold Years mit 62, My Generation is Falling Apart. Und da geht's doch dann schon etwas tiefer zur Sache, denn es ist eine politische und sehr persönliche Hymne des Sängers von Cold Years. Zum einen wird mit der Zahl 62 auf die Brexit-Frustration hingewiesen, denn 62% der schottischen Bevölkerung, die seinerzeit dafür gestimmt hatten, in der Europäischen Union zu bleiben, mussten sich letztendlich dem Brexit-Ergebnis beugen. Darauf spielt diese 62 an und insgesamt prangert der Song politische Missstände an, nämlich wenn Machthaber und Politiker bereit sind, Gemeinschaften und Nationen für persönliche oder auch parteipolitische Vorteile zu spalten. Ja, der Sänger von Cold Years, Ross Gordon, der hat den Text zu dem Song geschrieben und bringt in diesem Text zum Ausdruck, ja, dass er sehr frustriert ist über die düstere Zukunft, über die Perspektivlosigkeit, den Alltagstrott und das Gefühl, dass alles, was die Elterngeneration aufgebaut hat, langsam zusammenbricht. Der nächste Song schlägt ja irgendwo in dieselbe Kerbe, nur ein bisschen subtiler. Vom Text her heißt es, if you don't pay my bills, don't tell me how to live. Ja, wenn du meine Rechnung nicht bezahlst, wenn du nicht ja für meine Rechnungen aufkommst, dann erzähl mir auch nicht, was ich zu tun und zu lassen habe. Erzähl mir nicht, wie ich mein Leben zu führen habe. Ja, und damit wird natürlich angespielt auf die tägliche Bevormundung durch irgendwelche Moralprediger oder selbsternannten Menschen, die die Weisheit mit Löffeln gefressen haben und alles und jedem erzählen wollen, wie wir uns zu verhalten haben. Genau für solche Menschen hat Nolan Graves seinen Song If You Don't Pay herausgebracht, quasi eine musikalische Gegenbewegung, ein Song der Arbeiterklasse aus dem Bereich des Dark Country und Outlaw Country. Wir hören rein, ein schöner Song, der einem aus der Seele spricht.
1: Auch von mir aus anfangen, männliche Endungen zu schaffen. Ja, ist auch ein Vorschlag, dass wir, ne, damit wir eben nicht mehr diese Verwechslung haben für alle und für die Männer, dass man halt sagt, Journalistin für Frauen, Journalisten für alle und Journalisterich für den Mann.

wieso haben PenisträgerInnen in dieser Stadt einen privilegierten Zugang zu Pissoirs, Stehpissoirs, und SitzpinklerInnen haben eben diesen privilegierten Zugang nicht, weil die müssen, wenn sie auf eine Toilette gehen wollen, sich eben hinsetzen.

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1: Genau, Radio Tonkuhle 105,3 auf UKW, aber auch auf DAB+. Ja, euer Lieblingssender hier im Bereich Hildesheim, definitiv. Ja, musikalisch geht's jetzt in die 80er und zwar genauer gesagt ins Jahr 1984. Da haben die Purple ihren Song Perfect Strangers veröffentlicht und in dem Song geht's ja um nichts Simpleres als um eine Reinkarnation. Es geht um eine Konversation zwischen dem Vergangenen und dem gegenwärtigen Ich. Ja, was halt so passiert, wenn man ins Bett geht und vorher vielleicht bewusstseinserweiternde Substanzen zu sich genommen hat.
2: Jetzt mal ganz ehrlich, an welcher lichterloh brennenden Hanfplantage muss man vorbeigelaufen sein, um sich das einfallen zu lassen.

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Nee, bist du nicht. 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

Und zack, da war er wieder. Sprüdis legendärer, flotter Dreier. Am Anfang die Purple mit Perfect Strangers. Perfekte Fremde, ja, ein Aufeinandertreffen eines früheren und eines jetzigen Ichs. Ja, danach Buck Cherry, All Night Long. Die wollten die ganze Nacht durchfeiern. Party bis zum Abwinken. Und Mando Diao sagten nur kurz und knapp, God knows, Gott weiß alles. Ja, und vermutlich auch, warum ihr ausgerechnet hier bei Sprüdis Kanal gelandet seid. Ja, aber wir verlassen jetzt den Highway des Kuschelrocks. Schließlich sind wir ja auf dem Highway Richtung Herbst und wir werden jetzt das Tempo ein bisschen anziehen. Wir biegen ab auf eine Straße, wo der Asphalt Risse hat, die Leitplanken aussehen, als hätten sie schon bessere Tage erlebt. Und das Tempolimit, ja, das ist höchstens eine höfliche Empfehlung. Als erstes Social Distortion mit Born to Kill, brachialischer Songtitel, aber ich glaube halb so wild. Und danach The Pretty Reckless mit When I Wake Up. Ja, die Frage aller Fragen, wo bin ich denn hier gelandet? Und ja, was um Himmels Willen ist gestern Abend passiert? Übrigens, alle Sendungen hier vom Sprüdi könnt ihr nachhören auf mixcloud.com, wenn ihr eine Sendung verpasst habt oder wenn euch sagt, die Sendung, die ist so geil, da möchte ich nochmal reinhören, wenn ich mit dem Maishäcksler übers Feld ömmle. 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

0: Was für eine Temposteigerung hier noch am Ende meiner Sendung. Oh ja, das ist ja fast, als wenn man so einen starken Kaffee kurz vorm Schlafengehen trinkt. Obwohl, ja, ich mag das ja. Und wenn ihr jetzt richtig aufgedreht seid und sagt, ne Mensch, um 22 Uhr, da können wir doch jetzt noch nicht ins Bett gehen, nur weil schwul die Sendung zu Ende ist. Ja, dem empfehle ich natürlich die Folgesendung von Markus Behnke, Monday Rock Show. Und ich sag euch, dagegen waren die letzten zwei Songs wirklich harmlos. Ja, aber seien wir mal ehrlich, machen wir uns nackig. Sendung ist vorbei. Schwulis Kanal gibt's dann erst wieder im Oktober. Genauer gesagt am 12. Oktober. Ja, und bis dahin werden wir so manchen Herbstwind um die Ohren gehauen bekommen. Egal, sei es drum. Die Sendung hier ist auf jeden Fall vorbei. Im Anschluss Markus Behnke, Monday Rock Show. Hört da mal rein. Wie gesagt, eine ordentliche Temposteigerung im Vergleich zu meiner Sendung. Ja, redaktionell verantwortlich für die vorangegangenen 60 Minuten war Marc Spoldefeld, der Spoldi quasi, deswegen ja auch Spoldis Kanal. Wenn ihr mehr über mich wissen wollt, auf Facebook, Instagram und auch auf YouTube findet ihr jede Menge von mir. Einfach nach Spoldis Kanal googeln und dann kriegt ihr das volle Paket Spoldi. Ja, die Sendung ist vorbei, aber zwei Songs kriegen wir noch unter. Und da gehen wir mal so ein bisschen zurück in die Vergangenheit mit Whitesnake Slide It In und danach Thin Lizzy mit Toughest Street in Town. Ich bin der Spuldi, macht's gut, bis zum nächsten Mal und tschüss.
1: Gute Nacht, Hände aus.

0: freue mich jetzt schon aufs Bierchen später. Fix und fertig. So.
1: Ich freue mich auch aufs Bierchen. Trinken wir gemeinsam eins.
0: Bitte. Oder zwei.
1: Oder zwei.

Und es ist wieder soweit. Hier ist die Monday Rock Show. Kommt tatsächlich immer nach Sprödis Kanal, also das nächste Mal jetzt schon vormerken, wieder am 12. Oktober, wenn ich es da überhaupt irgendwie geregelt kriege, denn familiäre Verpflichtungen, ihr wisst schon. Ich bin hier gerade total am Rotieren. Wahrscheinlich fing es total laut an und es tut mir leid, wenn es euch in die Ohren gescheppert hat. Meine Stimme hingegen muss ich jetzt wieder anpassen, denn hier hat jemand was verstellt und ich musste erst einmal hier das Ganze auf das Level bringen, und das mache ich gerade immer noch, vielleicht hört man es, was eigentlich der Übertragung zuträglich ist. Dazu stellt man nämlich irgendwie den Master am Mischpult irgendwie auf 0 dB, also quasi auf neutral, und hat dann hier auch die Möglichkeit, mit dem Digital Gain tatsächlich im Prinzip auch auf die neutrale Stellung zu kommen. So, das ist jetzt viel Gelaber, tut mir leid, aber das hilft mir gerade beim Einstellen des Ganzen. Ich weiß auch nicht, wer das hier jetzt verbockt hat. So viel habe ich mittlerweile schon kapiert, dass das eigentlich so nicht sein sollte, glaube ich. Ich hoffe, man hört mich gut, man hört mich wohl gut. Die Pegel sagen ja. Und das war jetzt zum Beginn der Monday Rock Show. Mein Name ist Markus Behnke. Ich bin für die folgende Stunde redaktionell verantwortlich. Ich habe mich auch schon wieder aufgeregt, weil die digitale Technik mich an anderer Stelle hier verfolgt und ich bestimmte Sachen heute nicht spielen kann. Ah! Aber da habe ich dann irgendwie noch ein bisschen Ersatz hier. Da sollte ich das nächste Mal mehr Ersatz mitbringen, weil irgendwie Dateien korrumpiert sind, zum Teil, wenn man sie irgendwie versucht, zu Hause vorzubereiten. Warum auch immer. Naja, Vorführeffekt, ne? Zu Hause läuft es hier nicht. Das waren natürlich ZZ Top aus dem Jahr 1980, also tatsächlich schon ein etwas späteres Album für die drei Herren. Rio Grande Mud. Und ich frage mich immer, wenn sie denn den Weg mal runtergefunden haben, quasi Richtung Mississippi Delta, um vielleicht auf Tour zu gehen oder dergleichen, ob es dann immer hieß, I ain't those hillbillies again. Und klar, weiße Blueser. Interessanterweise, einer von denen heißt Billy, der andere Hill. Gott hab ihn selig. Den hat's leider auch schon dahingerafft. Genauso wie Frank Beard, der einzige ohne auffälligen Bart, dem ich das Stück eben gerade mal gewidmet habe, denn der ist leider auch schon verschieden und nicht mehr unter uns. Ich hatte das große Glück, die drei allerdings nicht mit Dusty Hill, sondern schon mit dem Roadie vor ein paar Jahren live zu sehen. Ich wusste nicht, dass es doch das letzte Mal war, sozusagen, in der Konstellation. Ja, jetzt spiele ich in dieser Sendung viel ruhigeres und bin jetzt eigentlich schon peinlich berührt, denn der Sprödi hatte mich hier so lautstark angekündigt, quasi mit mehr Tempo und so. Das werde ich heute gar nicht richtig erfüllen können, fürchte ich. Dafür könnte es weißen Blues auch nochmal zum Ende der Sendung kriegen, wenn ich das zeitlich hier hinkriege. Es geht also etwas ruhiger voran und jetzt gibt es tatsächlich auch mal was Neues, was bis vor

Jo, so viel zu Prince. Hier zusammen mit dem Ehepaar Dunham an Bass und Schlagzeug. Kam jüngst tatsächlich nur als Single, als 7-Inch vorab Auskopplung raus. Und auch nur über so ein komisches Magazin, was man sich kaufen muss. Aber ist mittlerweile wohl als volles Album am Start. Ist eine neue Prince-Aufnahmensammlung. Die Nachlassverwaltung braucht offenbar Geld. Das war das Stück The Guilty Ones von 2007 und damit auch wohl das Neueste, was ich heute in meiner Sendung hier spielen werde und damit auch schon gespielt habe. Jetzt schwirrt hier eine Motte um mich herum. Wenigstens ein bisschen Gesellschaft in dieser doch sehr einsamen Studioumgebung. Das bringt mich jetzt einfach zu den nächsten Stücken, die ich spiele. Ich verliere jetzt mal nicht so viel der Worte.

Unverkennbar hier, Chris Cornell. Davor hörten wir Dio, Ronnie James Dio, von einem sehr späten Album Anfang der 2000er mit dem Stück Push. Und dann vom ersten Chris Cornell Soloalbum Euphoria Morning. In meinen Notizen steht das immer mit OU, also quasi die trauernde, klagende Euphorie. Veröffentlicht wurde es als schwachsinnigerweise Euphorischer Morgen, was natürlich nicht zu der Gesamtstimmung des Albums passt, aber offenbar war die Plattenfirma bemüht, da einen etwas positiveren Grundton reinspielen zu lassen. Der positive Grundton hat sich, glaube ich, in Chris Cornells Leben nie so richtig durchsetzen können. Jedenfalls ist dieses Album eigentlich ein fantastisches Vermächtnis, wie ich finde. Ich hatte das Glück, auch diese Band live zu sehen, also Chris Cornell, zusammen mit den Mitgliedern eigentlich von Eleven. Das war eigentlich eine Erweiterung von der Band Eleven, mit allein Johannes, John Freese und vor allem Natasha Schneider, die mittlerweile auch schon verstorben ist. Und 99 muss es gewesen sein in Köln. Ich sehe sie immer noch vor mir, die beiden. Haben mich völlig begeistert, völlig geflasht in ihren Blue Jeans Anzügen. Und war eine Messe für mich, obwohl das so lange her ist, immer noch ziemlich präsent vor meinen Augen und Ohren. Naja, time flies. And now for something completely different.

0: Chris Goss an der Gitarre, kein geringerer als Ginger Baker und Drums. Das waren die Masters of Reality mit She Got Me vom fantastischen Album Sunrise on the Sufferbus, was ich mir mal hier als schöne Vinyl-Neuauflage zugelegt habe. Ja, Kleid an hieß das Stück bei Knottke. Rest in Peace Knottke. Auch nicht mehr unter uns. Damals mit den, ich glaube, Trottelkackern zusammen haben sie Kleid angecovert. Geil. Auch lange her. So. Was ich mir für das nächste Stück überlegt habe, es wird heute irgendwie nicht schneller. All diejenigen, bitte ich um Verzeihung, die darauf warten, dass es hier noch richtig zur Sache geht. Ich glaube, das schaffe ich heute nicht. Zumal mir diese zwei Nummern, die ich eigentlich spielen wollte, die aus dem Bereich Metal, also ihr wisst schon, aus dem Bereich
1: Metal,
0: sind, die mir ein bisschen abhanden gekommen sind hier, aber da kommt vielleicht nachher nochmal was. Zum Schluss wird es nochmal ein bisschen krachen, so zwischendrin, halb zum Schluss, zum vorletzten Schluss, wie auch immer. Die Tantiemen, die Johnny Cash mit seinen Coverversionen in die Kassen von Soundgarden oder Trent Reznor eingespielt hat, die gönne ich ihm natürlich. Es ist nur so, dass ich es irgendwie blöd finde, wenn die immer im Radio gespielt werden. Und deswegen spiele ich jetzt ein eigenes Stück von ihm. Tief traurig. Ich glaube, das ist jetzt sozusagen der Tiefpunkt, ja, fast nach einer halben Stunde in der Sendung, was halt so die Stimmungslage angeht. Wird auch gleich gefolgt von Pharaoh mit einem ähnlichen, auch überhaupt nicht schnellen, ungewöhnlichen Stück. Irgendwie auch eher so akustisch, ne, und gesungen von dem Tim Amar. Ja, lasst euch überraschen. Erstmal besinnliche Minuten wünsche ich.

Thin Lizzy hörten wir. Also in den letzten 2 Stunden sozusagen schon zum zweiten Mal. Denn bei Sprüdi liefen sie ja auch kurz. Hier von dem fantastischen Live-Album Live and Dangerous das Stück Don't Believe a Word. Tja, und nun stehe ich hier ein bisschen auf dem Schlauch in meiner Ansage, denn eigentlich hatte ich da was vorbereitet für die Stücke, die ich nicht spielen kann. Ey, ich glaube, ich werde mich doch zukünftig doch wieder noch mehr auf die gute alte Rille verlassen, die natürlich hier auch immer wieder zu hören ist, wenn es knistert, so wie eben. Denn diese Improvisation jetzt mittendrin liegt mir nicht so sehr. Aber wir hören jetzt ein fantastisches Stück von den Dead Daisies. Nein. Eben noch nicht. Das wäre die Segway mit John Corabi zum letzten Mal, wo wir John Corabi bei Motley Crue gehört haben. Das kommt dann aber danach. Das habe ich jetzt bloß noch gar nicht eingepegelt. Siehste? Geht schon los. Geht schon los. Nein, was wir jetzt hören, ist die Black Country Communion, von der ich mich auch glücklich schätze, sie live gesehen zu haben. Wir hören in diesem Falle, wenn das jetzt mal so klappt, wie ich mir das vorstelle, hören wir das Stück von der Black Country Communion mit Glenn Hughes am Gesang. So genau, das wird gleich nochmal so eine Überleitung werden. One Lost Soul.

So viel dazu. I'm Gonna Ride. Tatsächlich jetzt von den Dead Daisies direkt im Anschluss. Es ist ja immer so ein bisschen Selbstbeweihräucherung, was man alles live gesehen hat. Im Grunde wollte ich eigentlich die Dead Daisies mit Glenn Hughes am Mikrofon, am Gesang sehen, aber das hat irgendwie nicht geklappt damals. Er hatte irgendwie im Vorprogramm von Judas Priest Schwierigkeiten und jemand anders hat gesungen, das war trotzdem ganz gut, aber den Glenn Hughes habe ich ja dann mit Black Country Communion live gesehen, sogar zweimal, von denen wir gerade ja was gehört haben. Und den John Corabi habe ich dann mit den Dead Daisies in Frankfurt am Main gesehen. Irgendwie auch noch nicht so lange her. Wir hörten das Stück I'm Gonna Ride. Jetzt ein kleiner Exkurs, jetzt werde ich mal kurz plappern. In Wolfsburg im Jugendhaus Ost spielt tatsächlich jetzt am 25. September eine der 80er-Jahre-Legenden aus diesem Crossover-Hardcore-Thrash-Metal-Bereich, The Accused, verdammt laut und schnell. Ich allerdings spiele hier was ganz Ungewöhnliches von denen, aber das hat mich schon immer ziemlich fasziniert, das Stück. Zum Glück habe ich es wieder rausgekramt und im Sinne oder im Kontext von Wolfsburg aus der Autostadt gibt es dann im Anschluss tatsächlich eine Platte von 1984, wir bleiben da also in den 80ern, nämlich von Steel Tower, von dem Night of the Dog, und wir hören das gleichnamige Stück, der Opener. Und wie es so ist, da gibt es natürlich nachher auch noch was zu erzählen, aber überlegt mal, das war 1984, da hatten Halloween, wahrscheinlich vielen bekannt, noch gar kein Album draußen, es gab irgendwie zu der Zeit gerade mal so Accept. Zurück zum Thema, wir hören erstmal zum Einstieg The Accused.

Tja, ihr dürft euch den geschätzten Moderator vorstellen, wie er im zarten Alter von 15 Jahren völlig heiser von diesem Konzert kommt. Und wie das Schicksal so spielt mit Archie, der Gitarre gespielt hat in der Besetzung in der Steel Tower 84, eher 85 und 86 aufgetreten sind. Im Alter von 13 Jahren war ich da. Was habe ich eben gesagt? Also, wir reden von 1985. Das Album kam 84 raus. Archie spielte danach an der Gitarre dort. Und mit dem darf ich jetzt in einer Band sein und musizieren, in der ich singe. Die Band heißt Krachmacht. Ich hatte sie auch schon mal hier irgendwann gespielt. Und Eigenwerbung sei erlaubt. Am 10.10. spielen wir ebenfalls in Wolfsburg in der 8 in der Seilerstraße, so eine kleine Kneipe, spielen wir ab und zu mal. Diesmal ein volles Set. Wird, glaube ich, ziemlich gut. Ich würde mich freuen, wenn der eine oder andere oder die andere vorbeischaut. Ja, und Krachmacht könnte ich mir eigentlich immer ganz gut als Support für die folgende Band, für die Fehlfarben, vorstellen. Aber dazu bin ich wahrscheinlich viel zu bescheiden, ja. Und zu scheu, als dass ich da wüsste, wie ich das auf die Reihe kriege. Vielleicht hat ja jemand die Kontakte, der da draußen zuhört. Fehlfarben sind natürlich geil. Das 22er Album heißt auch so 2022 und dort werde ich das Stück spielen. Ich kann es kaum erwarten. Fantastischer Text. Hört mal genau hin. Und dann, wie versprochen, tatsächlich noch zum Abschied. Das wird ja hier so eine Art Punktlandung heute. Nochmal was von einem weißen Blueser von Gary Moore. All Time Low. Und bevor ich das alles spiele, werde ich jetzt natürlich mich verabschieden wollen. Bis zum nächsten Monat. Mein Name ist Markus Behnke. Für die vorangegangene Stunde Sendezeit war ich redaktionell verantwortlich. Und mir bleibt einfach nur noch zu sagen, Rock on!

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